0: suchen. In der Debatte um die sogenannte Chatkontrolle einigten sich die Mitgliedsländer darauf, Datenschutzregeln befristet zu lockern.
1: Es geht um Bilder oder Videos von Kindesmissbrauch. Danach dürfen Anbieter von Diensten wie Outlook, Gmail oder Instagram wieder mit Hilfe von Software suchen. Aber verschlüsselte Chats wie bei WhatsApp oder Signal dürfen nicht durchsucht werden. Und die EU-Ausnahmeregelung verbietet auch Techniken, die Nachrichten prüfen, bevor sie verschlüsselt und versendet sind. Eigentlich war die Übergangsregelung im Frühjahr ausgelaufen, aber jetzt einigten sich Mitgliedstaaten und das EU-Parlament doch noch. Die Ausnahme gilt nun bis April 2028. Aus Brüssel, Michael Brandt.
0: Trotz gestiegener Spritpreise schließt Bundeswirtschaftsministerin Katharina Reiche weitere staatliche Entlastungen vorerst aus. Die Haushaltslage lasse das nicht zu, sagte sie bei RTL NTV.
2: Eine neue Spritpreisbremse oder ein Preisdeckel würden den Staat erneut Milliarden kosten, so die Ministerin zur Begründung. Die bestehende 12-Uhr-Regel und das verschärfte Kartellrecht sorgen laut Reiche bereits für mehr Transparenz für die Kunden. Weitere Maßnahmen sind deshalb im Moment nicht geplant. Auch die Versorgung mit Kraftstoffen ist gesichert. Erst wenn die Preise deutlich weiter steigen, könnte man über neue Maßnahmen sprechen, sagte Ministerin Reiche. David Riemer, Nachrichtenredaktion.
0: 33 Filialen der Warenhauskette Galeria werden auf ihre Rentabilität geprüft und könnten geschlossen werden. Das Unternehmen nannte nun die betroffenen Standorte. Galeria will mit den Vermietern über Mietkonditionen und Flächenanpassungen verhandeln. Sollten keine tragfähigen Lösungen erarbeitet werden, sei die Fortführung der jeweiligen Filiale gefährdet. Viele Jobs stehen auf dem Spiel.
3: Und jetzt das Wetter für das Emsland und die Grafschaft Bentheim.
4: In der Nacht ist es überwiegend wechselnd bewölkt bei Tiefstwerten von 12 bis 14 Grad. Am Donnerstag ziehen von der Nordsee weiterhin dichte Wolken rein. Auflockerungen gibt es abseits davon auch. Die Temperaturen, die erreichen 19 bis 21 Grad. Der Wind bleibt in Böen teilweise kräftig, vor allem am Nachmittag aus nordwestlichen Richtungen.
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1: Ich bin Tine Klimach. Neuer Vorsitzender der Unionsfraktion im Bundestag soll Thorsten Frei werden. CDU-Chef und Kanzler Friedrich Merz sowie CSU-Chef Markus Söder haben den bisherigen Kanzleramtschef als Nachfolger des zurückgetretenen Jens Spahn vorgeschlagen.
2: Frei soll von den 208 Unionsabgeordneten am kommenden Mittwoch in einer Sondersitzung gewählt werden. Die müssen dazu ihren Urlaub unterbrechen. Merz lobte Frei als wichtigen Mitgestalter der bisherigen Regierungsarbeit und der Reform. Söder unterstütze den Vorschlag. Wer Frei als Kanzleramtschef nachfolgen soll, will Merz erst später bekannt geben. Für den Posten werden mehrere Namen gehandelt. Spahn war am Wochenende nach parteiinternem Druck zurückgetreten, weil bekannt geworden war, dass er und sein Mann mithilfe einer Leihmutter in den USA Eltern geworden sind. Das ist in Deutschland verboten. David Riemer, Nachrichtenredaktion.
1: Die US-Regierung will Saudi-Arabien beim Aufbau eines zivilen Atomprogramms helfen. Dazu wurde ein entsprechendes Abkommen in Washington unterzeichnet, wie das US-Energieministerium mitteilte. Den genauen Inhalt des Abkommens veröffentlichte das Ministerium nicht. Die USA wollen aber wirtschaftlich profitieren. Sie wollen Nukleartechnologie exportieren. Das soll US-Jobs schaffen. Für Saudi-Arabien soll laut der US-Mitteilung das Abkommen dazu beitragen, dass der Energiebedarf im Land gedeckt werden kann. Die Bundesregierung will Abschiebungen nach Afghanistan offenbar ausweiten. Das erklärte das hessische Innenministerium. Demnach habe die Bundespolizei mitgeteilt, die bisherigen Einschränkungen auf Straftäter und Gefährder aufzuheben.
3: Bundesinnenminister Dobrindt hat erst Anfang der Woche bekräftigt, Abschiebungen in Länder wie Afghanistan zu forcieren. Ihm ging es vor allem um Straftäter nach einem tödlichen Angriff auf einen Studenten in Trier. Künftig soll aber jeder Afghane, der ausreisepflichtig ist, abgeschoben werden können, sagt die hessische Landesregierung. Grundlage dafür ist die Zusammenarbeit mit der Taliban-Regierung. Thomas Bremser, Redaktion.
1: Die EU-Kommission hat der Übernahme des Hollywood-Urgesteins Warner Brothers durch den Konkurrenten Paramount unter Auflagen zugestimmt. Dabei geht es um den Vertrieb von Filmen in Europa, wie aus einer Mitteilung hervorgeht. Die Brüsseler Behörde prüft große geplante Zusammenschlüsse, die Auswirkungen auf den Wettbewerb im europäischen Binnenmarkt haben könnten.
4: Und jetzt das Wetter für das Emsland und die Grafschaft Bentheim.
5: In der Nacht ist es überwiegend wechselnd bewölkt bei Tiefstwerten von 12 bis 14 Grad. Am Donnerstag ziehen von der Nordsee weiterhin dichte Wolken rein. Auflockerungen gibt es abseits davon auch. Die Temperaturen, die erreichen 19 bis 21 Grad. Der Wind bleibt in Böen teilweise kräftig, vor allem am Nachmittag aus nordwestlichen Richtungen.
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0: 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Es ist 3 Uhr und 3 Minuten.

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1: 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Es ist 3 Uhr und 23 Minuten.
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1: Ich bin Tine Klimach. Die Regierung von US-Präsident Trump will Saudi-Arabien beim Aufbau eines zivilen Atomprogramms helfen. Die Energieminister beider Länder unterzeichneten in Washington ein entsprechendes Abkommen, wie das US-Energieministerium mitteilte.
2: Das Abkommen beinhaltet nach den Worten des US-Energieministers keine Herstellung oder Verbreitung von Atomwaffen. Es soll ein rein ziviles Nuklearprogramm sein, das den USA vor allem wirtschaftliche Vorteile bringt. Sie wollen Nukleartechnologie exportieren, das wiederum soll Jobs in den USA schaffen. Und Saudi-Arabien profitiert, indem es den Energiebedarf seines Landes decken kann. Aber im laufenden Krieg mit dem Iran und der Instabilität im Nahen Osten ist das Abkommen umstritten. Aus den USA Tina Eck.
1: Die sogenannte Frühstartrente rückt näher. Bundesfinanzminister Lars Klingbeil gab den entsprechenden Gesetzentwurf in die Ressortabstimmung innerhalb der Bundesregierung. Im Kern sollen alle Kinder ab 6 Jahren regelmäßig Geld vom Staat bekommen. Für die Altersvorsorge.
3: Schon als Kind für die Rente vorsorgen, ganz egal wie viel Geld die Eltern haben, und sich schon als Jugendlicher mit Finanzplänen beschäftigen. Das sind die Ziele der Regierung. Der Bund will künftig für jedes Kind vom 6. bis zum 18. Lebensjahr 10 Euro im Monat zahlen in ein Altersvorsorgedepot. Ausgezahlt werden soll das Kapital mit Mitte 60. Die Erträge bleiben bis zur Auszahlung steuerfrei. Losgehen soll's mit den Kindern, die 2020 geboren wurden. Dann soll jährlich der Jahrgang der dann 6-Jährigen dazukommen. Thomas Bremser, Redaktion.
1: Auf der Suche nach Beweisen für fragwürdige Aktiengeschäfte aus früheren Postbankzeiten haben Ermittler die Zentrale der Deutschen Bank in Frankfurt durchsucht. Nach Angaben der Deutschen Bank geht es um Geschäfte der früheren Postbank aus den Jahren 2008 bis 2010. Dabei besteht der Verdacht der Steuerhinterziehung bei sogenannten Cum-Cum-Geschäften. Dabei generierten Banken Steuervorteile für ausländische Inhaber deutscher Aktien. Es entstand ein Schaden in Milliardenhöhe. Zum Sport. Der Deutsche Fußballbund steht vor dem Start in die Zukunft mit dem neuen Bundestrainer Jürgen Klopp. Nach dpa-Informationen soll es am Vormittag zu einer weiteren gemeinsamen Sitzung von Aufsichtsrat und Gesellschafterversammlung des DFB kommen. Der DFB selbst dementierte das allerdings. Es gäbe noch weitere Details zu klären.
4: Und jetzt das Wetter für das Emsland und die Grafschaft Bentheim.
5: In den Vormittagsstunden ziehen zum Teil noch dichte Wolken von der Nordsee über uns hinweg, die dann allerdings im Tagesverlauf mehr und mehr auflockern, sodass die Sonne mehr Platz bekommt. Der Wind bleibt dabei phasenweise noch böig, die Temperaturen liegen bei 19 bis 21 Grad. Am Freitag ist dann schon wieder mehr Sonne mit dabei und es wird etwas milder mit bis zu 23 Grad.
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1: Ich bin Tine Klimach. Mitten im Krieg mit dem Iran, der sich auch um dessen Atomprogramm dreht, verkünden die USA eine neue Einigung mit Saudi-Arabien. Die US-Regierung will Saudi-Arabien beim Aufbau eines zivilen Atomprogramms helfen. Beide Länder unterzeichneten in Washington ein entsprechendes Abkommen. US-Energieminister Wright betonte, dass das Abkommen höchste Standards erfülle und auch beinhalte, dass keine Atomwaffen verbreitet werden. Die Vereinbarung wird dem US-Parlament zur Prüfung vorgelegt. Dort könnte es Widerstand geben. Die Bundesregierung will Abschiebungen nach Afghanistan offenbar ausweiten. Das erklärte das hessische Innenministerium. Demnach habe die Bundespolizei mitgeteilt, die bisherigen Einschränkungen auf Straftäter und Gefährder aufzuheben.
2: Bundesinnenminister Dobrindt hat erst Anfang der Woche bekräftigt, Abschiebungen in Länder wie Afghanistan zu forcieren. Ihm ging es vor allem um Straftäter nach einem tödlichen Angriff auf einen Studenten in Trier. Künftig soll aber jeder Afghane, der ausreisepflichtig ist, abgeschoben werden können, sagt die hessische Landesregierung. Grundlage dafür ist die Zusammenarbeit mit der Taliban-Regierung. Thomas Bremser, Redaktion.
1: Im Kampf gegen sexuellen Kindesmissbrauch dürfen Messenger-Dienste in der EU bald wieder in privaten Chats nach Hinweisen suchen. In der Debatte um die sogenannte Chat-Kontrolle einigten sich die Mitgliedsländer darauf, Datenschutzregeln befristet zu lockern.
3: Es geht um Bilder oder Videos von Kindesmissbrauch. Danach dürfen Anbieter von Diensten wie Outlook, Gmail oder Instagram wieder mit Hilfe von Software suchen. Aber verschlüsselte Chats wie bei WhatsApp oder Signal dürfen nicht durchsucht werden. Und die EU-Ausnahmeregelung verbietet auch Techniken, die Nachrichten prüfen, bevor sie verschlüsselt und versendet sind. Eigentlich war die Übergangsregelung im Frühjahr ausgelaufen, aber jetzt einigten sich Mitgliedstaaten und das EU-Parlament doch noch. Die Ausnahme gilt nun bis April 2028. Aus Brüssel, Michael Brandt.
1: 33 Filialen der Warenhauskette Galeria werden auf ihre Rentabilität geprüft und könnten geschlossen werden. Das Unternehmen nannte nun die betroffenen Standorte. Galeria will mit den Vermietern über Mietkonditionen und Flächenanpassungen verhandeln. Sollten keine tragfähigen Lösungen erarbeitet werden, sei die Fortführung der jeweiligen Filiale gefährdet. Viele Jobs stehen auf dem Spiel.
4: Und jetzt das Wetter für das Emsland und die Grafschaft Bentheim.
5: In den Vormittagsstunden ziehen zum Teil noch dichte Wolken von der Nordsee über uns hinweg, die dann allerdings im Tagesverlauf mehr und mehr auflockern, sodass die Sonne mehr Platz bekommt. Der Wind bleibt dabei phasenweise noch böig, die Temperaturen liegen bei 19 bis 21 Grad. Am Freitag ist dann schon wieder mehr Sonne mit dabei und es wird etwas milder mit bis zu 23 Grad.
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1: Ich bin David Riemer. Die Regierung von US-Präsident Trump will Saudi-Arabien beim Aufbau eines zivilen Atomprogramms helfen. Die Energieminister beider Länder unterzeichneten in Washington ein entsprechendes Abkommen, teilte das US-Energieministerium mit. Den genauen Inhalt veröffentlichte das Ministerium zunächst allerdings nicht.
2: Das Abkommen beinhaltet nach den Worten des US-Energieministers keine Herstellung oder Verbreitung von Atomwaffen. Es soll ein rein ziviles Nuklearprogramm sein, das den USA vor allem wirtschaftliche Vorteile bringt. Sie wollen Nukleartechnologie exportieren, das wiederum soll Jobs in den USA schaffen. Und Saudi-Arabien profitiert, indem es den Energiebedarf seines Landes decken kann. Aber im laufenden Krieg mit dem Iran und der Instabilität im Nahen Osten ist das Abkommen umstritten. Aus den USA Tina Eck.
1: Weil sich die Regierungsparteien erst auf den letzten Drücker einig werden, liegt ein endgültiger Gesetzentwurf erst kurz vor der Abstimmung im Bundestag vor. Das sorgt regelmäßig für Kritik. Am Vormittag verkündet das Bundesverfassungsgericht, ob es deshalb neue Temporegeln für Gesetzesänderungen geben muss.
3: Hunderte Seiten komplizierter Gesetzestext, aber keine Zeit vor der Abstimmung alles genau durchzulesen. Kritisiert wurde das zum Beispiel zuletzt beim Sparpaket für die gesetzlichen Krankenkassen. Das Urteil heute basiert aber auf einem älteren Fall, dem Heizungsgesetz der alten Ampelregierung. Hier hatte die Union erreicht, dass die Abstimmung verschoben werden musste und das Gesetz erst später verabschiedet werden konnte. Heute wird sich klären, ob für die Gesetzgebung generell neue Fristen festgelegt werden müssen. Jan-Henner Reitzer, Nachrichtenredaktion.
1: An der französischen Atlantikküste bei Bordeaux sind tausende Touristen wegen eines Waldbrandes vorsorglich evakuiert worden. Laut Behörden habe sich der Brand bereits auf einer Fläche von 800 Hektar ausgedehnt. Bislang sei niemand verletzt worden. Rund 700 Bewohner mussten zwei Stadtteile des Ortes Les Porgers verlassen. Der dortige Campingplatz wurde geräumt. Auch ein Strand wurde evakuiert. Zum Sport. Hannover ist für 4 Tage das Zentrum des deutschen Spitzensports. Von heute bis Sonntag finden in der niedersächsischen Landeshauptstadt die Finals 2026 statt. Bei der großen Multisportveranstaltung werden 143 deutsche Meistertitel in 24 Sportarten vergeben.
4: Und jetzt das Wetter für das Emsland und die Grafschaft Bentheim.
5: In den Vormittagsstunden ziehen zum Teil noch dichte Wolken von der Nordsee über uns hinweg, die dann allerdings im Tagesverlauf mehr und mehr auflockern, sodass die Sonne mehr Platz bekommt. Der Wind bleibt dabei phasenweise noch böig, die Temperaturen liegen bei 19 bis 21 Grad. Am Freitag ist dann schon wieder mehr Sonne mit dabei und es wird etwas milder mit bis zu 23 Grad.
0: 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Es ist 6 Uhr und 3 Minuten.

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2: Mit Lucy Sören, guten Morgen. Nachdem das niedersächsische Umweltministerium den Einstieg des russischen Staatskonzerns Rosatom in die Brennelementefabrik in Lingen gestern gebilligt hat, prüft der Bund für Umwelt- und Naturschutz Deutschland, kurz BUND Niedersachsen, rechtliche Schritte gegen die unter hohen Auflagen erfolgte Genehmigung. Das hat der BUND Niedersachsen mitgeteilt. Die Mitwirkung des russischen Staatskonzerns in Lingen stelle ein erhebliches Sicherheitsrisiko dar und müsse gestoppt werden, so Susanne Gerstner, Vorsitzende des BUND Niedersachsen. Gerstner spreche sich für den konsequenten Ausbau erneuerbarer Energien aus. Atomkraft würde Abhängigkeiten weiter zementieren. Der BUND fordert seit Jahren den Atomausstieg und damit einhergehend die Schließung der Uranfabrik in Lingen. Das niedersächsische Ministerium für Wirtschaft, Verkehr und Bauen unterstützt die Stadt Papenburg mit einer Förderung von rund 22,2 Millionen Euro für den Neubau des Binnenhaupts der Seeschleuse sowie die Erweiterung des Fluid-Matt-Systems im Hafen Papenburg. Das hat das niedersächsische Ministerium für Wirtschaft, Verkehr und Bauen mitgeteilt. Staatssekretär Matthias Wunderling-Weilbier hat den Förderbescheid gestern an Bürgermeisterin Vanessa Gattung übergeben. Das Land Niedersachsen beteiligt sich mit 45% an den Gesamtkosten der beiden Maßnahmen. Die verbleibenden rund 27 Millionen Euro tragen die Stadt Papenburg und der Landkreis Emsland jeweils zur Hälfte. In Wiedmarschen haben Polizisten zwei unzulässige Schwertransporte angehalten. Wie die Polizei mitteilt, hatte ein Schwertransport eines Fuhrunternehmens aus dem Raum Nordhorn vergangenen Samstag eine Brech- und Siebanlage geladen. Der Schwertransport brachte statt der zulässigen 40 Tonnen ein Gewicht von rund 52 Tonnen auf die Waage. Eine Ausnahmegenehmigung lag nicht vor. Der Transport wurde nach einer polizeilichen Kontrolle abgebrochen. Nachdem der Fuhrunternehmer die Brech- und Siebanlage in Wiedmarschen abgeladen hatte, sollte ein anderes Fuhrunternehmen aus dem Raum Hannover die Anlage vergangenen Dienstag abtransportieren. Bei einer Kontrolle stellte sich heraus, dass auch für diesen Transport keine erforderliche Genehmigung vorlag. Das gesamte Gespann wog rund 52 Tonnen. Gegen beide Fuhrunternehmen wurden entsprechende Verfahren eingeleitet. In Meppen hat ein Unbekannter vergangenen Donnerstag unbefugt das Gelände der Freilichtbühne betreten. Wie die Polizei mitteilt, begab sich der Unbekannte unter anderem auf die Bühne und manipulierte die verbaute Showtechnik. Die Polizei hat die Ermittlungen aufgenommen, Zeugen sollten sich bei der Polizei melden.
3: Und jetzt das Wetter für das Emsland und die Grafschaft Bentheim.
4: In den Vormittagsstunden ziehen zum Teil noch dichte Wolken von der Nordsee über uns hinweg, die dann allerdings im Tagesverlauf mehr und mehr auflockern, sodass die Sonne mehr Platz bekommt. Der Wind bleibt dabei phasenweise noch böig, die Temperaturen liegen bei 19 bis 21 Grad. Am Freitag ist dann schon wieder mehr Sonne mit dabei und es wird etwas milder mit bis zu 23 Grad.
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Es ist 6 Uhr und 52 Minuten.

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1: Ich bin David Riemer. Die US-Regierung will Saudi-Arabien beim Aufbau eines zivilen Atomprogramms helfen. Beide Länder unterzeichneten in Washington ein entsprechendes Abkommen, wie das US-Energieministerium mitteilte. Den genauen Inhalt veröffentlichte das Ministerium zunächst nicht. Die USA wollen wirtschaftlich profitieren, sie wollen Nukleartechnologie exportieren, das soll wiederum Jobs in den USA schaffen. Die sogenannte Frühstartrente rückt näher. Bundesfinanzminister Klingbeil gab den entsprechenden Gesetzentwurf in die Ressortabstimmung innerhalb der Bundesregierung. Im Kern sollen alle Kinder ab 6 Jahren regelmäßig Geld vom Staat bekommen für die Altersvorsorge.
2: Schon als Kind für die Rente vorsorgen, ganz egal wie viel Geld die Eltern haben, und sich schon als Jugendlicher mit Finanzplänen beschäftigen. Das sind die Ziele der Regierung. Der Bund will künftig für jedes Kind vom 6. bis zum 18. Lebensjahr 10 Euro im Monat zahlen in ein Altersvorsorgedepot. Ausgezahlt werden soll das Kapital mit Mitte 60. Die Erträge bleiben bis zur Auszahlung steuerfrei. Losgehen soll's mit den Kindern, die 2020 geboren wurden. Dann soll jährlich der Jahrgang der dann 6-Jährigen dazukommen. Thomas Bremser, Nachrichtenredaktion.
1: Hitze und geringe Regenmengen als Folge des Klimawandels sorgen dafür, dass die Böden in Europa stärker austrocknen. Das zeigt eine Studie, an der auch der Deutsche Wetterdienst beteiligt war. Landwirtschaftliche Bodendürren in Westeuropa sind demnach etwa 5-mal wahrscheinlicher geworden als vor der Industrialisierung.
3: Hauptproblem ist demnach die dramatisch gestiegene Verdunstung. Trotz höherer Niederschläge im Winter trocknen die Böden in weiten Teilen Europas schon im Frühjahr ungewöhnlich stark aus. Frankreich verzeichnete beispielsweise die niedrigste Maisernte seit 50 Jahren. Vielerorts gibt es im Sommer bereits Beschränkungen bei der Nutzung von Trinkwasser. Steigt der Ausstoß von klimaschädlichen Treibhausgasen weiter, drohen in der Landwirtschaft laut Studie historische Ernteverluste. Und zusammen mit den globalen Konflikten weiter steigende Lebensmittelpreise. Katrin Müller, Nachrichtenredaktion.
1: Zum Sport. Hannover ist für 4 Tage das Zentrum des deutschen Spitzensports. Von heute bis Sonntag finden in der niedersächsischen Landeshauptstadt die Final 2026 statt. Bei der großen Multisportveranstaltung werden 143 deutsche Meistertitel in 24 Sportarten vergeben.
4: Und jetzt das Wetter für das Emsland und die Grafschaft Bentheim.
5: An Ems, Hase und Fechte ist der Himmel heute noch mal überwiegend grau und voller Wolken. Im Tagesverlauf lockert es aber auf. Spätestens gegen Abend scheint dann auch mal die Sonne. Bei bis zu 19 Grad weht ein teils böiger Wind. Ab morgen wird es dann wieder wärmer. Es ist meist bewölkt. In Abschnitten scheint die Sonne bei dann bis zu 23 Grad. Und am Samstag wird es mit dann bis zu 28 Grad schon wieder heiß. Sonne und Wolken wechseln sich dabei ab.
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0: Der Schulanfang naht und viele angehende Erstklässlerinnen und Erstklässler sind stolz, dass sie schon ihren Namen schreiben oder so ein kleines bisschen rechnen können. Andere Eltern kommen da vielleicht ins Grübeln. Sollten sie ihr Kind schon vor der Schule dazu bringen, zu rechnen oder zu schreiben? Ronny Thorau hat ein paar Tipps, was wirklich nötig und vor allem gut für Kinder ist. Guten Morgen.
1: Ja, guten Morgen.
0: Ronny, wie viel Lernen vor der Schule ist eine gute Idee?
1: Also erstmal gilt, ein Kind kann eigentlich nicht zu viel Vorwissen mit in die Schule bringen. Also wenn das Kind wissbegierig ist vor der Schule, dann ruhig alles beantworten. Oder wenn es gern rechnen möchte oder lesen, lernen, prima. Sollte man als Eltern unterstützen. Eine Ausnahme sehen manche Experten: Schreiben. Mal so seinen Namen schreiben ist okay, aber wenn Kinder schon regelmäßig schreiben und dabei so eine eigene Art schon zu schreiben entwickeln, quasi eine eigene Handschrift, die aber vielleicht nicht der Schreibweise dann in der Schule entspricht, dann sagen die Experten, müssten sie umlernen und das sei oft mühsamer, als was neu zu lernen.
0: Okay, also beim Schreiben lieber etwas warten, aber sonst, was fördert denn besonders gut? Vorlesen wahrscheinlich, das hört man ja immer wieder.
1: Ja, regelmäßiges Vorlesen ist super, weil das Kind da unter anderem auch nebenbei ein Verständnis für Sprache entwickelt. Vielleicht auch schon zu Worten bestimmte Symbole oder Buchstaben verknüpft. Ansonsten empfehlen Experten vor allem, Dinge in den Alltag einzubauen. Also zum Beispiel rechnen, keine Arbeitsblätter oder sowas vorlegen, erst recht keine Pflicht oder Druck draus machen, aber zum Beispiel Würfelspiele. Oder Tisch decken und das Kind bewusst für 4 Personen, 4 Teller, 4 Gabeln und so weiter zählen und verteilen lassen. Also ohne Druck, eher spielerisch.
0: Nun ist Schule ja nicht nur Rechnen, Lesen, Schreiben. Wie kann man sein Kind denn sonst noch vorbereiten?
1: Ja, ganz wichtiger Punkt. Experten sagen, die sozialen Kompetenzen sind für Kinder viel entscheidender, um in der Schule zurechtzukommen. Also zum Beispiel sich in einer Gruppe zurechtfinden oder auch mal warten können, Frust aushalten. Oder sich auch was zu trauen, Fragen zu stellen oder was selbstständig zu machen. Deshalb helfen zum Beispiel viele Kontakte zu anderen Kindern vor der Schule und so Dinge wie mal das Kind alleine zum Bäcker gehen und was kaufen zu lassen. Das gibt so einen Boost an Selbstvertrauen, der in der Schule super nützlich sein kann.
0: Danke dir, Ronny.
1: Gerne, tschüss.
2: 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Es ist 7:20 Uhr.

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2: Mit Lucy Sören, guten Morgen. Nachdem das niedersächsische Umweltministerium den Einstieg des russischen Staatskonzerns Rosatom in die Brennelementefabrik in Lingen gestern gebilligt hat, prüft der Bund für Umwelt- und Naturschutz Deutschland, kurz BUND Niedersachsen, rechtliche Schritte gegen die unter hohen Auflagen erfolgte Genehmigung. Das hat der BUND Niedersachsen mitgeteilt. Die Mitwirkung des russischen Staatskonzerns in Lingen stelle ein erhebliches Sicherheitsrisiko dar und müsse gestoppt werden, so Susanne Gerstner, Vorsitzende des BUND Niedersachsen. Gerstner spreche sich für den konsequenten Ausbau erneuerbarer Energien aus. Atomkraft würde Abhängigkeiten weiter zementieren. Der BUND fordert seit Jahren den Atomausstieg und damit einhergehend die Schließung der Uranfabrik in Lingen. Das Niedersächsische Ministerium für Wirtschaft, Verkehr und Bauen unterstützt die Stadt Papenburg mit einer Förderung von rund 22,2 Millionen Euro für den Neubau des Binnenhaupts der Seeschleuse sowie die Erweiterung des Fluid-Matt-Systems im Hafen Papenburg. Das hat das Niedersächsische Ministerium für Wirtschaft, Verkehr und Bauen mitgeteilt. Staatssekretär Matthias Wunderling-Weilbier hat den Förderbescheid gestern an Bürgermeisterin Vanessa Gattung übergeben. Das Land Niedersachsen beteiligt sich mit 45% an den Gesamtkosten der beiden Maßnahmen. Die verbleibenden rund 27 Millionen Euro tragen die Stadt Papenburg und der Landkreis Emsland jeweils zur Hälfte. In Wiedmarschen haben Polizisten zwei unzulässige Schwertransporte angehalten. Wie die Polizei mitteilt, hatte ein Schwertransport eines Fuhrunternehmens aus dem Raum Nordhorn vergangenen Samstag eine Brech- und Siebanlage geladen. Der Schwertransport brachte statt der zulässigen 40 Tonnen ein Gewicht von rund 52 Tonnen auf die Waage. Eine Ausnahmegenehmigung lag nicht vor. Der Transport wurde nach einer polizeilichen Kontrolle abgebrochen. Nachdem der Fuhrunternehmer die Brech- und Siebanlage in Wiedmarschen abgeladen hatte, sollte ein anderes Fuhrunternehmen aus dem Raum Hannover die Anlage vergangenen Dienstag abtransportieren. Bei einer Kontrolle stellte sich heraus, dass auch für diesen Transport keine erforderliche Genehmigung vorlag. Das gesamte Gespann wog rund 52 Tonnen. Gegen beide Fuhrunternehmen wurden entsprechende Verfahren eingeleitet. In Meppen hat ein Unbekannter vergangenen Donnerstag unbefugt das Gelände der Freilichtbühne betreten. Wie die Polizei mitteilt, begab sich der Unbekannte unter anderem auf die Bühne und manipulierte die verbaute Showtechnik. Die Polizei hat die Ermittlungen aufgenommen, Zeugen sollten sich bei der Polizei melden.
3: Und jetzt das Wetter für das Emsland und die Grafschaft Bentheim.
4: An Ems, Hase und Fechte ist der Himmel heute noch mal überwiegend grau und voller Wolken. Im Tagesverlauf lockert es aber auf. Spätestens gegen Abend scheint dann auch mal die Sonne. Bei bis zu 19 Grad weht ein teils böiger Wind. Ab morgen wird es dann wieder wärmer. Es ist meist bewölkt. In Abschnitten scheint die Sonne bei dann bis zu 23 Grad. Und am Samstag wird es mit dann bis zu 28 Grad schon wieder heiß. Sonne und Wolken wechseln sich dabei ab.
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Destiny's Child sind noch heute eine der Kultbands der 90er und frühen 2000er Jahre. Die Band hat Sängerin Beyoncé Knowles bekannt gemacht und war der Startschuss für ihre Megakarriere. Und auch ihre beiden Destiny's Child-Kolleginnen Kelly Rowland und Michelle Williams wurden mit der Band berühmt und später solo erfolgreich. Aber nicht für alle ehemaligen Mitglieder war die Band ein Erfolg. Einige ehemalige werden ganz gerne mal vergessen. So Farrah Franklin, die hat Destiny's Child am 23. Juli 2000 und damit heute vor genau 26 Jahren verlassen und das nach nur 5 Monaten. Das verbleibende Trio, bestehend aus Beyoncé, Kelly und Michelle, betonte damals, dass man sich einvernehmlich geeinigt hatte, nun getrennte Wege zu gehen. Doch Farrah ist nicht das einzige Ex-Mitglied von Destiny's Child, an das sich heute kaum noch jemand erinnert. Angefangen hatte alles, als Beyoncé und Freundin Latavia in Kindheitstagen die Tanz- und Gesangsgruppe Girls Time ins Leben riefen. Es stießen dann noch Kelly und LaToya hinzu. In dieser Besetzung nahmen sie an der Castingshow Star Search teil und unterschrieben dann auch als Destiny's Child einen Plattenvertrag. Zu viert feierten sie über einige Jahre mehrere Erfolge, doch Anfang 2000 zerbrach das Quartett. Latavia und LaToya warfen Manager Matthew Knowles vor, sich an finanziellen Einkünften der Band zu bedienen. Und sein eigentliches Interesse sei ohnehin nur, die Karriere seiner Tochter Beyoncé voranzubringen. Aus der Band aussteigen wollten die beiden eigentlich nicht. Kurz darauf wurden sie aber trotzdem einfach durch 2 neue Mitglieder ersetzt: Michelle und Farrah. Während Michelle bis zum Ende der Band dabei blieb, war es für Farrah dann letztendlich nur ein kurzes Gastspiel von wenigen Monaten. Unser Song des Tages ist jetzt einer der letzten, der von dem ursprünglichen Quartett veröffentlicht worden ist. Hier sind Destiny's Child mit Say My Name. 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
1: Ich bin David Riemer. Die Regierung von US-Präsident Trump will Saudi-Arabien beim Aufbau eines zivilen Atomprogramms helfen. Die Energieminister beider Länder unterzeichneten in Washington ein entsprechendes Abkommen, teilte das US-Energieministerium mit. Details wurden zunächst nicht bekannt.
2: Das Abkommen beinhaltet nach den Worten des US-Energieministers keine Herstellung oder Verbreitung von Atomwaffen. Es soll ein rein ziviles Nuklearprogramm sein, das den USA vor allem wirtschaftliche Vorteile bringt. Sie wollen Nukleartechnologie exportieren, das wiederum soll Jobs in den USA schaffen. Und Saudi-Arabien profitiert, indem es den Energiebedarf seines Landes decken kann. Aber im laufenden Krieg mit dem Iran und der Instabilität im Nahen Osten ist das Abkommen umstritten. Aus den USA Tina Eck.
1: Weil sich die Regierungsparteien erst auf den letzten Drücker einig werden, liegt ein endgültiger Gesetzentwurf erst kurz vor der Abstimmung im Bundestag vor. Das sorgt regelmäßig für Kritik. Am Vormittag verkündet das Bundesverfassungsgericht, ob es deshalb neue Temporegeln für Gesetzesänderungen geben muss.
3: Hunderte Seiten komplizierter Gesetzestext, aber keine Zeit vor der Abstimmung, alles genau durchzulesen. Kritisiert wurde das zum Beispiel zuletzt beim Sparpaket für die gesetzlichen Krankenkassen. Das Urteil heute basiert aber auf einem älteren Fall, dem Heizungsgesetz der alten Ampelregierung. Hier hatte die Union erreicht, dass die Abstimmung verschoben werden musste und das Gesetz erst später verabschiedet werden konnte. Heute wird sich klären, ob für die Gesetzgebung generell neue Fristen festgelegt werden müssen. Jan-Henner Reitzer, Nachrichtenredaktion.
1: Das US-Militär hat nach eigenen Angaben in der Nacht erneut militärische Ziele im Iran angegriffen. Ziel waren unter anderem Raketen- und Drohnenlager sowie die Flugabwehr. Die USA erklären damit, künftige Angriffe auf Handelsschiffe und zivile Seeleute verhindern zu wollen. Es war die 12. Nacht in Folge mit US-Angriffen auf den Iran. US-Präsident Trump erklärte, der Iran sei noch nicht zu einem Abkommen bereit und drohte mit weiteren Angriffen. Die anhaltende Hitze und Trockenheit der vergangenen Monate hat die Dürre in Europa laut einer Studie als Folge des Klimawandels weiter verschärft. Entscheidend ist demnach nicht nur der fehlende Regen, sondern vor allem die durch die Hitze stark gestiegene Verdunstung. Forscher warnen, dass Dürren dadurch häufiger und schwerer werden.
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5: An Ems, Hase und Fechte ist der Himmel heute noch mal überwiegend grau und voller Wolken. Im Tagesverlauf lockert es aber auf. Spätestens gegen Abend scheint dann auch mal die Sonne. Bei bis zu 19 Grad weht ein teils böiger Wind. Ab morgen wird es dann wieder wärmer. Es ist meist bewölkt. In Abschnitten scheint die Sonne bei dann bis zu 23 Grad. Und am Samstag wird es mit dann bis zu 28 Grad schon wieder heiß. Sonne und Wolken wechseln sich dabei ab.
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1: Kaspar, Melchior und Balthasar, ja, wenn ich diese drei Namen nenne, dann wissen viele von euch bestimmt schon direkt, um was oder wen es heute im Ems-Fechtewelle-Kalenderblatt geht. Die Rede ist von den heiligen drei Königen. Ihre Gebeine kamen heute vor genau 862 Jahren in Köln an. Die heiligen drei Könige oder auch die Weisen aus dem Morgenland, so werden die drei Sterndeuter bezeichnet, die im christlichen Glauben durch den Stern von Bethlehem zum neugeborenen Jesuskind geführt worden sind. In der katholischen Kirche werden die drei Könige als Heilige verehrt, auch wenn es sich bei ihnen wohl nicht um reale Personen gehandelt hat. Ihre vermeintlichen sterblichen Überreste wurden aber ab dem 12. Jahrhundert zum Ziel einer bedeutenden Pilgerbewegung, die unter anderem zum Bau des Kölner Doms führte. Der Ursprung und die Geschichte der Reliquien der heiligen drei Könige sind bis ins 12. Jahrhundert nur in Legenden überliefert. Angeblich soll die heilige Helena, Mutter des Kaisers Konstantin, die Gebeine der Könige im Jahr 326 bei einer Pilgerfahrt in Palästina gefunden und mitgenommen haben. Einige Jahre später sollen die Knochen als Geschenk an den damaligen Bischof von Mailand gegangen sein. In der Basilika Sant'Eustorgio lassen sie sich auch das erste Mal geschichtlich nachweisen. Nach der Eroberung Mailands im Jahr 1162 gingen die Knochen dann an den Kölner Erzbischof Reinald von Dassel. Am 23. Juli 1164 kamen die Reliquien unter großem Jubel der Bevölkerung in Köln an. Dort wurden sie später im Dreikönigsschrein beigesetzt. Der große Andrang von Pilgern zu dem Schrein war Anlass, im Jahr 1248 mit dem Bau des Kölner Doms zu beginnen. 1903 wurde ein Teil der Reliquien an die Mailänder Basilika Sant'Eustorgio zurückgegeben.

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2: Mit Lucy Sören, guten Morgen. Nachdem das niedersächsische Umweltministerium den Einstieg des russischen Staatskonzerns Rosatom in die Brennelementefabrik in Lingen gestern gebilligt hat, prüft der Bund für Umwelt- und Naturschutz Deutschland, kurz BUND Niedersachsen, rechtliche Schritte gegen die unter hohen Auflagen erfolgte Genehmigung. Das hat der BUND Niedersachsen mitgeteilt. Die Mitwirkung des russischen Staatskonzerns in Lingen stelle ein erhebliches Sicherheitsrisiko dar und müsse gestoppt werden, so Susanne Gerstner, Vorsitzende des BUND Niedersachsen. Gerstner spreche sich für den konsequenten Ausbau erneuerbarer Energien aus. Atomkraft würde Abhängigkeiten weiter zementieren. Der BUND fordert seit Jahren den Atomausstieg und damit einhergehend die Schließung der Uranfabrik in Lingen. Das Niedersächsische Ministerium für Wirtschaft, Verkehr und Bauen unterstützt die Stadt Papenburg mit einer Förderung von rund 22,2 Millionen Euro für den Neubau des Binnenhaupts der Seeschleuse sowie die Erweiterung des Fluid-Matt-Systems im Hafen Papenburg. Das hat das Niedersächsische Ministerium für Wirtschaft, Verkehr und Bauen mitgeteilt. Staatssekretär Matthias Wunderling-Weilbier hat den Förderbescheid gestern an Bürgermeisterin Vanessa Gattung übergeben. Das Land Niedersachsen beteiligt sich mit 45% an den Gesamtkosten der beiden Maßnahmen. Die verbleibenden rund 27 Millionen Euro tragen die Stadt Papenburg und der Landkreis Emsland jeweils zur Hälfte. In Wiedmarschen haben Polizisten zwei unzulässige Schwertransporte angehalten. Wie die Polizei mitteilt, hatte ein Schwertransport eines Fuhrunternehmens aus dem Raum Nordhorn vergangenen Samstag eine Brech- und Siebanlage geladen. Der Schwertransport brachte statt der zulässigen 40 Tonnen ein Gewicht von rund 52 Tonnen auf die Waage. Eine Ausnahmegenehmigung lag nicht vor, der Transport wurde nach einer polizeilichen Kontrolle abgebrochen. Nachdem der Fuhrunternehmer die Brech- und Siebanlage in Wiedmarschen abgeladen hatte, sollte ein anderes Fuhrunternehmen aus dem Raum Hannover die Anlage vergangenen Dienstag abtransportieren. Bei einer Kontrolle stellte sich heraus, dass auch für diesen Transport keine erforderliche Genehmigung vorlag. Das gesamte Gespann wog rund 52 Tonnen. Gegen beide Fuhrunternehmen wurden entsprechende Verfahren eingeleitet. In Meppen hat ein Unbekannter vergangenen Donnerstag unbefugt das Gelände der Freilichtbühne betreten. Wie die Polizei mitteilt, begab sich der Unbekannte unter anderem auf die Bühne und manipulierte die verbaute Showtechnik. Die Polizei hat die Ermittlungen aufgenommen, Zeugen sollten sich bei der Polizei melden.
3: Und jetzt das Wetter für das Emsland und die Grafschaft Bentheim.
4: An Ems, Hase und Fechte ist der Himmel heute noch mal überwiegend grau und voller Wolken. Im Tagesverlauf lockert es aber auf. Spätestens gegen Abend scheint dann auch mal die Sonne. Bei bis zu 19 Grad weht ein teils böiger Wind. Ab morgen wird es dann wieder wärmer. Es ist meist bewölkt. In Abschnitten scheint die Sonne bei dann bis zu 23 Grad. Und am Samstag wird es mit dann bis zu 28 Grad schon wieder heiß. Sonne und Wolken wechseln sich dabei ab.
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1: Die gewohnte Umgebung verlassen, neue Länder oder Städte und ihre Geschichte entdecken und dabei vielleicht sogar noch Freundschaften schließen oder vertiefen. Auf Reisen können wir richtig viel erleben und einige positive Erfahrungen mit in unseren Alltag nehmen. Die Gelegenheit dazu hatten kürzlich 26 Teilnehmende einer Jugendfreizeit in Berlin. Organisiert wurde die Reise vom Team der Jugendarbeit der Stadt Nordhorn. Das ist heute Thema in unserer guten Nachricht aus der Region. Die Gruppe aus der Grafschaft war nach Angaben der Stadt Nordhorn in einem Selbstversorgerhaus in Hermsdorf untergebracht. Das bot ihnen die idealen Voraussetzungen, um gemeinsam zu kochen, zu spielen und für gemütliche Abende. Dazu kam ein vielfältig gefülltes Freizeitprogramm. Ein besonderes Highlight war das Erkunden der Berliner Innenstadt. Dabei konnten die Teilnehmenden zahlreiche Sehenswürdigkeiten wie das Brandenburger Tor, den Alexanderplatz und weitere bekannte Orte der Hauptstadt entdecken. Für Action und Teamgeist sorgte eine Klettertour, bei der Mut, Geschicklichkeit und gegenseitige Unterstützung gefragt waren. Auch der Tagesausflug ins Tropical Islands gehörte für die Jugendlichen zu einem der Highlights der Reise. Dort genossen sie die tropische Atmosphäre, zahlreiche Wasserattraktionen und die gemeinsame Zeit in Europas größter tropischer Urlaubswelt. Am Ende stand für alle fest, es war eine rundum gelungene Woche mit vielen schönen Erlebnissen, guter Stimmung und unvergesslichen Erinnerungen.

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1: Ich bin David Riemer. Das Handwerk drängt auf eine schnelle Abschaffung des Sonntagsbackverbots. Im Koalitionsvertrag steht, dass für Bäcker und Konditoren das Sonntagsbackverbot aufgehoben wird. Bitte umsetzen. Das sagte Handwerkspräsident Dittrich der Deutschen Presseagentur.
2: Bäcker dürfen sonntags nur 3 Stunden lang backen. Handwerkspräsident Dittrich findet das ungerecht, denn zum Beispiel Backstationen an Tankstellen dürfen dagegen den ganzen Tag über Teiglinge aufbacken. Nach seiner Erfahrung sind Sonn- und Feiertagsdienste bei einigen Bäckerinnen und Bäckern sogar besonders beliebt, weil dann extra Zuschläge winken und dafür mal unter der Woche ein freier Tag möglich ist. Er will weiter am 8-Stunden-Tag festhalten, aber er wünscht sich mehr Flexibilität. Die Koalitionsspitzen planen die Arbeitszeitänderungen für Bäckereien ab Anfang 2027. Bisher fehlt aber noch ein Gesetzentwurf. Ursula Winkler, Nachrichtenredaktion.
1: Die Bundesregierung will Abschiebungen nach Afghanistan offenbar ausweiten. Das erklärte das hessische Innenministerium. Demnach habe die Bundespolizei mitgeteilt, die bisherigen Einschränkungen auf Straftäter und Gefährder aufzuheben.
3: Bundesinnenminister Dobrindt hat erst Anfang der Woche bekräftigt, Abschiebungen in Länder wie Afghanistan zu forcieren. Ihm ging es vor allem um Straftäter nach einem tödlichen Angriff auf einen Studenten in Trier. Künftig soll aber jeder Afghane, der ausreisepflichtig ist, abgeschoben werden können, sagt die hessische Landesregierung. Grundlage dafür ist die Zusammenarbeit mit der Taliban-Regierung. Menschenrechtsgruppen kritisieren die Ausweitung. Afghanen, die hier nicht kriminell geworden sind, zurückzuschicken, verstoße gegen den Schutz der Menschenrechte. Thomas Bremser, Nachrichtenredaktion.
1: Das US-Militär hat nach eigenen Angaben in der Nacht erneut militärische Ziele im Iran angegriffen. Ziel waren unter anderem Raketen- und Drohnenlager sowie die Flugabwehr. Die USA erklären damit, künftige Angriffe auf Handelsschiffe und zivile Seeleute verhindern zu wollen. Es war die 12. Nacht in Folge mit US-Angriffen auf den Iran. US-Präsident Trump sagte, der Iran sei noch nicht zu einem Abkommen bereit und drohte mit weiteren Angriffen. Die anhaltende Hitze und Trockenheit der vergangenen Monate hat die Dürre in Europa laut einer Studie als Folge des Klimawandels weiter verschärft. Entscheidend ist demnach nicht nur der fehlende Regen, sondern vor allem die durch die Hitze stark gestiegene Verdunstung. Die Forscher warnen, dass Dürren dadurch häufiger und schwerer werden.
4: Und jetzt das Wetter für das Emsland und die Grafschaft Bentheim.
5: An Ems, Hase und Fechte ist der Himmel heute nochmal überwiegend grau und voller Wolken. Im Tagesverlauf lockert es aber auf. Spätestens gegen Abend scheint dann auch mal die Sonne. Bei bis zu 19 Grad weht ein teils böiger Wind. Ab morgen wird es dann wieder wärmer. Es ist meist bewölkt. In Abschnitten scheint die Sonne bei dann bis zu 23 Grad. Und am Samstag wird es mit dann bis zu 28 Grad schon wieder heiß. Sonne und Wolken wechseln sich dabei ab.
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Es ist 9 Uhr und 11 Minuten.

0: Spielzeug-Cowboy Woody und Astronaut Buzz Lightyear haben ihr Kinodebüt bereits 1995 gefeiert. Die Kinder, die damals den ersten Teil der Toy-Story-Filmreihe gesehen haben, sind mittlerweile längst erwachsen. Doch die Geschichte von Woody, Buzz und Co. ist noch längst nicht zu Ende erzählt. Mehr als 30 Jahre nach dem ersten Teil startet heute Toy Story 5 in den deutschen Kinos. Noch immer steht das geheime Leben der Spielzeuge im Mittelpunkt des Animationsfilms. Mittlerweile müssen sie sich dabei mit ganz realen Problemen unserer Zeit herumschlagen. Denn welches Kind interessiert sich noch großartig für Puppen oder Plüschtiere, wenn es auch mit einem Tablet spielen könnte? Wie die Spielzeuge in Toy Story 5 diesem Problem begegnen, hört ihr jetzt im Ems-Fechtewelle Kinotipp.
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0: Woody, Buzz Lightyear und Co. leben längst nicht mehr bei Andy. Der ist zu alt für sein Spielzeug geworden und hat die ganze Truppe verschenkt, als es für ihn Zeit fürs College wurde. Seither lebt die gesamte Spielzeugtruppe bei Bonnie. Das kleine Mädchen spielt noch begeistert mit den Spielfiguren, lässt sie in ihrer Fantasie Hochzeiten feiern und Verbrechen aufklären. Bis es eines schrecklichen Tages an der Tür klingelt.
2: Forky! Willst du Karen zur Frau nehmen?
3: Yeeha! Hiermit erkläre ich euch zu Mann und Messer. Wer hat die Trauzeugin vergiftet?
4: Bonnie, ein Päckchen für dich.
2: Oh, danke, danke.
5: Hi, ich bin Lillipad. Lass uns spielen.
0: Bonnies Eltern haben ihrer Tochter ein Kindertablet bestellt. Fortan klebt das Mädchen in jeder freien Minute am Bildschirm. Sie vergisst ihre Umwelt und ihr übriges Spielzeug. Die alten Spielzeuge wollen mit dem Lillipad sprechen, doch das niedliche Tablet in Form eines Frosches zeigt sich nicht wirklich verständnisvoll.
6: Bonnie, Bildschirmzeit ist jetzt vorbei.
3: Wir müssen reden. Gerät, bitte. Nenn mich Lilly. Ich und das Spielzeug haben den ganzen Sommer versucht, für Bonnie Freunde zu finden. Ja. Aber dann hast du dazwischen gefunkt. Hörst du mir überhaupt zu?
7: Ich höre doch immer zu. Siehst du?
5: Pass mal auf, ich und das Spielzeug haben den ganzen Sommer...
7: Jetzt auf Spanisch.
0: Was? Bonnies vernachlässigte Spielzeuge verlieren immer mehr die Hoffnung. Sie sind scheinbar einfach ersetzt worden. Schon wieder. Cowgirl Jessie will die Hoffnung aber noch nicht aufgeben und ruft Woody zur Hilfe. Der Spielzeug-Cowboy hat sich in der Zwischenzeit zu einem echten Experten für vergessene Spielzeuge entwickelt.
8: Ist die Lage für Spielzeuge
7: wirklich so schlimm?
9: Wir finden täglich immer mehr vergessenes Spielzeug.
10: Wir sind verloren!
7: Die Technik übernimmt unser Zuhause.
9: Ich weiß nicht, Jessie. Spielzeug ist zum Spielen, aber Technik ist...
11: ist für alles.
12: Ich verliere Bonnie an dieses Gerät.
0: Das will Woody nicht zulassen. Und so unterbricht er seine Rettungsmission für verlorene und vergessene Spielzeuge, um seinen alten Freunden einen Besuch abzustatten. Und um ihnen beim Kampf gegen die Technik zur Seite zu stehen.
13: Woody!
9: Ich bin so schnell gekommen, wie ich konnte.
14: Warum trägst du ein Kleid, Woody?
9: Das ist ein Poncho, Forky.
15: Halt! Wer da?
9: Wow, wow, wow! Ich komme in Frieden!
15: Viel zu lang her, Cowboy.
7: Was bist du? Ein Rentnerspielzeug?
9: Was?
14: Sie hält dich für alt, weil du eine Glatze bekommst, Woody.
7: Bonnie braucht Hilfe von jemandem aus diesem Jahrhundert. Und tschüss, Spielsachen.
0: Das Lillipad erweist sich als ziemlich hartnäckige Gegnerin. Und nicht nur bei Bonnie ist so ein Gerät eingezogen, auch ihre Freundinnen starren nur noch wie gebannt auf den Bildschirm. Doch die alten Spielzeuge sind ein gutes Team und haben einige Tricks auf Lager. In Toy Story 5 wiederholt sich die Geschichte der Animationsfilmreihe ein wenig. Während im ersten Film noch Astronaut Buzz Lightyear der Eindringling in die heile Spielzeugwelt war, ist es nun ein Tablet. Die Grundidee bleibt. bleibt gleich. Ein neues Spielzeug bringt alles durcheinander. Dabei widmen sich die Toy Story-Macher nun einer Entwicklung, die wir alle in der realen Welt beobachten können. Herkömmliches Spielzeug kann bei den Kleinen oftmals kaum noch mit technischen Gadgets mithalten. Und auch die fünfte Ergänzung der Reihe zeigt noch einmal, dass es noch nicht an der Zeit ist, Toy Story einzumotten. Es bleibt beeindruckend, wie viele Emotionen animiertes Spielzeug in uns auslösen kann. Bei Toy Story 5 wird sicher wieder viel gelacht und vielleicht sogar ein Tränchen verdrückt. Toy Story 5 läuft ab sofort in den Kinos der Region. 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
2: Mit Lucy Sören, guten Morgen. Nachdem das niedersächsische Umweltministerium den Einstieg des russischen Staatskonzerns Rosatom in die Brennelementefabrik in Lingen gestern gebilligt hat, prüft der Bund für Umwelt- und Naturschutz Deutschland, kurz BUND Niedersachsen, rechtliche Schritte gegen die unter hohen Auflagen erfolgte Genehmigung. Das hat der BUND Niedersachsen mitgeteilt. Die Mitwirkung des russischen Staatskonzerns in Lingen stelle ein erhebliches Sicherheitsrisiko dar und müsse gestoppt werden, so Susanne Gerstner, Vorsitzende des BUND Niedersachsen. Gerstner spreche sich für den konsequenten Ausbau erneuerbarer Energien aus. Atomkraft würde Abhängigkeiten weiter zementieren. Der BUND fordert seit Jahren den Atomausstieg und damit einhergehend die Schließung der Uranfabrik in Lingen. Das Niedersächsische Ministerium für Wirtschaft, Verkehr und Bauen unterstützt die Stadt Papenburg mit einer Förderung von rund 22,2 Millionen Euro für den Neubau des Binnenhaupts der Seeschleuse sowie die Erweiterung des Fluid-Matt-Systems im Hafen Papenburg. Das hat das Niedersächsische Ministerium für Wirtschaft, Verkehr und Bauen mitgeteilt. Staatssekretär Matthias Wunderling-Weilbier hat den Förderbescheid gestern an Bürgermeisterin Vanessa Gattung übergeben. Das Land Niedersachsen beteiligt sich mit 45% an den Gesamtkosten der beiden Maßnahmen. Die verbleibenden rund 27 Millionen Euro tragen die Stadt Papenburg und der Landkreis Emsland jeweils zur Hälfte. In Wiedmarschen haben Polizisten zwei unzulässige Schwertransporte angehalten. Wie die Polizei mitteilt, hatte ein Schwertransport eines Fuhrunternehmens aus dem Raum Nordhorn vergangenen Samstag eine Brech- und Siebanlage geladen. Der Schwertransport brachte statt der zulässigen 40 Tonnen ein Gewicht von rund 52 Tonnen auf die Waage. Eine Ausnahmegenehmigung lag nicht vor. Der Transport wurde nach einer polizeilichen Kontrolle abgebrochen. Nachdem der Fuhrunternehmer die Brech- und Siebanlage in Wiedmarschen abgeladen hatte, sollte ein anderes Fuhrunternehmen aus dem Raum Hannover die Anlage vergangenen Dienstag abtransportieren. Bei einer Kontrolle stellte sich heraus, dass auch für diesen Transport keine erforderliche Genehmigung vorlag. Das gesamte Gespann wog rund 52 Tonnen. Gegen beide Fuhrunternehmen wurden entsprechende Verfahren eingeleitet. In Meppen hat ein Unbekannter vergangenen Donnerstag unbefugt das Gelände der Freilichtbühne betreten. Wie die Polizei mitteilt, begab sich der Unbekannte unter anderem auf die Bühne und manipulierte die verbaute Showtechnik. Die Polizei hat die Ermittlungen aufgenommen. Zeugen sollten sich bei der Polizei melden.
3: Und jetzt das Wetter für das Emsland und die Grafschaft Bentheim.
4: An Ems, Hase und Fechte ist der Himmel heute noch mal überwiegend grau und voller Wolken. Im Tagesverlauf lockert es aber auf. Spätestens gegen Abend scheint dann auch mal die Sonne. Bei bis zu 19 Grad weht ein teils böiger Wind. Ab morgen wird es dann wieder wärmer. Es ist meist bewölkt. In Abschnitten scheint die Sonne bei dann bis zu 23 Grad. Und am Samstag wird es mit dann bis zu 28 Grad schon wieder heiß. Sonne und Wolken wechseln sich dabei ab.
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0: Party, Peniskäfig und ein bisschen Proll. Heute startet auf Netflix die dritte Staffel Kaulitz und Kaulitz. Die beiden Zwillinge verbreiten da wie immer jede Menge gute Laune, aber es wird dieses Mal auch tiefgründig. Thomas Bremser berichtet, hallo.
1: Moin.
0: Thomas, auf was können sich die Fans der Tokyo Hotel Zwillinge denn freuen dieses Mal?

0: wieder auf jede Menge lustige Momente mit den beiden. Bei Poolpartys, beim Life-Coach und beim Detox. Bill will keine Männer mehr sehen und Tom gesünder leben. Klappt nicht so ganz. Und die beiden kehren in ihre Heimat zurück nach Sachsen-Anhalt. Das ist mit viel Trauma verbunden.
1: Ja, Lotschip war Gefängnis.
2: Hier, da, genau.
1: Das ist unser Haus. Ich habe wirklich ganz, ganz finstere Gedanken gehabt.
0: Außerdem sehen wir Bill und Tom auf der Hochzeit von Bandkollege Georg, beim Ausflug mit Mama an die Mosel und bei der Formel 1.
3: Die haben ja einen pickepackevollen Kalender. Was steht denn in den kommenden Wochen so an?
0: Ja, die beiden haben zuletzt nicht nur viel Werbung für ihre Netflix-Sendung gemacht, sie arbeiten auch am neuen Album und proben für die Tour Ende des Jahres. Und natürlich ihr größtes Highlight in diesem Jahr, Wetten, das am 5. Dezember.
4: Immer wenn ich was Gutes sehe, sage ich, das wäre doch eine gute Wette.
5: Ja, man macht sich immer Notizen, ja. Auch an Gästen, die man gerne da hätte und so weiter. Wir haben dem ZDF sowieso eine ganz lange Liste präsentiert und es wird ganz toll.
0: In ein paar Tagen geht's für Tom und Bill aber endlich in den Urlaub. Bill will gleich 3 Wochen weg, unter anderem mit dem Boot. Wohin es geht, hat er uns nicht verraten.
3: Danke dir, Thomas.
0: Bitteschön.

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1: Ich bin David Riemer. Das Handwerk drängt auf eine schnelle Abschaffung des Sonntagsbackverbots. Im Koalitionsvertrag steht, dass für Bäcker und Konditoren das Sonntagsbackverbot aufgehoben wird. Bitte umsetzen. Das sagte Handwerkspräsident Dittrich der Deutschen Presseagentur.
2: Bäcker dürfen sonntags nur 3 Stunden lang backen. Handwerkspräsident Dittrich findet das ungerecht, denn zum Beispiel Backstationen an Tankstellen dürfen dagegen den ganzen Tag über Teiglinge aufbacken. Nach seiner Erfahrung sind Sonn- und Feiertagsdienste bei einigen Bäckerinnen und Bäckern sogar besonders beliebt, weil dann extra Zuschläge winken und dafür mal unter der Woche ein freier Tag möglich ist. Er will weiter am 8-Stunden-Tag festhalten, aber er wünscht sich mehr Flexibilität. Die Koalitionsspitzen planen die Arbeitszeitänderungen für Bäckereien ab Anfang 2027. Bisher fehlt aber noch ein Gesetzentwurf. Ursula Winkler, Nachrichtenredaktion.
1: Die Bundesregierung will Abschiebungen nach Afghanistan offenbar ausweiten. Das erklärte das hessische Innenministerium. Demnach habe die Bundespolizei mitgeteilt, die bisherigen Einschränkungen auf Straftäter und Gefährder aufzuheben.
3: Bundesinnenminister Dobrindt hat erst Anfang der Woche bekräftigt, Abschiebungen in Länder wie Afghanistan zu forcieren. Ihm ging es vor allem um Straftäter nach einem tödlichen Angriff auf einen Studenten in Trier. Künftig soll aber jeder Afghane, der ausreisepflichtig ist, abgeschoben werden können, sagt die hessische Landesregierung. Grundlage dafür ist die Zusammenarbeit mit der Taliban-Regierung. Menschenrechtsgruppen kritisieren die Ausweitung. Afghanen, die hier nicht kriminell geworden sind, zurückzuschicken, verstoße gegen den Schutz der Menschenrechte. Thomas Bremser, Nachrichtenredaktion.
1: Das US-Militär hat nach eigenen Angaben in der Nacht erneut militärische Ziele im Iran angegriffen. Ziel waren unter anderem Raketen- und Drohnenlager sowie die Flugabwehr. Die USA erklären damit, künftige Angriffe auf Handelsschiffe und zivile Seeleute verhindern zu wollen. Es war die 12. Nacht in Folge mit US-Angriffen auf den Iran. US-Präsident Trump sagte, der Iran sei noch nicht zu einem Abkommen bereit und drohte mit weiteren Angriffen. Die anhaltende Hitze und Trockenheit der vergangenen Monate hat die Dürre in Europa laut einer Studie als Folge des Klimawandels weiter verschärft. Entscheidend ist demnach nicht nur der fehlende Regen, sondern vor allem die durch die Hitze stark gestiegene Verdunstung. Die Forscher warnen, dass Dürren dadurch häufiger und schwerer werden.
4: Und jetzt das Wetter für das Emsland und die Grafschaft Bentheim.
5: Heute gibt es wieder einen Mix aus Sonne und Wolken. Die Tageshöchstwerte bewegen sich um 21 Grad. Dazu weht ein schwacher Wind aus nordwestlicher Richtung. In der kommenden Nacht sinken die Temperaturen bei leichter Bewölkung auf bis zu 11 Grad. In den nächsten Tagen bleibt es sonnig. Sonne und Wolken wechseln sich morgen ab bei bis zu 24 Grad. Am Samstag werden bis zu 28 Grad erreicht.
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1: Volleyballer, Handballer, Fußballer, alle sind gerade in der Sommerpause oder in der Vorbereitung auf die neue Saison. Und mitten in dieser Sommerpause mussten im vergangenen Monat einige Tischtennisspielerinnen und Tischtennisspieler aus unserem Sendegebiet topfit sein. In Erfurt sind die sogenannten Tischtennis-Finals ausgetragen worden. Europas größtes Tischtennis-Event, bei dem deutsche Meisterschaften in sämtlichen Klassen ermittelt wurden. Mehr als 1000 akkreditierte Teilnehmerinnen und Teilnehmer haben teilgenommen. Und es waren nicht nur Tischtennisspielerinnen und Tischtennisspieler aus unserem Sendegebiet dabei, sondern auch unser Kollege Carsten Blum. Den kennen einige vielleicht noch als Redakteur bei der Ems Fechtewelle, andere als Moderator verschiedener Sendungen im offenen Bereich. Und wer ihn privat kennt, weiß, dass er auch sportbegeistert ist und sogar Tischtennis spielt. Carsten wollte eigentlich nur einen Beitrag für uns machen, aber er hat vor Ort so viele interessante Menschen und Persönlichkeiten getroffen, dass er beschlossen hat, eine Sondersendung zu machen. Die hört ihr bei uns am Sonntag um 20 Uhr und gleich bekommen wir einen Vorgeschmack auf das, was er in Erfurt bei den Tischtennis-Finals erlebt hat. Bleibt dran.
2: 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Es ist 10 Uhr.

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1: Jetzt kommen wir zu einer Sportart, über die wir in unserem Programm nicht so häufig berichten: Tischtennis. Carsten Blum war für uns Anfang Juni bei den deutschen Meisterschaften in Erfurt, den sogenannten Tischtennis-Finals. Dabei hat er nicht nur prominente Spitzenspieler und ranghohe Funktionäre interviewt, sondern auch Akteure aus der Grafschaft Bentheim. Und darüber hat Carsten eine Sondersendung für die Ems-Fechtewelle produziert, die ihr am kommenden Sonntag von 20 bis 22 Uhr hören könnt. Der Titel lautet Tischtennis und Rockmusik, denn seine Gesprächspartner haben sich auch zahlreiche Songs aus dem Rockgenre gewünscht. Einen Vorgeschmack auf die Sendung hören wir jetzt.
2: Als Selbstaktiver in diesem Sport ging mir das Herz auf. 4 Tage lang Tischtennis auf dem riesigen Messegelände in Erfurt, vor allem in den 3 großen Hallen, mit der deutschen Elite, aber auch in der großen Bandbreite sämtlicher Altersklassen. Insgesamt tummelten sich auf dem ganzen Gelände über 1000 Teilnehmer, natürlich auch viele Familienmitglieder, Trainer, Betreuer, aber auch Ausrüster mit Verkaufsständen, Veranstalter von speziellen Tischtennisreisen und viele mehr. Und selbstredend wollten sich auch insgesamt fast 10.000 Zuschauer das Spektakel nicht entgehen lassen. Ich hatte ständig mein Mikro dabei, immer auf der Suche nach Gesprächspartnern. Leider klappte es bei so Spitzenspielern wie Dimitri Ovtcharov oder gar der lebenden Legende Timo Boll nicht, denn sobald die auftauchten, wurden sie von Dutzenden Fans umlagert. Vor allem Kinder und Jugendliche baten mit leuchtenden Augen um Autogramme. Trotzdem konnte ich mir einige schnappen, zum Beispiel den Vorstandsvorsitzenden des DTTB, des Deutschen Tischtennisbundes, Wolfgang Dörner. Ihn fragte ich nach dem Konzept dieses Events.
3: Das Konzept ist, das größte Tischtennisfest Europas zu veranstalten, ja. Und deswegen ist jedes Jahr auch was dazugekommen. Bei der ersten Runde waren die Senioren noch nicht dabei. Letztes Jahr sind die Senioren dazugekommen. Dieses Jahr dann jetzt noch die Outdoor-Community. Ja? Die ganze Klasse Ü90 haben wir überhaupt erst eingeführt. Also es kommt immer noch mehr dazu und wir wollen das umso inklusiver und größer machen und wirklich ein Tischtennisfest gemeinsam feiern.
2: Sehr beeindruckend. Also neben der gesamten deutschen Spitze spielten in Erfurt unter 15-Jährige bis hin zu über 90-Jährige die Titel aus und auch draußen an den Outdoor-Platten wurde gematcht in lockerer Atmosphäre, beschallt von launiger Partymusik. Und dass zum ersten Mal auch eine Inklusionsmeisterschaft ausgetragen wurde, ist natürlich klasse. Im Doppel mit jeweils einem Rollstuhlfahrer und einem sogenannten Fußgänger. Auch der deutsche Paralympics-Sieger Valentin Baus im Rollstuhl wurde von zahlreichen Fans umringt. Tischtennis ist darüber hinaus auch ein toller Gesundheitssport. Was viele nicht wissen, ist, dass diese Sportart die Symptome der Parkinson-Krankheit erheblich mindern kann. Seit vielen Jahren gibt es auch hierzulande eine große Community, die sich Ping-Pong-Parkinson nennt. Und dazu kann mir gleich der alte Haudegen Hilmar Heinrichmeier was sagen. Er spielt seit Jahrzehnten bei Vorwärts Nordhorn Tischtennis, ist mittlerweile in Rente, aber was den Sport anbelangt, im aktiven Unruhestand. Er ist in der Ems-Fechte-Region zuständig für alle offiziellen Turniere. Auf Landesebene hat er den Hut bei den Senioren auf und auf Bundesebene mischt er ebenfalls mit. Und Hilmar hat auch Ping-Pong-Parkinson mit vorangebracht. Die deutsche Zentrale befindet sich in Nordhorn. Gründer ist Thorsten Bormhus, der für sein großartiges Engagement vor 2 Jahren auch verdientermaßen vom Landkreis Grafschaft Bentheim gewürdigt und ausgezeichnet wurde mit dem Titel Botschafter der Grafschaft. Hilmar schwärmt von dieser besonderen Tischtennis-Variante.
4: Es hilft ihnen ja auch. Also dadurch geht die Erkrankung langsamer voran oder bleibt stehen oder so. Sie geht nicht zurück. Also man kann das damit nicht heilen. Aber in den 10 Minuten, wo die am Tisch stehen und spielen, da denken die da gar nicht dran. Da denken die nur an den Ball und alles und können sich bewegen. Und das ist echt sagenhaft zu sehen, wie glücklich die Leute sind.
2: Absolut tolle Sache. Ich ziehe einfach nur meinen Hut vor dem großartigen Engagement von Hilmar und auch etlichen anderen. Das gilt natürlich nicht nur für Tischtennis, sondern für den Sport allgemein und auch, das möchte ich an dieser Stelle betonen, für die Gesellschaft insgesamt. Man kann die zahlreichen Menschen, die sich ehrenamtlich betätigen, immer wieder einfach nur abfeiern. Apropos feiern, draußen bin ich dann beim kunterbunten Outdoor-Geschehen. Natürlich ist auch da Hilmar zu finden, aber auch ein größeres Team aus der Grafschaft. Unter anderem dabei ist Jens Sarno, der den Tischtennisschläger beim TuS Neuenhaus schwingt. Natürlich sonst eher wie üblich im Verein, in der Halle. Da muss er sich erst mal umstellen.
0: Also der Tisch selber hier, der ist auf jeden Fall gut. Das Netz ist natürlich was völlig anderes. Das ist knüppelhart. Man hat weniger Netzroller. Schlimm ist natürlich der Boden. Man hat Staub, der Ball fällt. Man muss sich jedes Mal bücken, um den Ball aufzuheben. Was natürlich ein großer Einfluss ist von außen, ist Wind und Sonne. Das ist was, was wir Hallensportler natürlich sonst überhaupt nicht kennen. Je mehr Wind wir dabei haben, desto mehr Zufall ist nachher im Spiel. Sonne trifft beide immer gleich. So, Wind ist, der kann auch mal eine Böe in den Ball kommen. Das trifft dann manchmal nur einen. Da hofft man dann, dass sich sowas über Spiel ausgleicht.
2: Jens Sano hat auf jeden Fall Spaß. Ich bin sehr beeindruckt über die Qualität der Spiele draußen und weiß nicht, ob ich da eine Chance hätte. Das Grafschafter Outdoor-Team hat auch einen ganz jungen Mann dabei, Jonas Gelling, der bei Vorwärts Nordhorn spielt und auch als Jugendtrainer tätig ist. Ich frage ihn, was ihn so an diesem Sport begeistert, gerade weil ja zum Beispiel Fußball immer noch mit Abstand die Nummer 1 ist, aber auch neue Trendsportarten dazukommen, vor allem für junge Menschen, die immer mehr Aufmerksamkeit bekommen. Für Jonas geht es tatsächlich unter anderem auch um Charakterbildung.
5: Wenn du an der Platte stehst, egal wie gut du bist, du kannst ja nicht alle Punkte gewinnen. Und man lernt dann ganz schnell, Verluste abzuhaken und trotzdem nach vorne zu schauen. Das ist auf jeden Fall was, was ich jetzt in meinen 13 Jahren Tischtennis gelernt habe und auch versuche, den Jugendspielern weiterzugeben bei uns im Verein. Deswegen glaube ich, es ist eine wahnsinnig wertvolle Sportart. Sonst finde ich es einfach faszinierend, dass Jung und Alt zusammenspielen können und im Prinzip ein 16-Jähriger gegen einen 60-Jährigen antreten kann. Und die Favoritenrolle ist noch nicht mal klar verteilt. Das ist einfach super.
2: Soweit Jonas Gelling, nicht nur aktiver und begeisterter Tischtennisspieler. Auch er verbringt viele, viele Stunden mit ehrenamtlicher Arbeit in diesem Sport. Einfach nur klasse. Ja, das war ein kurzer Ausschnitt aus meiner Sondersendung am kommenden Sonntag ab 20 Uhr. Dann auch mit den Musikwünschen meiner Gesprächspartner aus dem Rockgenre, angefangen von AC/DC bis hin zu ZZ Top. Und dann kommen auch noch mehr Akteure zu Wort, auch eine ehemalige Bundesligaspielerin aus dem benachbarten Landkreis Vechta, Barbara Wagner, der langjährige ZDF-Sportmoderator Norbert König, mittlerweile Vizepräsident des DTTB und auch der Weltmeister im Doppel von 1989 und Nationaltrainer Jörg, genannt Rossi, Rosskopf. Mich hat diese großartige Veranstaltung in Erfurt so dermaßen begeistert, dass ich im nächsten Jahr unbedingt wieder dahin möchte. Und zudem, das muss ich zum Schluss unbedingt einfach noch erwähnen, bin ich als Tischtennisspieler wieder richtig heiß gelaufen, sodass ich nach dem Event so häufig beim Training war wie lange nicht mehr.
1: Das war Carsten Blum mit einem Beitrag über die deutschen Tischtennismeisterschaften in Erfurt. Vielen Dank. Hier nochmal der Hinweis auf seine komplette Sondersendung hier bei uns auf der Ems-Fechtewelle am kommenden Sonntag von 20 bis 22 Uhr unter dem Titel Tischtennis und Rockmusik.

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1: Mit Wiebke Pollmann. Guten Tag. In einer Lagerhalle in Hoogstede ist es in der vergangenen Nacht zu einer starken Rauchentwicklung gekommen. Nach Angaben der Polizei entstand die Rauchentwicklung gegen 3.58 Uhr im Bereich von gelagerten Holzpaletten. Nach ersten Erkenntnissen kam es aber nicht zu einer größeren Flammenbildung. An dem Gebäude an der Siemensstraße entstand kein Schaden. Die Feuerwehren aus Emlichheim, Hoogstede, Neugnadenfeld und Lahr waren mit rund 53 Einsatzkräften vor Ort. Die Ermittlungen zur Brandursache laufen. Im Zusammenhang mit der wirtschaftlichen Situation des Handball-Zweitligisten HSG Nordhorn-Lingen spricht die Handball-Bundesliga, kurz HBL, nun von nicht unerheblichen Abweichungen gegenüber den im Frühjahr von der HSG im Lizenzierungsverfahren für die Saison 2026/27 gemachten Angaben. Das geht aus einer von der HBL veröffentlichten Mitteilung hervor. Die unabhängige Lizenzierungskommission der HBL sehe nach einem gestern geführten Lizenzgespräch mit Vertretern der HSG einen dringenden und kurzfristigen Handlungs- und Klärungsbedarf. Die HBL hat dem Verein zudem mit sofortiger Wirkung Auflagen auferlegt. Dazu zählen der kurzfristige Nachweis der Abdeckung der ermittelten Liquiditätsunterdeckung und die monatliche Vorlage der Liquiditäts- und Ertragsplanungen für die gesamte Spielzeit 2026/27. Zudem werden die Personalausgaben für die kommende Saison begrenzt. Weitergehende Verpflichtungen sind nur nach Genehmigung durch die Lizenzkommission möglich. Außerdem droht der Abzug von 6 Pluspunkten für das Spieljahr 2026/27. Die HSG Nordhorn-Lingen hatte vor einigen Tagen in einem Statement von einer wirtschaftlich herausfordernden Situation gesprochen. Der Zweitliga-Absteiger HSG Krefeld-Niederrhein hatte daraufhin eine mögliche Täuschung bei der Lizenzvergabe angesprochen und einen Anwalt eingeschaltet. Zwei Autofahrer sind gestern Nachmittag bei einem Unfall auf der B401 zwischen Dörpen und Surwold leicht verletzt worden. Nach Polizeiangaben geriet das Auto eines 41-Jährigen vermutlich aufgrund von Aquaplaning ins Schleudern. Das Fahrzeug prallte frontal mit dem entgegenkommenden Auto eines 19-Jährigen zusammen. Beide wurden vom Rettungsdienst medizinisch versorgt und anschließend zur weiteren Behandlung in Krankenhäuser transportiert. An beiden Fahrzeugen entstand ein Totalschaden. Die Feuerwehr Dörpen war mit 18 Personen im Einsatz, um die Unfallstelle zu sichern. Nach einem Einbruch in ein Wohnhaus in Beesten sucht die Polizei aktuell Zeugen der Tat. Die Beamten gehen davon aus, dass es am Dienstag zwischen 7 Uhr und 17 Uhr zu der Tat an der Straße Meierkempe gekommen ist. Nach derzeitigem Stand wurde nichts gestohlen. Wer am Dienstag rund um den Tatort verdächtige Fahrzeuge oder Personen beobachtet hat, sollte sich bei der Polizei melden.
2: Und jetzt das Wetter für das Emsland und die Grafschaft Bentheim.
3: Heute gibt es wieder einen Mix aus Sonne und Wolken. Die Tageshöchstwerte bewegen sich um 21 Grad. Dazu weht ein schwacher Wind aus nordwestlicher Richtung. In der kommenden Nacht sinken die Temperaturen bei leichter Bewölkung auf bis zu 11 Grad. In den nächsten Tagen bleibt es sonnig. Sonne und Wolken wechseln sich morgen ab bei bis zu 24 Grad. Am Samstag werden bis zu 28 Grad erreicht.
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1: Gestern habt ihr im Soundcheck schon einen Titel von Olivia O'Brien aus ihrem neuen Album Pixie gehört. Das ist ihr zweites Studioalbum und gleichzeitig ihr erstes seit 7 Jahren. Die 15 Songs sind sehr persönlich und handeln von Menschen, die sie in ihrem Leben geprägt haben. Von Freundschaften über gescheiterte Beziehungen bis hin zu ihrer eigenen Entwicklung. Inspiriert von Fantasy-Welten greift Olivia O'Brien auf dem Album außerdem das Klischee der Manic Pixie Dream Girl auf und deutet es neu. Statt einer eindimensionalen Figur steht sie für eine selbstbestimmte Persönlichkeit im Mittelpunkt. Die Sängerin beschreibt Pixie als ihr bislang persönlichstes und bestes Werk, in das sie ihr Herz und ihre Seele gesteckt habe. Wir hören gleich den Song Dream Girl. Er verarbeitet eine persönliche Erfahrung von Olivia O'Brien mit einer langwierigen und komplizierten Beziehung. Das Lied handelt von einem Mann, der sie zunächst idealisiert und regelrecht auf ein Podest gestellt hat. Aber als er erkannt hat, dass sie ein echter Mensch mit eigenen Gefühlen und Schwächen ist, habe sich sein Verhalten ihr gegenüber grundlegend verändert. Der Song erzählt von Enttäuschung, emotionaler Manipulation und dem Versuch, sich aus einer ungesunden Beziehung zu lösen. Hier ist Olivia O'Brien mit Dream Girl.

Das war Olivia O'Brien mit Dream Girl von ihrem neuen Album Pixie. Weitere Infos zur Künstlerin und Links zu den Musiktiteln, die wir euch in dieser Woche vorstellen, findet ihr bei uns im Netz unter emsfechtewelle.de in der Rubrik Soundcheck.

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1: Na, heute Abend schon was vor. Wenn ihr einen unterhaltsamen Sommerabend verbringen und gleichzeitig euer Wissen testen möchtet, dann seid ihr beim Haselöhner Quizabend genau richtig. Ab 19 Uhr laden das Freilicht- und Heimatmuseum Haselünne und der Biergarten unter den Linden gemeinsam zu einem abwechslungsreichen Quiz für Jung und Alt ein. Ob mit Freunden, der Familie oder solo, ihr könnt euch zu Teams zusammenschließen oder auch ganz alleine gegen alle anderen quizzen. Was wisst ihr alles über Haselünne, die Region und über die Welt? Die Fragen reichen von Allgemeinwissen über Schätzfragen bis zu kleinen Knobelaufgaben. Messt euch mit den anderen und zeigt, dass ihr die Quizköniginnen oder Quizkönige seid. Aber natürlich steht nicht nur der Wettbewerb, sondern vor allem der gemeinsame Spaß am Rätseln im Vordergrund. Also macht mit heute Abend ab 19 Uhr beim Haselünner Quizabend am Freilicht- und Heimatmuseum in Haselünne. Die Teilnahme kostet 2 Euro, die dem Erhalt des Freilicht- und Heimatmuseums zugutekommen. Eine Anmeldung ist nicht erforderlich.

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1: Ich bin David Riemer. Das Handwerk drängt auf eine schnelle Abschaffung des Sonntagsbackverbots. Im Koalitionsvertrag steht, dass für Bäcker und Konditoren das Sonntagsbackverbot aufgehoben wird. Bitte umsetzen. Das sagte Handwerkspräsident Dittrich der Deutschen Presseagentur.
2: Bäcker dürfen sonntags nur 3 Stunden lang backen. Handwerkspräsident Dittrich findet das ungerecht, denn zum Beispiel Backstationen an Tankstellen dürfen dagegen den ganzen Tag über Teiglinge aufbacken. Nach seiner Erfahrung sind Sonn- und Feiertagsdienste bei einigen Bäckerinnen und Bäckern sogar besonders beliebt, weil dann extra Zuschläge winken und dafür mal unter der Woche ein freier Tag möglich ist. Er will weiter am 8-Stunden-Tag festhalten, aber er wünscht sich mehr Flexibilität. Die Koalitionsspitzen planen die Arbeitszeitänderungen für Bäckereien ab Anfang 2027. Bisher fehlt aber noch ein Gesetzentwurf. Ursula Winkler, Nachrichtenredaktion.
1: Die Bundesregierung will Abschiebungen nach Afghanistan offenbar ausweiten. Das erklärte das hessische Innenministerium. Demnach habe die Bundespolizei mitgeteilt, die bisherigen Einschränkungen auf Straftäter und Gefährder aufzuheben.
3: Bundesinnenminister Dobrindt hat erst Anfang der Woche bekräftigt, Abschiebungen in Länder wie Afghanistan zu forcieren. Ihm ging es vor allem um Straftäter nach einem tödlichen Angriff auf einen Studenten in Trier. Künftig soll aber jeder Afghane, der ausreisepflichtig ist, abgeschoben werden können, sagt die hessische Landesregierung. Grundlage dafür ist die Zusammenarbeit mit der Taliban-Regierung. Menschenrechtsgruppen kritisieren die Ausweitung. Afghanen, die hier nicht kriminell geworden sind, zurückzuschicken, verstoße gegen den Schutz der Menschenrechte. Thomas Bremser, Nachrichtenredaktion.
1: Das US-Militär hat nach eigenen Angaben in der Nacht erneut militärische Ziele im Iran angegriffen. Ziel waren unter anderem Raketen- und Drohnenlager sowie die Flugabwehr. Die USA erklären damit, künftige Angriffe auf Handelsschiffe und zivile Seeleute verhindern zu wollen. Es war die 12. Nacht in Folge mit US-Angriffen auf den Iran. US-Präsident Trump sagte, der Iran sei noch nicht zu einem Abkommen bereit und drohte mit weiteren Angriffen. Die anhaltende Hitze und Trockenheit der vergangenen Monate hat die Dürre in Europa laut einer Studie als Folge des Klimawandels weiter verschärft. Entscheidend ist demnach nicht nur der fehlende Regen, sondern vor allem die durch die Hitze stark gestiegene Verdunstung. Die Forscher warnen, dass Dürren dadurch häufiger und schwerer werden.
4: Und jetzt das Wetter für das Emsland und die Grafschaft Bentheim.
5: Heute gibt es wieder einen Mix aus Sonne und Wolken. Die Tageshöchstwerte bewegen sich um 21 Grad. Dazu weht ein schwacher Wind aus nordwestlicher Richtung. In der kommenden Nacht sinken die Temperaturen bei leichter Bewölkung auf bis zu 11 Grad. In den nächsten Tagen bleibt es sonnig. Sonne und Wolken wechseln sich morgen ab bei bis zu 24 Grad. Am Samstag werden bis zu 28 Grad erreicht.
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1: Laut dem Bundesministerium für Forschung, Technologie und Raumfahrt befinden sich rund 9 Millionen Frauen in Deutschland in den Wechseljahren. Die Wechseljahre, eine Phase, von der die meisten bestimmt schon gehört haben, über die aber trotzdem nur wenig gesprochen wird. Und das, obwohl sie oft mit unterschiedlichen Beschwerden einhergehen. Für einige Frauen bedeutet das auch Einschränkungen zu Hause und am Arbeitsplatz. Deborah Krockhaus hat mit der Gleichstellungsbeauftragten der Samtgemeinde Spelle über das Thema gesprochen.
2: Das wichtige Meeting im Büro läuft und plötzlich setzt eine Hitzewallung ein, die Konzentration lässt nach. Später zu Hause ist die Erschöpfung groß. Für viele Frauen können die Wechseljahre den gesamten Alltag beeinflussen. Die Wechseljahre sind eine natürliche Lebensphase, in der sich der Hormonhaushalt der Frau verändert. Diese Umstellung beginnt häufig zwischen 45 und 55 Jahren und kann mehrere Jahre andauern. Und damit verbunden sein können verschiedene Symptome, erklärt die Gleichstellungsbeauftragte der Samtgemeinde Spelle, Nina Berning.
3: Eine erhöhte Reizbarkeit, eine Sensibilität im emotionalen Bereich gehört dazu. Es wurde sogar gesagt, dass teilweise auch Depressionen diagnostiziert werden, die aber eigentlich eine hormonelle Grundlage auch haben, weil einfach dieses Übereinstimmung der Hormone, wie es der Körper eigentlich braucht, nicht mehr gegeben ist. Schlaflosigkeit ist vielfach nochmal ein Thema. Lustlosigkeit, also auch in der Partnerschaft kann das zu, einfach zu Schwierigkeiten führen. Auch Veränderung der Haut, dass die Haut einfach trockener und schlaffer wird und so.
2: Die Wechseljahre verlaufen bei allen Frauen unterschiedlich und sie können große Auswirkungen haben, auch auf den beruflichen Alltag. Das zeigt die Menus-Support-Studie der Hochschule für Wirtschaft und Recht Berlin, bei der die Auswirkungen der Wechseljahre-Beschwerden auf den Arbeitsalltag untersucht wurden. Befragt wurden mehr als 2100 Frauen zwischen 28 und 67 Jahren. Und hier zeigt sich, im Beruf können die Beschwerden zur Belastung werden.
3: Vieles, was einem sonst vielleicht einfach so von der Hand gegangen ist, fällt einem halt auch schwerer, ne? Dass man vielleicht mal mehr Pausen braucht, die aber manchmal im beruflichen Alltag auch nicht so einfach sich zu nehmen sind. Ja, die Schlaflosigkeit, die dazu kommt, wenn ich mir die Nacht um die Ohren geschlagen habe und dann morgens wieder einen anspruchsvollen Job habe, wo ich eigentlich konzentriert sein muss, macht das natürlich auch was mit meinen Fähigkeiten am Arbeitsplatz.
2: Jede 10. Befragte hat angegeben, dass sie aufgrund der Beschwerden früher in den Ruhestand gehen wollen würde oder bereits gegangen ist. Für fast 20% waren die Beschwerden ein Grund, die Stelle zu wechseln oder einen Karriereschritt nicht zu gehen. Es sind bei weitem nicht alle Frauen von starken Symptomen betroffen, aber für diejenigen, die es sind, gibt es am Arbeitsplatz nur selten Unterstützungsangebote, sagt Berning.
3: Und von den Arbeitgebern wäre es natürlich schön, wenn da auch einfach ein Bewusstsein so für das Thema da ist, wenn man vielleicht auch im Kontext betriebliches Gesundheitsmanagement mal guckt, weil das war auch eines der Ergebnisse dieser Studie, dass sich gewünscht wird, dass das einfach auch Thema ist bei den Arbeitgebern, dass Führungskräfte da auch ein Verständnis für haben und dass man im Kontext betriebliches Gesundheitsmanagement einfach auch guckt und mit den Frauen spricht, jedes Berufsumfeld ist anders, was hilft mir hier, sind es vielleicht mal flexiblere Pausenzeiten oder ist das eine Möglichkeit, nach so einer Nacht mal im Homeoffice zu arbeiten, es geht nicht in jedem Büro, ne? Aber da einfach individuell vor Ort auch gucken, was es da so für vielfältige Möglichkeiten auch gibt.
2: Bernings Appell, offen über das Thema sprechen, Unterstützung anbieten und gemeinsame Lösungen finden, um Einschränkungen für Frauen in den Wechseljahren zu reduzieren.
1: Offen über die Wechseljahre sprechen. Das will auch die Samtgemeinde Spelle. Gemeinsam mit anderen Kommunen in der Region soll eine Lesereihe zum Thema Wechseljahre durchgeführt werden. Grundlage ist das Buch Ach Menno, eine Wechseljahre-Beraterin macht Mut, von Ellen Cornelie Peters. Feste Termine gibt es noch nicht. Sobald diese feststehen, soll es weitere Infos durch die beteiligten Kommunen geben.
4: 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Es ist 11 Uhr und 16 Minuten.

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1: Für viele Kinder rückt der erste Schultag immer näher. Damit es dann direkt losgehen kann, ist jetzt Zeit, um alles zu besorgen. Stifte, Hefte, Bücher, ein Ranzen und natürlich eine Schultüte, die darf auch nicht fehlen. Bei all den Sachen kann man schon mal den Überblick verlieren. Elisa Schuh hat sich darüber informiert, was Erstklässler wirklich brauchen. Moin Elisa.
2: Hi.
1: Elisa, was brauchen die Kinder denn wirklich im Schulalltag?
2: Also bevor ich zum Großeinkauf renne, kann es sich lohnen, auf die Materialliste der Grundschule zu warten. Oft gibt es ganz konkrete Vorgaben, welche Hefte oder Stifte gebraucht werden. Und es muss auch nicht gleich alles doppelt und dreifach gekauft werden. Oft sehen die Eltern erst im Schulalltag, was wie viel genutzt wird. Direkt zu Anfang ist erstmal ein gut sitzender Ranzen wichtig. Eine Flasche oder Brotbox hat das Kind vielleicht ja auch noch aus der Kita-Zeit. Das muss also nicht alles neu gekauft werden.
1: Am ersten Tag ist die Schultüte für viele Kinder ein Highlight. Hast du Tipps für die Eltern, wie die perfekte Schultüte gelingt?
2: Zum einen gibt es die Option, fertige Schultüten zu kaufen. Günstiger und persönlicher ist es aber oft, wenn die ganze Familie zusammen bastelt. Dann kann zum Beispiel der Name des Kindes draufgeklebt werden. Und je nach Hobbys oder Interessen kann dann das Kind entscheiden, welche Motive es sich auf der Schultüte wünscht. Im Internet gibt es hunderte Schritt-für-Schritt-Vorlagen. Ich muss also kein künstlerisches Talent haben. Und dann kommt es ja auch am Ende eher auf den Inhalt an.
1: Du sagst es, was sollte denn unbedingt in die Schultüte rein?
2: Also neben dem Klassiker, Süßigkeiten, sollten auch Dinge in die Schultüte, die das Kind vielleicht nicht am ersten Tag, aber dafür im ganzen Schuljahr braucht. Das können Kleinigkeiten wie ein Spitzer, Buntstifte oder auch ABC-Lernkarten sein. Moods kann auch ein kleiner Schlüsselanhänger oder ein Glücksanhängerarmband machen. Damit es gleich mit den ersten Freundschaften klappt, können auch kleine Pausenspiele ein tolles Geschenk sein. Das kann zum Beispiel ein Springseil oder ein Flummi sein.
1: Danke für die Tipps, Elisa.
2: Gerne. Tschüss.

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2: Mit Wiebke Pollmann. Guten Tag. In einer Lagerhalle in Hoogstede ist es in der vergangenen Nacht zu einer starken Rauchentwicklung gekommen. Nach Angaben der Polizei entstand die Rauchentwicklung gegen 3.58 Uhr im Bereich von gelagerten Holzpaletten. Nach ersten Erkenntnissen kam es aber nicht zu einer größeren Flammenbildung. An dem Gebäude an der Siemensstraße entstand kein Schaden. Die Feuerwehren aus Emlichheim, Hoogstede, Neugnadenfeld und Lahr waren mit rund 53 Einsatzkräften vor Ort. Die Ermittlungen zur Brandursache laufen. Im Zusammenhang mit der wirtschaftlichen Situation des Handball-Zweitligisten HSG Nordhorn-Lingen spricht die Handball-Bundesliga, kurz HBL, nun von nicht unerheblichen Abweichungen gegenüber den im Frühjahr von der HSG im Lizenzierungsverfahren für die Saison 2026/27 gemachten Angaben. Das geht aus einer von der HBL veröffentlichten Mitteilung hervor. Die unabhängige Lizenzierungskommission der HBL sehe nach einem gestern geführten Lizenzgespräch mit Vertretern der HSG einen dringenden und kurzfristigen Handlungs- und Klärungsbedarf. Die HBL hat dem Verein zudem mit sofortiger Wirkung Auflagen auferlegt. Dazu zählen der kurzfristige Nachweis der Abdeckung der ermittelten Liquiditätsunterdeckung und die monatliche Vorlage der Liquiditäts- und Ertragsplanungen für die gesamte Spielzeit 2026/27. Zudem werden die Personalausgaben für die kommende Saison begrenzt. Weitergehende Verpflichtungen sind nur nach Genehmigung durch die Lizenzkommission möglich. Außerdem droht der Abzug von 6 Pluspunkten für das Spieljahr 2026/27. Die HSG Nordhorn-Lingen hatte vor einigen Tagen in einem Statement von einer wirtschaftlich herausfordernden Situation gesprochen. Der Zweitliga-Absteiger HSG Krefeld-Niederrhein hatte daraufhin eine mögliche Täuschung bei der Lizenzvergabe angesprochen und einen Anwalt eingeschaltet. Zwei Autofahrer sind gestern Nachmittag bei einem Unfall auf der B401 zwischen Dörpen und Surwold leicht verletzt worden. Nach Polizeiangaben geriet das Auto eines 41-Jährigen vermutlich aufgrund von Aquaplaning ins Schleudern. Das Fahrzeug prallte frontal mit dem entgegenkommenden Auto eines 19-Jährigen zusammen. Beide wurden vom Rettungsdienst medizinisch versorgt und anschließend zur weiteren Behandlung in Krankenhäuser transportiert. An beiden Fahrzeugen entstand ein Totalschaden. Die Feuerwehr Dörpen war mit 18 Personen im Einsatz, um die Unfallstelle zu sichern. Nach einem Einbruch in ein Wohnhaus in Beesten sucht die Polizei aktuell Zeugen der Tat. Die Beamten gehen davon aus, dass es am Dienstag zwischen 7 Uhr und 17 Uhr zu der Tat an der Straße Meierkempe gekommen ist. Nach derzeitigem Stand wurde nichts gestohlen. Wer am Dienstag rund um den Tatort verdächtige Fahrzeuge oder Personen beobachtet hat, sollte sich bei der Polizei melden.
1: Und jetzt das Wetter für das Emsland und die Grafschaft Bentheim.
3: Heute gibt es wieder einen Mix aus Sonne und Wolken. Die Tageshöchstwerte bewegen sich um 21 Grad. Dazu weht ein schwacher Wind aus nordwestlicher Richtung. In der kommenden Nacht sinken die Temperaturen bei leichter Bewölkung auf bis zu 11 Grad. In den nächsten Tagen bleibt es sonnig. Sonne und Wolken wechseln sich morgen ab bei bis zu 24 Grad. Am Samstag werden bis zu 28 Grad erreicht.
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Tigerblattläuse gefressen. Die Forscher gehen davon aus, dass die Marienkäfer die Geräusche als Bedrohung wahrnehmen und sich statt zu fressen lieber schützen wollen. Ausprobiert wurde das nicht nur mit dem Song Rock'n'Roll Ain't Noise Pollution aus dem Jahr 1980, sondern auch mit Musik von Metallica, Lynyrd Skynyrd, Guns N' Roses und mit Musik der britischen Folkband Warble Fly. Warble Fly möchte ich euch jetzt nicht zumuten. Guns N' Roses gefällt den Marienkäfern vielleicht nicht, aber euch vielleicht. Hier sind Guns N' Roses mit Knockin' on Heaven's Door.

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1: Am Samstagabend wird es im Nordhorner Stadtpark wieder laut. Beim Nordhorner Musiksommer verwandelt sich der Stadtpark in eine stimmungsvolle Open-Air-Konzertbühne. Am kommenden Wochenende ist die Berliner Band Tulpe zu Gast und bringt kraftvollen Deutschrock auf die Bühne. Dabei verbindet die Gruppe traditionellen Deutschrock der 90er Jahre, heutige Pop-Ästhetik und moderne Sounds. Eingängige Refrains, die deutschsprachigen Texte und kraftvolle Gitarrenriffs laden zum Mitsingen und Mittanzen ein. Die Songs machen aber nicht nur Spaß, sie sollen auch zum Nachdenken anregen. Bei den Auftritten von Tulpe treffen Working-Class-Romantik, Stadionenergie und ein kleines Augenzwinkern aufeinander. Erlebt einen mitreißenden Sommerabend voller Energie und Emotionen. Tulpe treten am Samstagabend ab 19.30 Uhr an der Konzertmuschel im Nordhorner Stadtpark auf. Getränke und Essen gibt es vor Ort, der Verzehr von eigenen Speisen ist aber nicht erlaubt. Der Eintritt zum Open-Air-Konzert ist frei.

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1: Ich bin David Riemer. Der Krieg zwischen den USA und dem Iran treibt die Ölpreise weiter in die Höhe. Der Preis für die Referenzsorte Brent aus der Nordsee stieg erstmals seit Anfang Juni über die Marke von 96 US-Dollar je Barrel. Getrieben wird der Preis von der Eskalation im US-iranischen Krieg. Vom Iran unterstützte Houthi-Milizen erklärten nun, sie hätten zwei saudi-arabische Tanker im Roten Meer angegriffen.
2: Damit spitzt sich die Lage weiter zu. Der Iran-Krieg hat den Verkehr durch die wichtige Straße von Hormuz bereits stark beeinträchtigt. Sollten auch die Houthi-Angriffe zunehmen, gerät mit dem Roten Meer eine weitere wichtige Ölroute unter Druck. Noch liegt der Ölpreis jedoch unter dem Jahreshoch. Ende April kostete das Barrel 126 US-Dollar. Eine Deeskalation im Konflikt ist derzeit nicht in Sicht. US-Medien berichten seit Tagen über Indizien für eine mögliche Ausweitung der US-Angriffe. Auch die Drohungen von US-Präsident Donald Trump lassen nicht nach. Aus Beirut, Amira Rajab.
1: Die EU-Staaten haben sich wegen des anhaltenden russischen Angriffskrieges gegen die Ukraine auf ein neues Sanktionspaket verständigt. Das teilten EU-Diplomaten in Brüssel mit.
3: Das Problem der 21. Russland-Sanktionen ist, wie kann man die lange Liste von bestehenden Strafmaßnahmen noch verlängern, ohne zu viel Schaden an der eigenen Wirtschaft anzurichten. Es gibt also weitere Ausfuhrbeschränkungen für Hightech und Einreisesperren, jetzt auch für russische Soldaten. Aber die Versorgung mit Fischstäbchen bleibt gesichert. Nach langem Hin und Her wurde auf ein Einfuhrverbot für Alaska-Seelachs und Kabeljau aus Russland verzichtet. Aber der Ölpreisdeckel für russische Ölexporte bleibt trotz höherer Ölpreise unangetastet. Also hier keine Mehreinnahmen für Moskau. Aus Brüssel, Dieter Ebeling.
1: Das Armutsrisiko in alleinerziehenden Haushalten ist deutlich höher als im Durchschnitt. Nach Angaben des Statistischen Bundesamts gelten rund 29% der Menschen dort als armutsgefährdet. Bei Paaren mit Kindern sind es 12%. Damit ist das Armutsrisiko für Alleinerziehende und ihre Kinder mehr als doppelt so hoch. Wegen eines Waldbrandes an der französischen Atlantikküste bei Bordeaux sind inzwischen 10.000 Touristen vorsorglich evakuiert worden. Außerdem mussten etwa 1.000 Anwohner ihre Orte verlassen. Verletzt wurde nach Angaben der Behörden niemand. 500 Feuerwehrleute kämpfen weiter gegen die Flammen. Die Lage bleibt ungünstig. In der Region machen traditionell auch viele Deutsche Urlaub.
4: Und jetzt das Wetter für das Emsland und die Grafschaft Bentheim.
5: Heute gibt es wieder einen Mix aus Sonne und Wolken. Die Tageshöchstwerte bewegen sich um 21 Grad. Dazu weht ein schwacher Wind aus nordwestlicher Richtung. In der kommenden Nacht sinken die Temperaturen bei leichter Bewölkung auf bis zu 11 Grad. In den nächsten Tagen bleibt es sonnig. Sonne und Wolken wechseln sich morgen ab bei bis zu 24 Grad. Am Samstag werden bis zu 28 Grad erreicht.
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1: Damit ist es wohl klar. Mit der Einladung zu einer Pressekonferenz morgen um 11 Uhr hat der Deutsche Fußballbund letzte Zweifel an einem Engagement von Jürgen Klopp als Bundestrainer praktisch beseitigt. Sein Name wurde in der Einladung zwar nicht genannt, doch das hat nur formale Gründe. Darüber spreche ich jetzt mit Thomas Thonfeld. Moin Thomas.
2: Ja, hallo.
1: Thomas, morgen früh tagen noch die DFB-Gremien, um den Vertrag von Jürgen Klopp formal abzusegnen. Offenbar soll der 4 Jahre laufen. Die Erwartungen an Klopp sind groß. Er soll die Nationalmannschaft wieder zu alter Größe führen, nachdem sie bei der jüngsten WM zum 3. Mal in Serie nicht mal das Achtelfinale erreicht hat. Wie geht er damit um?
2: Klopp weiß das natürlich, aber er weiß auch um den Leistungsstand der Mannschaft. Den hat er ja gerade bei der WM noch als Fernsehexperte analysiert. Und deshalb hat er auch als erstes dafür geworben, dass die Spieler und damit auch er Zeit bekommen. Und dass die Erwartungshaltung an die Mannschaft realistisch sein müsse. Das ist sicherlich zum einen an die Fans gerichtet, aber auch an die DFB-Spitze. Denn Jürgen Klopp ist klar, dass sein Erscheinen allein jetzt nicht alle Probleme löst und nicht automatisch aus dem Team wieder einen Titelanwärter macht.
1: Aber das ist es ja eigentlich, was Fans und Verband sich von der Nationalmannschaft wünschen. Und Klopp will das doch selbst auch.
2: Ja, natürlich, klar will er Titel gewinnen, so wie in Dortmund und in Liverpool. Aber die WM hat ja gerade erst wieder deutlich gemacht, wie weit die Nationalmannschaft aktuell davon entfernt ist. Und es ist ja auch deutlich geworden, dass sich weit über die Nationalmannschaft hinaus Dinge im deutschen Fußball ändern müssen. Und das dauert. Trotzdem gibt es natürlich Ziele für Klopp, die nicht allzu weit entfernt liegen. Denn selbstverständlich will er mit dem Team bei der EM 2028 noch dazu in Großbritannien dabei sein und dann möglichst auch nicht gleich in der Vorrunde rausfliegen. Aber mal sehen, was er dann noch selbst dazu sagt.
1: Dabei helfen sollen ihm ja offenbar alte Wegbegleiter. Seine langjährigen Co-Trainer Piet Krawitz und Pep Leinders bringt er ja offenbar mit zum DFB. Und so wie es aussieht, auch Ex-Nationalspieler Sven Bender. Überraschend, oder?
2: Überraschend, weil er bis jetzt nicht zu Klopps Trainerteam gehört hat. Weniger überraschend aber, weil die beiden sich ja auch schon lange kennen. Bender war Spieler unter Klopp, gehörte ja zur Dortmunder Doublesiegermannschaft von 2012, hat dann unter anderem als Trainer im Nachwuchsbereich beim DFB gearbeitet und zuletzt als Chefcoach bei der Spielvereinigung Unterhaching. Also, das ist schon ein Profil, das passen könnte und Sinn macht. Also, ich bin jedenfalls sehr gespannt, wie sich Trainer und Spieler am 24. September beim ersten Spiel in den Niederlanden präsentieren werden.
1: Danke für die Infos, Thomas.
2: Bitteschön. Tschüss.

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1: Mit Wiebke Pollmann. Guten Tag. In einer Lagerhalle in Hoogstede ist es in der vergangenen Nacht zu einer starken Rauchentwicklung gekommen. Nach Angaben der Polizei entstand die Rauchentwicklung gegen 3.58 Uhr im Bereich von gelagerten Holzpaletten. Nach ersten Erkenntnissen kam es aber nicht zu einer größeren Flammenbildung. An dem Gebäude an der Siemensstraße entstand kein Schaden. Die Feuerwehren aus Emlichheim, Hoogstede, Neugnadenfeld und Lahr waren mit rund 53 Einsatzkräften vor Ort. Die Ermittlungen zur Brandursache laufen. Im Zusammenhang mit der wirtschaftlichen Situation des Handball-Zweitligisten HSG Nordhorn-Lingen spricht die Handball-Bundesliga, kurz HBL, nun von nicht unerheblichen Abweichungen gegenüber den im Frühjahr von der HSG im Lizenzierungsverfahren für die Saison 2026/27 gemachten Angaben. Das geht aus einer von der HBL veröffentlichten Mitteilung hervor. Die unabhängige Lizenzierungskommission der HBL sehe nach einem gestern geführten Lizenzgespräch mit Vertretern der HSG einen dringenden und kurzfristigen Handlungs- und Klärungsbedarf. Die HBL hat dem Verein zudem mit sofortiger Wirkung Auflagen auferlegt. Dazu zählen der kurzfristige Nachweis der Abdeckung der ermittelten Liquiditätsunterdeckung und die monatliche Vorlage der Liquiditäts- und Ertragsplanungen für die gesamte Spielzeit 2026/27. Zudem werden die Personalausgaben für die kommende Saison begrenzt. Weitergehende Verpflichtungen sind nur nach Genehmigung durch die Lizenzkommission möglich. Außerdem droht der Abzug von 6 Pluspunkten für das Spieljahr 2026/27. Die HSG Nordhorn-Lingen hatte vor einigen Tagen in einem Statement von einer wirtschaftlich herausfordernden Situation gesprochen. Der Zweitliga-Absteiger HSG Krefeld-Niederrhein hatte daraufhin eine mögliche Täuschung bei der Lizenzvergabe angesprochen und einen Anwalt eingeschaltet. Zwei Autofahrer sind gestern Nachmittag bei einem Unfall auf der B401 zwischen Dörpen und Surwold leicht verletzt worden. Nach Polizeiangaben geriet das Auto eines 41-Jährigen vermutlich aufgrund von Aquaplaning ins Schleudern. Das Fahrzeug prallte frontal mit dem entgegenkommenden Auto eines 19-Jährigen zusammen. Beide wurden vom Rettungsdienst medizinisch versorgt und anschließend zur weiteren Behandlung in Krankenhäuser transportiert. An beiden Fahrzeugen entstand ein Totalschaden. Die Feuerwehr Dörpen war mit 18 Personen im Einsatz, um die Unfallstelle zu sichern. Nach einem Einbruch in ein Wohnhaus in Beesten sucht die Polizei aktuell Zeugen der Tat. Die Beamten gehen davon aus, dass es am Dienstag zwischen 7 Uhr und 17 Uhr zu der Tat an der Straße Meierkempe gekommen ist. Nach derzeitigem Stand wurde nichts gestohlen. Wer am Dienstag rund um den Tatort verdächtige Fahrzeuge oder Personen beobachtet hat, sollte sich bei der Polizei melden.
2: Und jetzt das Wetter für das Emsland und die Grafschaft Bentheim.
3: Heute gibt es wieder einen Mix aus Sonne und Wolken. Die Tageshöchstwerte bewegen sich um 21 Grad. Dazu weht ein schwacher Wind aus nordwestlicher Richtung. In der kommenden Nacht sinken die Temperaturen bei leichter Bewölkung auf bis zu 11 Grad. In den nächsten Tagen bleibt es sonnig. Sonne und Wolken wechseln sich morgen ab bei bis zu 24 Grad. Am Samstag werden bis zu 28 Grad erreicht.
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2: Spielzeug-Cowboy Woody und Astronaut Buzz Lightyear haben ihr Kinodebüt bereits 1995 gefeiert. Die Kinder, die damals den ersten Teil der Toy-Story-Filmreihe gesehen haben, sind mittlerweile längst erwachsen. Doch die Geschichte von Woody, Buzz und Co. ist noch längst nicht zu Ende erzählt. Mehr als 30 Jahre nach dem ersten Teil startet heute Toy Story 5 in den deutschen Kinos. Noch immer steht das geheime Leben der Spielzeuge im Mittelpunkt des Animationsfilms. Mittlerweile müssen sie sich dabei mit ganz realen Problemen unserer Zeit herumschlagen. Denn welches Kind interessiert sich noch großartig für Puppen und Plüschtiere, wenn es auch mit einem Tablet spielen könnte? Wie die Spielzeuge in Toy Story 5 diesem Problem begegnen, das weiß Ems-Fechtewelle-Kinoexpertin Wiebke Pollmann.
1: Woody, Buzz Lightyear und Co. leben längst nicht mehr bei Andy. Der ist zu alt für sein Spielzeug geworden und hat die ganze Truppe verschenkt, als es für ihn Zeit fürs College wurde. Seither lebt die gesamte Spielzeugtruppe bei Bonnie. Das kleine Mädchen spielt noch begeistert mit den Spielfiguren, lässt sie in ihrer Fantasie Hochzeiten feiern und Verbrechen aufklären. Bis es eines schrecklichen Tages an der Tür klingelt.
3: Forky, willst du Karen zur Frau nehmen?
4: Jeha! Hiermit erkläre ich euch zu Mann und Messer. Wer hat die Trauzeugin vergiftet?
5: Bonnie, ein Päckchen für dich.
3: Oh, danke, danke.
6: Hi, ich bin Lillipad. Lass uns spielen.
1: Bonnies Eltern haben ihrer Tochter ein Kindertablet bestellt. Fortan klebt das Mädchen in jeder freien Minute am Bildschirm. Sie vergisst ihre Umwelt und ihr übriges Spielzeug. Die alten Spielzeuge wollen mit dem Lillipad sprechen, doch das niedliche Tablet in Form eines Frosches zeigt sich nicht wirklich verständnisvoll.
7: Bonnie, Bildschirmzeit ist jetzt vorbei.
8: Wir müssen reden. Gerätete.
9: Nenn mich Lilly.
8: Ich und das Spielzeug haben den ganzen Sommer versucht, für Bonnie Freunde zu finden.
9: Ja.
8: Aber dann hast du dazwischen gefunkt. Hörst du mir überhaupt zu?
9: Ich höre doch immer zu. Siehst du?
6: Pass mal auf, ich und das Spielzeug haben den ganzen Sommer...
9: Jetzt auf Spanisch.
8: Was?
1: Bonnies vernachlässigte Spielzeuge verlieren immer mehr die Hoffnung. Sie sind scheinbar einfach ersetzt worden. Schon wieder. Cowgirl Jessie will die Hoffnung aber noch nicht aufgeben und ruft Woody zur Hilfe. Der Spielzeug-Cowboy hat sich in der Zwischenzeit zu einem echten Experten für vergessene Spielzeuge entwickelt.
10: Ist die Lage für Spielzeuge
9: wirklich so schlimm?
11: Wir finden täglich immer mehr vergessenes Spielzeug.
12: Wir sind verloren!
9: Die Technik übernimmt unser Zuhause.
11: Ach, ich weiß nicht, Jessie. Spielzeug ist zum Spielen, aber Technik ist
10: für alles.
13: Ich verliere Bonnie an dieses Gerät.
1: Das will Woody nicht zulassen. Und so unterbricht er seine Rettungsmission.

0: Bildschirm. Doch die alten Spielzeuge sind ein gutes Team und haben einige Tricks auf Lager. In Toy Story 5 wiederholt sich die Geschichte der Animationsfilmreihe ein wenig. Während im ersten Film noch Astronaut Buzz Lightyear der Eindringling in die heile Spielzeugwelt war, ist es nun ein Tablet. Die Grundidee bleibt gleich, ein neues Spielzeug bringt alles durcheinander. Dabei widmen sich die Toy Story-Macher nun einer Entwicklung, die wir alle in der realen Welt beobachten können. Herkömmliches Spielzeug kann bei den Kleinen oftmals kaum noch mit technischen Gadgets mithalten. Und auch die fünfte Ergänzung der Reihe zeigt noch einmal, dass es noch nicht an der Zeit ist, Toy Story einzumotten. Es bleibt beeindruckend, wie viele Emotionen animiertes Spielzeug in uns auslösen kann. Bei Toy Story 5 wird sicher wieder viel gelacht und vielleicht sogar ein Tränchen verdrückt.
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1: Die Meppener Sommerbühne bringt auch in diesem Sommer wieder Live-Musik in die Innenstadt. Jeden Donnerstag präsentieren regionale Künstlerinnen und Künstler ein abwechslungsreiches Programm aus Musik, Theater, Lesungen oder Kleinkunst. Heute Abend steht dabei Eddie Werner Schwegmann auf der Bühne. Der Berufsmusiker ist schon seit Mitte der 90er Jahre unterwegs und begeistert sein Publikum mit einer markanten Stimme und virtuosem Gitarrenspiel. Im Gepäck hat er bekannte Folk-, Blues- und Rock-Klassiker, die er auf seine eigene Art interpretiert und ihnen eine persönliche Note verleiht. Sein Repertoire reicht von gefühlvollen Balladen bis hin zu mitreißenden Klassikern, die zum Mitsingen einladen. Freut euch auf eine entspannte Atmosphäre und stimmungsvolle Live-Musik mitten in der Meppener Innenstadt. Los geht es heute Abend um 18.30 Uhr am Meppener Markt. Der Eintritt zur Veranstaltung ist frei.
0: 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Es ist 12 Uhr und 1.

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1: Ich bin David Riemer. Im Streit um zu schnelle Gesetzgebungsverfahren hat das Bundesverfassungsgericht die Klage verworfen. Der ehemalige Abgeordnete Heilmann hatte kritisiert, dass die damalige Ampelregierung das Heizungsgesetz kurzfristig durch das Parlament bringen wollte. Die obersten Richter in Karlsruhe sehen das anders.
2: Es kommt immer wieder mal vor, dass der Bundestag Gesetze im Eiltempo beschließen muss. Heißt, die Abgeordneten bekommen erst am Vorabend hunderte Seiten des Gesetzes und müssen am Tag später darüber abstimmen. Die Kritik, man könne sich nicht ausreichend mit der Materie beschäftigen. So ähnlich war es vor 3 Jahren auch beim Heizungsgesetz der Ampel. Das Gericht stoppte damals im Eilverfahren die schnelle Abstimmung, die dann 2 Monate später stattfand. Doch jetzt sagen die obersten Richter, es gebe kein festes Tempolimit, wenn Gesetze beschlossen werden. Thomas Bremser, Nachrichtenredaktion.
1: Die Arbeit in Deutschland bleibt ungleich verteilt. Während Millionen Menschen arbeitslos sind oder keine Vollzeitstelle finden, arbeiten gleichzeitig gut 2,1 Millionen Menschen regelmäßig mehr als 49 Stunden pro Woche. Das sind nach Angaben des Statistischen Bundesamts gut 7% aller Vollerwerbstätigen. Der Statistik zufolge sind es vor allem Selbstständige mit Beschäftigten, die länger im Betrieb bleiben. Mit verstärkten Kontrollen geht die Bundespolizei am kommenden Wochenende gegen Kriminalität an Bahnhöfen in deutschen Großstädten vor. Dann wird die Präsenz an mehr als 10 Großstadtbahnhöfen erhöht. Im Fokus stehen Bahnhöfe, die immer wieder durch eine erhöhte Zahl von Gewaltdelikten auffallen. Genaue Orte nennt die Bundespolizei allerdings nicht. Damit ist es wohl klar, mit der Einladung zu einer Pressekonferenz morgen um 11 Uhr hat der Deutsche Fußballbund letzte Zweifel an einem Engagement von Jürgen Klopp als Bundestrainer praktisch beseitigt. Sein Name wurde in der Einladung zwar nicht genannt, doch das hat nur formale Gründe.
3: Morgen früh tagen zunächst noch DFB-Aufsichtsrat und Gesellschafter. Die Gremien müssen den Vertrag von Klopp noch formal absegnen. Das Papier soll offenbar bis zur nächsten Weltmeisterschaft 2030 laufen. Wie es aussieht, dürfte Klopp wohl sein eigenes Team mit zum DFB bringen, also seine langjährigen Co-Trainer Piet Krawitz und Pep Leinders und offenbar auch Ex-Nationalspieler Sven Bender. Thomas Thonfeld, Sportredaktion.
1: Klopp wird sehr wahrscheinlich Ende September beim Nations League-Spiel in den Niederlanden seine Premiere als Bundestrainer feiern.
4: Und jetzt das Wetter für das Emsland und die Grafschaft Bentheim.
5: Heute gibt es wieder einen Mix aus Sonne und Wolken. Die Tageshöchstwerte bewegen sich um 21 Grad. Dazu weht ein schwacher Wind aus nordwestlicher Richtung. In der kommenden Nacht sinken die Temperaturen bei leichter Bewölkung auf bis zu 11 Grad. In den nächsten Tagen bleibt es sonnig. Sonne und Wolken wechseln sich morgen ab bei bis zu 24 Grad. Am Samstag werden bis zu 28 Grad erreicht.
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1: Nein sagen, Grenzen setzen, sich im Ernstfall wehren können, das klingt erst einmal nach Kampfsport. Tatsächlich geht es aber um viel mehr. Denn Selbstverteidigung beginnt oft schon lange, bevor es überhaupt zu einem körperlichen Angriff kommt. In den vergangenen Tagen haben wir euch verschiedene Projekte des Kinderschutzbundes Grafschaft Bentheim vorgestellt. Wir haben darüber gesprochen, wie Kinder aus belasteten Familien unterstützt werden, wie der Verein Familien in schwierigen Situationen begleitet und warum es so wichtig ist, Kindern eine sichere Umgebung zu bieten. Im nächsten Teil unserer Wochenserie geht es um ein Angebot, das genau hier ansetzt, um Selbstbehauptung und Selbstverteidigung für Kinder und Jugendliche. Gemeinsam mit einem erfahrenen Trainer lernen die Teilnehmerinnen und Teilnehmer Gefahrensituationen frühzeitig zu erkennen, selbstbewusst aufzutreten und die eigenen Grenzen klar zu kommunizieren. Dabei stehen nicht nur Techniken zur Abwehr im Mittelpunkt, es geht vor allem um Vertrauen in die eigenen Fähigkeiten, um Mut und um die Frage, wie kann ich mich schützen, bevor eine Situation überhaupt eskaliert? Warum ein lautes und selbstbewusstes Nein manchmal genauso wichtig sein kann wie eine erlernte Abwehrtechnik, das hört ihr gleich im nächsten Teil unserer Wochenserie über den Kinderschutzbund Grafschaft Bentheim.
2: 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Es ist 13 Uhr und 12 Minuten.

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1: Laut dem Statistischen Bundesamt haben die Jugendämter Ende 2025 knapp 73.000 Fälle von Kindeswohlgefährdung verzeichnet. Das ist der dritte Höchststand in Folge. Um Kinder von klein auf stark zu machen, bietet der Kinderschutzbund Grafschaft Bentheim spezielle Selbstbehauptungs- und Selbstverteidigungskurse für Kinder ab 9 Jahren an. Im 4. Teil unserer Wochenserie über die Arbeit des Kinderschutzbundes hat Sophia Wagner herausgefunden, was die Kinder bei so einem Kurs lernen und wie behutsam das Team auf Kinder eingeht, die bereits Gewalt erfahren haben.
2: Krav Maga, hebräisch für Kontaktkampf, ist ein modernes Selbstverteidigungssystem. Anders als klassische Kampfsportarten verzichtet es auf starre Regeln und konzentriert sich stattdessen auf die Abwehr realer Bedrohungen im Alltag. Helmut Behring gibt bereits seit 12 Jahren Selbstbehauptungs- und Selbstverteidigungskurse für Erwachsene. Seit rund 5 Jahren teilt er sein Wissen auch mit Kindern und Jugendlichen und das im Rahmen einer engen Kooperation mit dem Kinderschutzbund Grafschaft Bentheim. Wie es zu dieser Zusammenarbeit kam, erklärt Behring so.
3: Vor 5 Jahren hat mich der Kinderschutzbund angerufen und hat mich gefragt, ob ich Interesse hätte, Kinderkurse zu machen. Ich habe erst 3-mal geschluckt und habe gesagt, Kinderkurse habe ich noch nie gemacht, aber ich will es versuchen. Und die Kinder, die haben super mitgemacht und ich habe die Erfolge gesehen bei den Kindern. Und alleine die Erfolge zu sehen, wie sich Kinder während eines 10-stündigen Kurses verändern können, das hat mir natürlich den Antrieb gegeben, weiterzumachen.
2: In den Kursen lernen Kinder ab 9 Jahren Gefahrensituationen rechtzeitig zu erkennen, selbstsicher aufzutreten und Angriffe im Ernstfall effektiv abzuwehren. Um die Teilnehmer da abzuholen, wo sie stehen, fragt Behring zu Beginn nach ihren persönlichen Erfahrungen. Haben sie bereits Übergriffe oder brenzliche Situationen erlebt und wie haben sie reagiert? Dieser sensible Einstieg ermöglicht ein besonders zielgerichtetes Training. Ein wichtiger Schwerpunkt liegt dabei auf Gefahren, die oft unterschätzt werden.
3: Wir alle wissen ja, dass die meisten sexuellen Bedrängnisse aus dem näheren Umfeld kommen. Und die Kinder lernen in dem Kurs Nein zu sagen. Ich will das nicht, lass mich in Ruhe. Die Kinder lernen in dem Kurs auch, wenn sie merken, sie bekommen Bauchschmerzen, dass sie sich dagegen wehren. Erstmal mit dem Mund, dass sie sagen, nein, hör auf. Und zum anderen ist es natürlich auch das Körperliche.
2: Im praktischen Teil lernen die Kinder unter anderem, wie sie sich innerhalb weniger Sekunden aus einem festen Griff befreien. Was anfangs unmöglich erscheint, klappt dank Behrings Anleitung meist schon nach wenigen Trainingseinheiten mühelos. Auch die Abwehr von Schlägen wie einer Ohrfeige steht auf dem Lehrplan. Doch Selbstverteidigung fängt weit vor dem körperlichen Kontakt an. Ein zentraler Baustein ist die verbale Abgrenzung, laut und deutlich Nein zu sagen und eigene Grenzen zu setzen. Zum Abschluss jedes Kurses wartet auf die Teilnehmenden zudem eine wichtige Theorieeinheit, wie Geschäftsführerin Anja Jankowski erklärt.
4: Wir diskutieren dort mit den Kids über Kinderrechte, wir klären auch auf, wir machen kleine Spiele. Ja, interessant ist dann wirklich, ob sie diese Kinderrechte gerecht finden oder ungerecht finden. Und sie erzählen dann viel aus ihrem Alltag, wann sie mit diesem Recht oder Unrecht in deren Sinne dann halt schon mal in Kontakt getreten sind, erzählen viele Beispiele und dann überlegen sie, ob das jetzt richtig ist oder nicht richtig ist.
2: Um Kurse für diese junge Zielgruppe überhaupt anbieten zu dürfen, hat sich Helmut Behring intensiv weitergebildet. In einer 5-teiligen Online-Ausbildung beim Verband für Selbstverteidigung erwarb er das nötige pädagogische Rüstzeug. Hier lernte er, worauf es bei der Arbeit mit Kindern ankommt und wie man die teils ernsten Inhalte spielerisch, sensibel und altersgerecht vermittelt.
1: Alle Infos und die Möglichkeit zur Anmeldung für die Kurse gibt es direkt auf der Internetseite des Kinderschutzbundes Grafschaft Bentheim. Den Link zur Seite findet ihr unter emsfechtewelle.de. Im 5. und letzten Teil der Wochenserie hört ihr morgen, wie das Kinder- und Jugendtelefon des Kinderschutzbundes funktioniert und wie es jungen Menschen in Krisen beisteht.

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2: Mit Deborah Krockhaus, guten Tag. Die alte Schule im Nordhorner Ortsteil Bimolten wird ab 2027 umfassend saniert und als modernes Dorfgemeinschaftshaus zukunftsfähig aufgestellt. Laut einer Mitteilung rechnet die Stadt Nordhorn mit Gesamtkosten von rund 673.000 Euro. Das Amt für regionale Landesentwicklung unterstützt das Projekt mit Fördermitteln in Höhe von rund 437.000 Euro. Die alte Schule bildet seit über 100 Jahren den Mittelpunkt der Dorfgemeinschaft und prägt das Ortsbild von Bimolten. Im Zuge der Sanierung werden Haupt- und Nebengebäude energetisch und funktional modernisiert. Gleichzeitig werden historische Elemente des Gebäudes denkmalgerecht instand gesetzt und die Außenanlage wird neu gestaltet. Mit der geplanten Maßnahme sollen die historische Bausubstanz dauerhaft gesichert und gleichzeitig barrierefreie Räume für die Dorfgemeinschaft geschaffen werden. Das Projekt ist Bestandteil des Dorfentwicklungsplans für die Dorfregion Nordhorn-Neuenhauslage. In einer Lagerhalle in Hochstede ist es in der vergangenen Nacht zu einer starken Rauchentwicklung gekommen. Nach Angaben der Polizei entstand die Rauchentwicklung gegen 3.58 Uhr im Bereich von gelagerten Holzpaletten. Nach ersten Erkenntnissen kam es aber nicht zu einer größeren Flammenbildung. An dem Gebäude an der Siemensstraße entstand kein Schaden. Die Feuerwehren aus Emlichheim, Hochstede, Neugnadenfeld und Lahr waren mit rund 53 Einsatzkräften vor Ort. Die Ermittlungen zur Brandursache laufen. Die Samtgemeinde Laden ist erneut als Fairtrade-Town ausgezeichnet worden. Laut einer Pressemitteilung aus dem Rathaus setzte dieser Titel in Laden bereits seit 2016 ein sichtbares Zeichen für den fairen Handel sowie für gerechte Lebens- und Arbeitsbedingungen weltweit. Alle 2 Jahre muss die Auszeichnung neu beantragt werden. Um weiter den Titel als Fairtrade-Town tragen zu dürfen, müssen einige festgelegte Kriterien erfüllt sein. Dazu gehören unter anderem das Engagement von Politik, Verwaltung, Schulen, Vereinen und Unternehmen sowie der Zivilgesellschaft für den fairen Handel. Die Auszeichnung bestätige das langjährige Engagement vieler Menschen in Laden und zeige, dass fairer Handel aktiv gelebt werde, erklärt Samtgemeindebürgermeister Helmut Wilkens. Ein besonderer Dank gelte dem Team Faire Welt, das sich seit vielen Jahren für den fairen Handel einsetzt und erst im vergangenen Monat sein 25-jähriges Bestehen gefeiert hat. Unbekannte haben sich zwischen Dienstagmittag und gestern Nachmittag mit Gewalt Zutritt zu einem Firmengelände in Wilsum verschafft. Die Täter öffneten nach bisherigen Erkenntnissen der Polizei ein Tor und fuhren mit einem Auto auf das Gelände an der Kiesstraße. Später verließen sie das Grundstück wieder, mutmaßlich ohne Beute. Die Polizei hat die Ermittlungen aufgenommen. Wer die Tat beobachtet hat oder Hinweise dazu geben kann, sollte die Beamten kontaktieren.
1: Und jetzt das Wetter für das Emsland und die Grafschaft Bentheim.
3: Heute gibt es wieder einen Mix aus Sonne und Wolken. Die Tageshöchstwerte bewegen sich um 21 Grad. Dazu weht ein schwacher Wind aus nordwestlicher Richtung. In der kommenden Nacht sinken die Temperaturen bei leichter Bewölkung auf bis zu 11 Grad. In den nächsten Tagen bleibt es sonnig. Sonne und Wolken wechseln sich morgen ab bei bis zu 24 Grad. Am Samstag werden bis zu 28 Grad erreicht.
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1: Sie sind schon als Teenager berühmt geworden und haben mit Hits wie Durch den Monsun oder Schrei große Erfolge gefeiert. Längst sind die Kaulitz-Zwillinge Bill und Tom, aber auch abseits ihrer Band Tokyo Hotel, riesige Stars, nicht nur in Deutschland. Mit ihrer Netflix-Serie Kaulitz und Kaulitz haben sie nochmal eine ganze Menge neue Fans erreicht. Heute startet auf Netflix die dritte Staffel der Serie. Die Brüder verbreiten da wie immer jede Menge gute Laune. Aber es wird bei einem Besuch in ihrer alten Heimat auch tiefgründig. Darüber hat Wiebke Pollmann heute in unserer Emsfechtewelle Morningshow mit Thomas Bremser gesprochen.
2: Thomas, auf was können sich die Fans der Tokyo Hotel Zwillinge denn freuen dieses Mal?
3: Ja, wieder auf jede Menge lustige Momente mit den beiden. Bei Poolpartys, beim Life-Coach und beim Detox. Bill will keine Männer mehr sehen und Tom gesünder leben. Klappt nicht so ganz. Und die beiden kehren in ihre Heimat zurück nach Sachsen-Anhalt. Das ist mit viel Trauma verbunden.
4: Ja, Lotsche war Gefängnis.
5: Hier, da, genau.
4: Das ist unser Haus. Ich habe wirklich ganz, ganz finstere Gedanken gehabt.
3: Außerdem sehen wir Bill und Tom auf der Hochzeit von Bandkollege Georg, beim Ausflug mit Mama an die Mosel und bei der Formel 1.
2: Die haben ja einen pickepackevollen Kalender. Was steht denn in den kommenden Wochen so an?
3: Ja, die beiden haben zuletzt nicht nur viel Werbung für ihre Netflix-Sendung gemacht, sie arbeiten auch am neuen Album und proben für die Tour Ende des Jahres. Und natürlich ihr größtes Highlight in diesem Jahr, Wetten, das am 5. Dezember.
6: Immer wenn ich was Gutes sehe, sage ich, das wäre doch eine gute Wette.
7: Ja, man macht sich immer Notizen, ja. Auch an Gästen, die man gerne da hätte und so weiter. Wir haben dem ZDF sowieso eine ganz lange Liste präsentiert und es wird ganz toll.
3: In ein paar Tagen geht's für Tom und Bill aber endlich in den Urlaub. Bill will gleich 3 Wochen weg, unter anderem mit dem Boot. Wohin es geht, hat er uns nicht verraten.
1: Mit der dritten Staffel Kaulitz und Kaulitz erobern Bill und Tom ab heute wieder viele Wohnzimmer. Neben viel Spaß sprechen sie dabei unter anderem auch darüber, wie es für sie war, in einem kleinen Dorf groß zu werden und über die Moderation von Wetten, dass. Eine Show der anderen Art erwartet euch morgen früh hier bei uns wieder. Ab 7 Uhr startet Wiebke Pollmann ein letztes Mal in dieser Woche mit euch in den Morgen mit vielen bunten und aktuellen Themen aus der Region und aus aller Welt.
0: 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Es ist 13 Uhr und 42 Minuten.

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1: Von Juli bis September ist die Zeit, in der die Buchweizenfelder in voller Blüte stehen. Und dann ist es auch wieder Zeit für das Buchweizenblütenfest im Emsland-Moor-Museum in Geeste. Am kommenden Sonntag lädt der Heimatverein der Gemeinde Geeste zwischen 10 und 18 Uhr zu einem abwechslungsreichen Fest rund um ein besonderes Brauchtum und regionale Spezialitäten ein. Auf dem Museumsgelände erwarten euch Kunsthandwerker mit Vorführungen, Produkten und Mitmachaktionen. Ihr erfahrt, wie früher gewaschen oder Wolle gesponnen wurde und vieles mehr. Im Mittelpunkt steht natürlich die Geschichte des Buchweizens, der das Leben in der Region über viele Generationen geprägt hat. Erfahrt mehr über den Anbau von Buchweizen und probiert die zahlreichen Köstlichkeiten wie Buchweizenpfannkuchen, frisches Brot oder Kuchen. Beim Buchweizenblütenfest erlebt ihr einen Tag voller Attraktionen für Jung und Alt, Musik und Heimatgeschichte. Die Veranstaltungen könnt ihr am Samstag zwischen 10 und 18 Uhr am Emsland-Moor-Museum in Groß-Hesepe besuchen.

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1: Ich bin Dirk Zeitler. Das Bundesverfassungsgericht hat die Klage des früheren CDU-Abgeordneten Thomas Heilmann zum Heizungsgesetz verworfen. Die Richter stellten klar, das Grundgesetz setzt der Beschleunigung von Gesetzgebungsverfahren zwar Grenzen, ein festes verfassungsrechtliches Tempolimit gibt es aber nicht. Heilmann sah sein Recht als Abgeordneter durch das aus seiner Sicht überhastete Verfahren verletzt. Die EU verhängt gegen Google wegen unfairer Geschäftspraktiken eine Strafe von 890 Millionen Euro. Der US-Konzern hat nach Ansicht der Europäischen Kommission mit seiner Suchmaschine sowie dem App-Marktplatz Google Play Wettbewerbsregeln verletzt und seine Konkurrenz widerrechtlich benachteiligt.
2: Damit riskiert die EU-Kommission einen neuen Konflikt mit US-Präsident Trump. Der hat früher schon Gegenmaßnahmen angedroht. Die EU-Kommission bestraft Google für die Verletzung von Wettbewerbsregeln mit dem App-Marktplatz Google Play. Dabei würden nämlich eigene Produkte stärker hervorgehoben und besser platziert als andere. Google hat erklärt, wenn man die EU-Forderungen erfüllen wolle, müsse man Echtzeitsuchfunktionen, etwa bei Hotel- und Flugsuchen, entfernen und Sicherheitsfunktionen ebenfalls. Vermutlich sieht man sich vor Gericht wieder. Aus Brüssel, Dieter Ebeling.
1: Wegen eines Waldbrands an der französischen Atlantikküste sind inzwischen 10.000 Touristen vorsorglich evakuiert worden. Betroffen seien Urlauber von 8 Ferienzentren und 3 Campingplätzen, teilten die Behörden mit. Der Brand hat sich bereits auf einer Fläche von 2.000 Hektar ausgedehnt.
3: Die gute Nachricht, trotz der apokalyptischen Bilder riesiger Flammen und Rauchschwaden, ist, es hat bislang keinerlei Verletzte gegeben. Und Ziel der Evakuierungen ist, dass keine Menschen in Gefahr geraten. Deshalb mussten viele Touristen in der auch bei Deutschen beliebten Region am Abend und in der Nacht das Nötigste zusammenpacken und Campingplätze und Ferienquartiere verlassen. Wie schnell sie wieder zurück können, ist noch offen. Die Feuerwehr kämpft mit schwerem Gerät und Löschflugzeugen gegen den heftigen Brand. Aus Paris, Michael Evers.
1: Mit der Einladung zu einer Pressekonferenz hat der Deutsche Fußballbund letzte Zweifel an einem Engagement von Jürgen Klopp als Bundestrainer praktisch beseitigt. Morgen um 11 Uhr soll der Wunschkandidat in Frankfurt als Nachfolger von Julian Nagelsmann präsentiert werden.
4: Und jetzt das Wetter für das Emsland und die Grafschaft Bentheim.
5: Heute bleibt es in der Region überwiegend bewölkt. Am Abend kommt die Sonne wieder mehr durch. Dazu erreichen wir heute Temperaturen von bis zu 20 Grad. In der Nacht zu morgen sinken die Werte ab auf bis zu 12 Grad. Morgen starten wir wieder mit dichten Wolken. Später kommt die Sonne auch raus bei Tageshöchstwerten von 24 Grad. Und am Samstag gibt es einen Sonne-Wolken-Mix bei bis zu 27 Grad.
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1: Gestern habt ihr im Soundcheck schon einen Titel von Olivia O'Brien aus ihrem neuen Album Pixie gehört. Das ist ihr zweites Studioalbum und gleichzeitig ihr erstes seit 7 Jahren. Die 15 Songs sind sehr persönlich und handeln von Menschen, die sie in ihrem Leben geprägt haben. Von Freundschaften über gescheiterte Beziehungen bis hin zu ihrer eigenen Entwicklung. Inspiriert von Fantasy-Welten greift Olivia O'Brien auf dem Album außerdem das Klischee der Manic Pixie Dream Girl auf und deutet es neu. Statt einer eindimensionalen Figur steht sie für eine selbstbestimmte Persönlichkeit im Mittelpunkt. Die Sängerin beschreibt Pixie als ihr bislang persönlichstes und bestes Werk, in das sie ihr Herz und ihre Seele gesteckt habe. Wir hören gleich den Song Dream Girl. Er verarbeitet eine persönliche Erfahrung von Olivia O'Brien mit einer langwierigen und komplizierten Beziehung. Das Lied handelt von einem Mann, der sie zunächst idealisiert und regelrecht auf ein Podest gestellt hat. Aber als er erkannt hat, dass sie ein echter Mensch mit eigenen Gefühlen und Schwächen ist, habe sich sein Verhalten ihr gegenüber grundlegend verändert. Der Song erzählt von Enttäuschung, emotionaler Manipulation und dem Versuch, sich aus einer ungesunden Beziehung zu lösen. Hier ist Olivia O'Brien mit Dream Girl.

0: Das war Olivia O'Brien mit Dream Girl von ihrem neuen Album Pixie. Weitere Infos zur Künstlerin und Links zu den Musiktiteln, die wir euch in dieser Woche vorstellen, findet ihr bei uns im Netz unter emsfechtewelle.de in der Rubrik Soundcheck.
1: 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Es ist 14 Uhr und 14 Minuten.

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1: Links rumdrehen, rechts rumdrehen oder es doch noch mal auf dem Rücken probieren. Wir kennen das Gefühl, es ist spät, man liegt im Bett und müsste eigentlich einschlafen. Doch man ist noch hellwach. Das Problem, der eigene Schlafrhythmus ist verschoben und es klappt einfach nicht mehr mit dem rechtzeitigen Einschlafen. Gerade nach dem Urlaub kann das häufiger passieren. Wie kommt man zurück in den Alltagsmodus? Und gibt es spezielle Tipps für Kinder, für die es wieder zur Schule geht? Darüber spreche ich mit Simeon Müller. Moin Simeon.
2: Grüß dich.
1: Simeon, wenn ich gerade aus dem Urlaub komme, wo ich lange ausgeschlafen habe und spät ins Bett gegangen bin, wie komme ich denn am schnellsten wieder in meinen normalen Rhythmus?
2: Da muss ich leider gleich sagen, richtig schnell geht das eher nicht. Denn in der Regel lässt sich die innere Uhr pro Tag nur eine halbe bis rund eine Stunde verschieben. Wenn ich also weiß, ich muss bald deutlich früher oder deutlich später aufstehen, dann fange ich am besten schon mehrere Tage früher an, meine Schlafenszeit anzupassen.
1: Was heißt das denn konkret?
2: Das heißt, sich wirklich schrittweise an die angepeilte Aufstehzeit heranzutasten. Wenn ich im Urlaub bis 9 Uhr ausgeschlafen habe, aber bald wieder um 6 Uhr raus muss, sollte ich besser nicht von heute auf morgen umschalten, sondern stattdessen jeden Tag etwa 15 bis 30 Minuten den Wecker früher stellen, bis ich dann meine gewünschte Zeit irgendwann wieder habe. Aber auch helles Licht direkt nach dem Aufstehen kann sehr helfen, die innere Uhr neu zu justieren. Am besten direktes Tageslicht oder ein kleiner morgendlicher Spaziergang.
1: Angenommen, ich habe das alles vernachlässigt, aber weiß, morgen muss ich wieder früh aufstehen. Gibt es irgendwelche rettenden Tipps?
2: Ja, tatsächlich, die gibt's. Allgemeine Ratschläge für einen gesunden Schlaf können auch hier helfen. Dazu zählen unter anderem keine schweren Mahlzeiten später am Abend, weniger oder am besten gar kein Koffein, Alkohol oder Nikotin und ganz wichtig, das Handy nicht noch spät im Bett benutzen. Denn Bildschirme strahlen blaues Licht aus und das verhindert, dass der Körper Melatonin, also unser Schlafhormon, bildet. Sonst kann auch noch Sport ein echter Gamechanger sein, denn wenn ich mich so richtig ausgepowert habe, kommt mein Körper schneller in den Ruhezustand. Wichtig ist dabei aber, nicht direkt bevor man ins Bett geht, damit man genug Zeit hat, um runterzufahren.
1: Bald müssen ja auch die Kinder wieder in die Schule und dementsprechend früher aufstehen. Fällt es denen schwerer und gibt es da vielleicht spezielle Tipps?
2: Ja, tatsächlich. Kinder reagieren oft noch sensibler auf Umstellungen im Schlafrhythmus und dementsprechend fällt es ihnen dann auch noch etwas schwerer. Und deswegen gilt gerade bei Kindern nicht erst am Abend vor dem ersten Schultag umstellen, sondern schon früher, am besten in kleinen Schritten, Tag für Tag. Außerdem kann eine feste Abendroutine echt helfen, also Zähne putzen, vorlesen und dann Licht aus, denn so ein wiederkehrendes Ritual signalisiert dem Körper zuverlässig, dass jetzt Schlafenszeit ist. Und ganz wichtig gerade bei Kindern, Bildschirme sollten abends früh weggelegt werden.
1: Danke für die Infos.
2: Sehr gerne. Ciao.

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2: Mit Deborah Krockhaus, guten Tag. Die Altersschule im Nordhorner Ortsteil Biemolden wird ab 2027 umfassend saniert und als modernes Dorfgemeinschaftshaus zukunftsfähig aufgestellt. Laut einer Mitteilung rechnet die Stadt Nordhorn mit Gesamtkosten von rund 673.000 Euro. Das Amt für regionale Landesentwicklung unterstützt das Projekt mit Fördermitteln in Höhe von rund 437.000 Euro. Die alte Schule bildet seit über 100 Jahren den Mittelpunkt der Dorfgemeinschaft und prägt das Ortsbild von Biemolden. Im Zuge der Sanierung werden Haupt- und Nebengebäude energetisch und funktional modernisiert. Gleichzeitig werden historische Elemente des Gebäudes denkmalgerecht instand gesetzt und die Außenanlage wird neu gestaltet. Mit der geplanten Maßnahme sollen die historische Bausubstanz dauerhaft gesichert und gleichzeitig barrierefreie Räume für die Dorfgemeinschaft geschaffen werden. Das Projekt ist Bestandteil des Dorfentwicklungsplans für die Dorfregion Nordhorn-Neuenhauslage. In einer Lagerhalle in Hochstede ist es in der vergangenen Nacht zu einer starken Rauchentwicklung gekommen. Nach Angaben der Polizei entstand die Rauchentwicklung gegen 3.58 Uhr im Bereich von gelagerten Holzpaletten. Nach ersten Erkenntnissen kam es aber nicht zu einer größeren Flammenbildung. An dem Gebäude an der Siemensstraße entstand kein Schaden. Die Feuerwehren aus Emlichheim, Hochstede, Neugnadenfeld und Lahr waren mit rund 53 Einsatzkräften vor Ort. Die Ermittlungen zur Brandursache laufen. Die Samtgemeinde Laden ist erneut als Fairtrade Town ausgezeichnet worden. Laut einer Pressemitteilung aus dem Rathaus setzte dieser Titel in Laden bereits seit 2016 ein sichtbares Zeichen für den fairen Handel sowie für gerechte Lebens- und Arbeitsbedingungen weltweit. Alle 2 Jahre muss die Auszeichnung neu beantragt werden. Um weiter den Titel als Fairtrade Town tragen zu dürfen, müssen einige festgelegte Kriterien erfüllt sein. Dazu gehören unter anderem das Engagement von Politik, Verwaltung, Schulen, Vereinen und Unternehmen sowie der Zivilgesellschaft für den fairen Handel. Die Auszeichnung bestätige das langjährige Engagement vieler Menschen in Laden und zeige, dass fairer Handel aktiv gelebt werde, erklärt Samtgemeindebürgermeister Helmut Wilkens. Ein besonderer Dank gelte dem Team Faire Welt, das sich seit vielen Jahren für den fairen Handel einsetzt und erst im vergangenen Monat sein 25-jähriges Bestehen gefeiert hat. Unbekannte haben sich zwischen Dienstagmittag und gestern Nachmittag mit Gewalt Zutritt zu einem Firmengelände in Wilsum verschafft. Die Täter öffneten nach bisherigen Erkenntnissen der Polizei ein Tor und fuhren mit einem Auto auf das Gelände an der Kiesstraße. Später verließen sie das Grundstück wieder, mutmaßlich ohne Beute. Die Polizei hat die Ermittlungen aufgenommen. Wer die Tat beobachtet hat oder Hinweise dazu geben kann, sollte die Beamten kontaktieren.
1: Und jetzt das Wetter für das Emsland und die Grafschaft Bentheim.
2: Heute bleibt es in der Region überwiegend bewölkt. Am Abend kommt die Sonne wieder mehr durch. Dazu erreichen wir heute Temperaturen von bis zu 20 Grad. In der Nacht zu morgen sinken die Werte ab auf bis zu 12 Grad. Morgen starten wir wieder mit dichten Wolken. Später kommt die Sonne auch raus bei Tageshöchstwerten von 24 Grad. Und am Samstag gibt es einen Sonne-Wolken-Mix bei bis zu 27 Grad.
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1: Koffer packen, raus aus dem Alltag und einfach mal gemeinsam etwas erleben. Genau das gehört für viele zu den Sommerferien dazu. Und manchmal muss man dafür gar nicht ans Meer oder in die Berge fahren. Auch eine Städtereise kann für Spaß und Action sorgen. Unsere gute Nachricht aus der Region zeigt, dass schon ein paar gemeinsame Tage reichen, um viele schöne Erinnerungen zu sammeln. Worum es geht, das hört ihr jetzt von Wiebke Pollmann.
2: Die gewohnte Umgebung verlassen, neue Länder oder Städte und ihre Geschichte entdecken und dabei vielleicht sogar noch Freundschaften schließen oder vertiefen. Auf Reisen können wir richtig viel erleben und einige positive Erfahrungen mit in unseren Alltag nehmen. Die Gelegenheit dazu hatten kürzlich 26 Teilnehmende einer Jugendfreizeit in Berlin. Organisiert wurde die Reise vom Team der Jugendarbeit der Stadt Nordhorn. Das ist heute Thema in unserer guten Nachricht aus der Region. Die Gruppe aus der Grafschaft war nach Angaben der Stadt Nordhorn in einem Selbstversorgerhaus in Hermsdorf untergebracht. Das bot ihnen die idealen Voraussetzungen, um gemeinsam zu kochen, zu spielen und für gemütliche Abende. Dazu kam ein vielfältig gefülltes Freizeitprogramm. Ein besonderes Highlight war das Erkunden der Berliner Innenstadt. Dabei konnten die Teilnehmenden zahlreiche Sehenswürdigkeiten wie das Brandenburger Tor, den Alexanderplatz und weitere bekannte Orte der Hauptstadt entdecken. Für Action und Teamgeist sorgte eine Klettertour, bei der Mut, Geschicklichkeit und gegenseitige Unterstützung gefragt waren. Auch der Tagesausflug ins Tropical Islands gehörte für die Jugendlichen zu einem der Highlights der Reise. Dort genossen sie die tropische Atmosphäre, zahlreiche Wasserattraktionen und die gemeinsame Zeit in Europas größter tropischer Urlaubswelt. Am Ende stand für alle fest, es war eine rundum gelungene Woche mit vielen schönen Erlebnissen, guter Stimmung und unvergesslichen Erinnerungen.

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1: Die Fußballweltmeisterschaft ist seit dem vergangenen Wochenende vorbei. Wenn ihr trotzdem noch in Fußballlaune seid, dann solltet ihr den Family Fun Day am Sonntag im Schlosspark in Bad Bentheim nicht verpassen. Denn da dreht sich bei der Fußball Edition alles um das runde Leder. Zwischen 11 und 18 Uhr erwartet euch ein buntes Programm mit zahlreichen Mitmachaktionen und sportlichen Herausforderungen. Torwandschießen, Fußballdarts und weitere Stationen. Hier zeigt ihr euer Können. Und auch für Nicht-Fußballfans ist mit einer Hüpfburg und verschiedenen Mitmachangeboten Action angesagt. Auf der Bühne zeigt Fußball-Freestyler Dominik Kaiser spektakuläre Tricks und beeindruckende Ballkunst. Und dann gibt es auch noch die ein oder andere Überraschung. Macht euch einen actionreichen Fußballtag mit der ganzen Familie am Sonntag zwischen 11 und 18 Uhr im Schlosspark in Bad Bentheim.

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1: Ich bin Dirk Zeitler. Wegen eines sich weiter ausdehnenden Waldbrandes an der französischen Atlantikküste bei Bordeaux sind inzwischen fast 20.000 Menschen vorsorglich evakuiert worden. Betroffen seien vor allem Urlauber von zahlreichen Ferienzentren und Campingplätzen, teilte die Präfektur mit. Außerdem wurden Bewohner verschiedener Orte evakuiert, bislang sei jedoch niemand verletzt worden. In der Region machen traditionell auch viele Deutsche Urlaub. Im Streit um zu schnelle Gesetzgebungsverfahren hat das Bundesverfassungsgericht die Klage verworfen. Der ehemalige Abgeordnete Thomas Heilmann hatte kritisiert, dass die damalige Ampelregierung das Heizungsgesetz kurzfristig durch das Parlament bringen wollte. Die obersten Richter in Karlsruhe sehen das anders.
2: Es kommt immer wieder mal vor, dass der Bundestag Gesetze im Eiltempo beschließen muss. Heißt, die Abgeordneten bekommen erst am Vorabend hunderte Seiten des Gesetzes und müssen am Tag später darüber abstimmen. Die Kritik, man könne sich nicht ausreichend mit der Materie beschäftigen. So ähnlich war es vor 3 Jahren auch beim Heizungsgesetz der Ampel. Das Gericht stoppte damals im Eilverfahren die schnelle Abstimmung, die dann 2 Monate später stattfand. Doch jetzt sagen die obersten Richter, es gebe kein festes Tempolimit, wenn Gesetze beschlossen werden. Thomas Bremser, Nachrichtenredaktion.
1: Die EU verhängt gegen Google wegen unfairer Geschäftspraktiken eine Strafe von 890 Millionen Euro. Der US-Konzern hat nach Ansicht der Kommission mit seiner Suchmaschine sowie dem App-Marktplatz Google Play Wettbewerbsregeln verletzt und seine Konkurrenz widerrechtlich benachteiligt.
3: Damit riskiert die EU-Kommission einen neuen Konflikt mit US-Präsident Trump. Der hat früher schon Gegenmaßnahmen angedroht. Die EU-Kommission bestraft Google für die Verletzung von Wettbewerbsregeln mit dem App-Marktplatz Google Play. Dabei würden nämlich eigene Produkte stärker hervorgehoben und besser platziert als andere. Google hat erklärt, wenn man die EU-Forderungen erfüllen wolle, müsse man Echtzeitsuchfunktionen, etwa bei Hotel- und Flugsuchen, entfernen und Sicherheitsfunktionen ebenfalls. Aus Brüssel, Dieter Ebeling.
1: Ein 54 Jahre alter Mann hat eine Frau in einem Stuttgarter Einkaufszentrum mit einem Messer angegriffen und anschließend in Brand gesetzt. Das teilte die Polizei in Stuttgart mit. Er wurde festgenommen, die Frau wurde schwer verletzt.
4: Und jetzt das Wetter für das Emsland und die Grafschaft Bentheim.
5: Heute bleibt es in der Region überwiegend bewölkt. Am Abend kommt die Sonne wieder mehr durch. Dazu erreichen wir heute Temperaturen von bis zu 20 Grad. In der Nacht zu morgen sinken die Werte ab auf bis zu 12 Grad. Morgen starten wir wieder mit dichten Wolken. Später kommt die Sonne auch raus bei Tageshöchstwerten von 24 Grad. Und am Samstag gibt es einen Sonne-Wolken-Mix bei bis zu 27 Grad.
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1: Volleyballer, Handballer, Fußballer, alle sind gerade in der Sommerpause oder in der Vorbereitung auf die neue Saison. Und mitten in dieser Sommerpause mussten im vergangenen Monat einige Tischtennisspielerinnen und Tischtennisspieler aus unserem Sendegebiet topfit sein. In Erfurt sind die sogenannten Tischtennis-Finals ausgetragen worden. Europas größtes Tischtennis-Event, bei dem deutsche Meisterschaften in sämtlichen Klassen ermittelt wurden. Mehr als 1000 akkreditierte Teilnehmerinnen und Teilnehmer haben teilgenommen. Und es waren nicht nur Tischtennisspielerinnen und Tischtennisspieler aus unserem Sendegebiet dabei, sondern auch unser Kollege Carsten Blum. Den kennen einige vielleicht noch als Redakteur bei der Ems-Fechtewelle, andere als Moderator verschiedener Sendungen im offenen Bereich. Und wer ihn privat kennt, weiß, dass er auch sportbegeistert ist und sogar Tischtennis spielt. Carsten wollte eigentlich nur einen Beitrag für uns machen, aber er hat vor Ort so viele interessante Menschen und Persönlichkeiten getroffen, dass er beschlossen hat, eine Sondersendung zu machen. Die hört ihr bei uns am Sonntag um 20 Uhr und gleich bekommen wir einen Vorgeschmack auf das, was er in Erfurt bei den Tischtennis-Finals erlebt hat. Bleibt dran.
2: 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Es ist 15 Uhr und 12

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1: Jetzt kommen wir zu einer Sportart, über die wir in unserem Programm nicht so häufig berichten, Tischtennis. Carsten Blum war für uns Anfang Juni bei den deutschen Meisterschaften in Erfurt, den sogenannten Tischtennis-Finals. Dabei hat er nicht nur prominente Spitzenspieler und ranghohe Funktionäre interviewt, sondern auch Akteure aus der Grafschaft Bentheim. Und darüber hat Carsten eine Sondersendung für die Ems-Fechtewelle produziert, die ihr am kommenden Sonntag von 20 bis 22 Uhr hören könnt. Der Titel lautet Tischtennis und Rockmusik, denn seine Gesprächspartner haben sich auch zahlreiche Songs aus dem Rockgenre gewünscht. Einen Vorgeschmack auf die Sendung hören wir jetzt.
2: Als Selbstaktiver in diesem Sport ging mir das Herz auf. 4 Tage lang Tischtennis auf dem riesigen Messegelände in Erfurt, vor allem in den 3 großen Hallen, mit der deutschen Elite, aber auch in der großen Bandbreite sämtlicher Altersklassen. Insgesamt tummelten sich auf dem ganzen Gelände über 1000 Teilnehmer, natürlich auch viele Familienmitglieder, Trainer, Betreuer, aber auch Ausrüster mit Verkaufsständen, Veranstalter von speziellen Tischtennisreisen und viele mehr. Und selbstredend wollten sich auch insgesamt fast 10.000 Zuschauer das Spektakel nicht entgehen lassen. Ich hatte ständig mein Mikro dabei, immer auf der Suche nach Gesprächspartnern. Leider klappte es bei so Spitzenspielern wie Dimitri Ovtcharov oder gar der lebenden Legende Timo Boll nicht, denn sobald die auftauchten, wurden sie von Dutzenden Fans umlagert, vor allem Kinder und Jugendliche baten mit leuchtenden Augen um Autogramme. Trotzdem konnte ich mir einige schnappen, zum Beispiel den Vorstandsvorsitzenden des DTTB, des Deutschen Tischtennisbundes, Wolfgang Dörner. Ihn fragte ich nach dem Konzept dieses Events.
3: Das Konzept ist, das größte Tischtennisfest Europas zu veranstalten, ja. Und deswegen ist jedes Jahr auch was dazugekommen. Bei der ersten Runde waren die Senioren noch nicht dabei. Letztes Jahr sind die Senioren dazugekommen. Dieses Jahr dann jetzt noch die Outdoor-Community, ja. Die ganze Klasse Ü90 haben wir überhaupt erst eingeführt. Also es kommt immer noch mehr dazu und wir wollen das umso inklusiver und größer machen und wirklich ein Tischtennisfest gemeinsam feiern.
2: Sehr beeindruckend. Also neben der gesamten deutschen Spitze spielten in Erfurt unter 15-Jährige bis hin zu über 90-Jährige die Titel aus und auch draußen an den Outdoor-Platten wurde gematcht in lockerer Atmosphäre, beschallt von launiger Partymusik. Und dass zum ersten Mal auch eine Inklusionsmeisterschaft ausgetragen wurde, ist natürlich klasse. Im Doppel mit jeweils einem Rollstuhlfahrer und einem sogenannten Fußgänger. Auch der deutsche Paralympics-Sieger Valentin Baus im Rollstuhl wurde von zahlreichen Fans umringt. Tischtennis ist darüber hinaus auch ein toller Gesundheitssport. Was viele nicht wissen, ist, dass diese Sportart die Symptome der Parkinson-Krankheit erheblich mindern kann. Seit vielen Jahren gibt es auch hierzulande eine große Community, die sich Ping-Pong-Parkinson nennt. Und dazu kann mir gleich der alte Haudegen Hilmar Heinrichmeier was sagen. Er spielt seit Jahrzehnten bei Vorwärts Nordhorn Tischtennis, ist mittlerweile in Rente, aber was den Sport anbelangt, im aktiven Unruhestand. Er ist in der Ems-Fechte-Region zuständig für alle offiziellen Turniere. Auf Landesebene hat er den Hut bei den Senioren auf und auf Bundesebene mischt er ebenfalls mit. Und Hilmar hat auch Ping-Pong-Parkinson mit vorangebracht. Die deutsche Zentrale befindet sich in Nordhorn. Gründer ist Thorsten Bormhus, der für sein großartiges Engagement vor 2 Jahren auch verdientermaßen vom Landkreis Grafschaft Bentheim gewürdigt und ausgezeichnet wurde mit dem Titel Botschafter der Grafschaft. Hilmar schwärmt von dieser besonderen Tischtennis-Variante.
4: Es hilft ihnen ja auch. Also dadurch geht die Erkrankung langsamer voran oder bleibt stehen oder so. Sie geht nicht zurück. Also man kann das damit nicht heilen. Aber in den 10 Minuten, wo die am Tisch stehen und spielen, da denken die da gar nicht dran. Da denken die nur an den Ball und alles und können sich bewegen. Und das ist echt sagenhaft zu sehen, wie glücklich die Leute sind.
2: Absolut tolle Sache. Ich ziehe einfach nur meinen Hut vor dem großartigen Engagement von Hilmar und auch etlichen anderen. Das gilt natürlich nicht nur für Tischtennis, sondern für den Sport allgemein und auch, das möchte ich an dieser Stelle betonen, für die Gesellschaft insgesamt. Man kann die zahlreichen Menschen, die sich ehrenamtlich betätigen, immer wieder einfach nur abfeiern. Apropos feiern, draußen bin ich dann beim kunterbunten Outdoor-Geschehen. Natürlich ist auch da Hilmar zu finden, aber auch ein größeres Team aus der Grafschaft. Unter anderem dabei ist Jens Sarno, der den Tischtennisschläger beim TuS Neuenhaus schwingt. Natürlich sonst eher wie üblich im Verein, in der Halle. Da muss er sich erstmal umstellen.
0: Also der Tisch selber hier, der ist auf jeden Fall gut. Das Netz ist natürlich was völlig anderes. Das ist knüppelhart. Man hat weniger Netzroller. Schlimm ist natürlich der Boden. Man hat Staub, der Ball fällt. Man muss sich jedes Mal bücken, um den Ball aufzuheben. Was natürlich ein großer Einfluss ist von außen, ist Wind und Sonne. Das ist was, was wir Hallensportler natürlich sonst überhaupt nicht kennen. Je mehr Wind wir dabei haben, desto mehr Zufall ist nachher im Spiel. Sonne trifft beide immer gleich. So Wind ist, der kann auch mal eine Böe in den Ball kommen. Das trifft dann manchmal nur einen. Da hofft man dann, dass sich sowas über Spiel ausgleicht.
2: Jens Sano hat auf jeden Fall Spaß. Ich bin sehr beeindruckt über die Qualität der Spiele draußen und weiß nicht, ob ich da eine Chance hätte. Das Grafschafter Outdoor-Team hat auch einen ganz jungen Mann dabei, Jonas Gelling, der bei Vorwärts Nordhorn spielt und auch als Jugendtrainer tätig ist. Ich frage ihn, was ihn so an diesem Sport begeistert, gerade weil ja zum Beispiel Fußball immer noch mit Abstand die Nummer 1 ist, aber auch neue Trendsportarten dazukommen, vor allem für junge Menschen, die immer mehr Aufmerksamkeit bekommen. Für Jonas geht es tatsächlich unter anderem auch um Charakterbildung.
5: Wenn du an der Platte stehst, egal wie gut du bist, du kannst ja nicht alle Punkte gewinnen. Und man lernt dann ganz schnell, Verluste abzuhaken und trotzdem nach vorne zu schauen. Das ist auf jeden Fall was, was ich jetzt in meinen 13 Jahren Tischtennis gelernt habe und auch versuche, den Jugendspielern weiterzugeben bei uns im Verein. Deswegen glaube ich, es ist eine wahnsinnig wertvolle Sportart. Sonst finde ich es einfach faszinierend, dass Jung und Alt zusammenspielen können und im Prinzip ein 16-Jähriger gegen einen 60-Jährigen antreten kann. Und die Favoritenrolle ist noch nicht mal klar verteilt. Das ist einfach super.
2: Soweit Jonas Gelling, nicht nur aktiver und begeisterter Tischtennisspieler. Auch er verbringt viele, viele Stunden mit ehrenamtlicher Arbeit in diesem Sport. Einfach nur klasse. Ja, das war ein kurzer Ausschnitt aus meiner Sondersendung am kommenden Sonntag ab 20 Uhr. Dann auch mit den Musikwünschen meiner Gesprächspartner aus dem Rockgenre, angefangen von AC/DC bis hin zu ZZ Top. Und dann kommen auch noch mehr Akteure zu Wort, auch eine ehemalige Bundesligaspielerin aus dem benachbarten Landkreis Vechta, Barbara Wagner, der langjährige ZDF-Sportmoderator Norbert König, mittlerweile Vizepräsident des DTTB und auch der Weltmeister im Doppel von 1989 und Nationaltrainer Jörg, genannt Rossi, Rosskopf. Mich hat diese großartige Veranstaltung in Erfurt so dermaßen begeistert, dass ich im nächsten Jahr unbedingt wieder dahin möchte. Und zudem, das muss ich zum Schluss unbedingt einfach noch erwähnen, bin ich als Tischtennisspieler wieder richtig heiß gelaufen, sodass ich nach dem Event so häufig beim Training war wie lange nicht mehr.
1: Das war Carsten Blum mit einem Beitrag über die deutschen Tischtennismeisterschaften in Erfurt. Vielen Dank. Hier nochmal der Hinweis auf seine komplette Sondersendung hier bei uns auf der Ems-Fechtewelle am kommenden Sonntag von 20 bis 22 Uhr unter dem Titel Tischtennis und Rockmusik.

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2: Mit Deborah Krockhaus, guten Tag. Bei einem Feuer in einer Mietwohnung in Lohne ist gestern Nachmittag ein Schaden von etwa 25.000 Euro entstanden. Der Brand brach laut einer Mitteilung der Polizei zwischen 16.20 Uhr und 16.55 Uhr in einem Gebäude an der Sandstraße aus. Nach bisherigen Erkenntnissen könnten elektronische Geräte auf einem Schreibtisch das Feuer ausgelöst haben. In der darüber liegenden Wohnung wurde ein 30-Jähriger auf den ausgelösten Rauchmelder aufmerksam und rief die Feuerwehr. Einsatzkräfte aus Lohne und Schwartenpol löschten den Brand. Der unmittelbar betroffene Brandort wurde für die weiteren Untersuchungen beschlagnahmt. Die Ermittlungen zur Brandursache laufen. Die alte Schule im Nordhorner Ortsteil Biemolden wird ab 2027 umfassend saniert und als modernes Dorfgemeinschaftshaus zukunftsfähig aufgestellt. Laut einer Mitteilung rechnet die Stadt Nordhorn mit Gesamtkosten von rund 673.000 Euro. Das Amt für regionale Landesentwicklung unterstützt das Projekt mit Fördermitteln in Höhe von rund 437.000 Euro. Die alte Schule bildet seit über 100 Jahren den Mittelpunkt der Dorfgemeinschaft und prägt das Ortsbild von Biemolden. Im Zuge der Sanierung werden Haupt- und Nebengebäude energetisch und funktional modernisiert. Gleichzeitig werden historische Elemente des Gebäudes denkmalgerecht instand gesetzt und die Außenanlage wird neu gestaltet. Das Projekt ist Bestandteil des Dorfentwicklungsplans für die Dorfregion Nordhorn-Neuenhaus-Lage. Die Samtgemeinde Lathen ist erneut als Fairtrade-Town ausgezeichnet worden. Laut einer Pressemitteilung aus dem Rathaus setzte dieser Titel in Lathen bereits seit 2016 ein sichtbares Zeichen für den fairen Handel sowie für gerechte Lebens- und Arbeitsbedingungen weltweit. Alle 2 Jahre muss die Auszeichnung neu beantragt werden. Um weiter den Titel als Fairtrade-Town tragen zu dürfen, müssen einige festgelegte Kriterien erfüllt sein. Dazu gehören unter anderem das Engagement von Politik, Verwaltung, Schulen, Vereinen und Unternehmen sowie der Zivilgesellschaft für den fairen Handel. Die Auszeichnung bestätige das langjährige Engagement vieler Menschen in Lathen und zeige, dass fairer Handel aktiv gelebt werde, erklärt Samtgemeindebürgermeister Helmut Wilkens. Ein besonderer Dank gelte dem Team Faire Welt, das sich seit vielen Jahren für den fairen Handel einsetzt und erst im vergangenen Monat sein 25-jähriges Bestehen gefeiert hat. Unbekannte haben sich zwischen Dienstagmittag und gestern Nachmittag mit Gewalt Zutritt zu einem Firmengelände in Wilsum verschafft. Die Täter öffneten nach bisherigen Erkenntnissen der Polizei ein Tor und fuhren mit einem Auto auf das Gelände an der Kiesstraße. Später verließen sie das Grundstück wieder, mutmaßlich ohne Beute. Die Polizei hat die Ermittlungen aufgenommen. Wer die Tat beobachtet hat oder Hinweise dazu geben kann, sollte die Beamten kontaktieren.
1: Und jetzt das Wetter für das Emsland und die Grafschaft Bentheim.
2: Heute bleibt es in der Region überwiegend bewölkt. Am Abend kommt die Sonne wieder mehr durch. Dazu erreichen wir heute Temperaturen von bis zu 20 Grad. In der Nacht zu morgen sinken die Werte ab auf bis zu 12 Grad. Morgen starten wir wieder mit dichten Wolken. Später kommt die Sonne auch raus bei Tageshöchstwerten von 24 Grad. Und am Samstag gibt es einen Sonne-Wolken-Mix bei bis zu 27 Grad.
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1: Dass Pflanzen besser wachsen, wenn sie mit bestimmter Musik beschallt werden, das ist allgemein bekannt. Dass das aber auch für Tiere gilt, das zeigt eine Studie der Mississippi State University. Die haben sich unterschiedliche Songs vorgenommen und beobachtet, welche Auswirkungen verschiedene Musikarten auf Pflanzen und Tiere haben können. Die Versuchsobjekte waren asiatische Marienkäfer, die auf Sojabohnen gesetzt wurden, die von Blattläusen befallen waren. Dann wurde Musik eingespielt, danach wurden die Blattläuse gezählt, um zu sehen, wie viele die Marienkäfer verzehrt haben. Neben Musik wurden auch Presslufthammer und Flugzeuggeräusche ausprobiert. Das Ergebnis nach 15 Stunden, die Marienkäfer, die mit AC/DC oder Stadtgeräuschen beschallt worden sind, haben deutlich weniger Blattläuse gefressen. Die Forscher gehen davon aus, dass die Marienkäfer die Geräusche als Bedrohung wahrnehmen und sich statt zu fressen lieber schützen wollen. Ausprobiert wurde das nicht nur mit dem Song Rock'n'Roll Ain't Noise Pollution aus dem Jahr 1980, sondern auch mit Musik von Metallica, Lynyrd Skynyrd, Guns N' Roses und mit Musik der britischen Folkband Warble Fly. Warble Fly möchte ich euch jetzt nicht zumuten. Guns N' Roses gefällt den Marienkäfern vielleicht nicht, aber euch vielleicht. Hier sind Guns N' Roses mit Knockin' on Heaven's Door.

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1: Auf ein kleines Sommerabenteuer könnt ihr euch aktuell in Emsbüren begeben. Der Maisirrgarten am Bauernhof Café Mehringer Heide ist wieder geöffnet und wartet auf kleine und große Entdecker, die sich ihren Weg durch das Labyrinth bahnen wollen. Dabei geht es aber nicht nur darum, möglichst schnell wieder herauszufinden, sondern auch die 25 Bildtafeln mit Fragen rund um die Region zu entdecken. Wer alle Aufgaben löst und den Lösungssatz entschlüsseln kann, hat die Möglichkeit, an einer Verlosung teilzunehmen. In diesem Jahr ist der Maisirrgarten in Kooperation mit der Wachstumsregion Emsachse entstanden. Passend zum 20-jährigen Bestehen der Emsachse erfahrt ihr bei eurem Besuch Wissenswertes über die Region und ihre touristischen

kulinarischen Angebote. Nach dem Besuch des Labyrinths könnt ihr außerdem noch das Bauernhof-Café besuchen. Könnt ihr die Aufgaben lösen und schafft ihr den Weg raus aus dem Labyrinth oder müsst ihr dort übernachten? Den Maisirrgarten am Bauernhof-Café Mehringer Heide in Emsbüren könnt ihr noch bis Ende Oktober, mittwochs zwischen 11 und 18 Uhr, donnerstags und freitags zwischen 14 und 18 Uhr und samstags und sonntags zwischen 10 und 18 Uhr besuchen.

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1: Ich bin Dirk Zeitler. Im Streit um zu schnelle Gesetzgebungsverfahren hat das Bundesverfassungsgericht die Klage verworfen. Der ehemalige Abgeordnete Heilmann hatte kritisiert, dass die damalige Ampelregierung das Heizungsgesetz kurzfristig durch das Parlament bringen wollte. Die obersten Richter in Karlsruhe sehen das anders.
2: Es kommt immer wieder mal vor, dass der Bundestag Gesetze im Eiltempo beschließen muss. Heißt, die Abgeordneten bekommen erst am Vorabend hunderte Seiten des Gesetzes und müssen am Tag später darüber abstimmen. Die Kritik, man könne sich nicht ausreichend mit der Materie beschäftigen. So ähnlich war es vor 3 Jahren auch beim Heizungsgesetz der Ampel. Das Gericht stoppte damals im Eilverfahren die schnelle Abstimmung, die dann 2 Monate später stattfand. Doch jetzt sagen die obersten Richter, es gebe kein festes Tempolimit, wenn Gesetze beschlossen werden. Thomas Bremser, Nachrichtenredaktion.
3: US-Präsident Trump macht den Atomdeal mit Saudi-Arabien überraschend von einer Normalisierung der Beziehungen zwischen dem Golfstaat und Israel abhängig. Saudi-Arabien müsse dem Abraham-Abkommen beitreten, teilte Trump mit. Mit diesen Abkommen hatten mehrere arabische Länder ihre Beziehungen zu Israel normalisiert. Wegen eines sich weiter ausdehnenden Waldbrandes an der französischen Atlantikküste bei Bordeaux sind inzwischen fast 20.000 Menschen vorsorglich evakuiert worden. Betroffen seien vor allem Urlauber von zahlreichen Ferienzentren und Campingplätzen, teilte die Präfektur mit.
4: Die gute Nachricht, trotz der apokalyptischen Bilder riesiger Flammen und Rauchschwaden, ist, es hat bislang keinerlei Verletzte gegeben. Und Ziel der Evakuierungen ist, dass keine Menschen in Gefahr geraten. Deshalb mussten viele Touristen in der auch bei Deutschen beliebten Region am Abend und in der Nacht das Nötigste zusammenpacken und Campingplätze und Ferienquartiere verlassen. Wie schnell sie wieder zurück können, ist noch offen. Die Feuerwehr kämpft mit schwerem Gerät und Löschflugzeugen gegen den heftigen Brand. Die Lage aber ist ungünstig. Aus Paris, Michael Evers.
3: Damit ist es wohl klar. Mit der Einladung zu einer Pressekonferenz morgen um 11 Uhr hat der Deutsche Fußballbund letzte Zweifel an einem Engagement von Jürgen Klopp als Bundestrainer praktisch beseitigt. Sein Name wurde in der Einladung zwar nicht genannt, doch das hat nur formale Gründe.
5: Und jetzt das Wetter für das Emsland und die Grafschaft Bentheim.
6: Heute bleibt es in der Region überwiegend bewölkt. Am Abend kommt die Sonne wieder mehr durch. Dazu erreichen wir heute Temperaturen von bis zu 20 Grad. In der Nacht zu morgen sinken die Werte ab auf bis zu 12 Grad. Morgen starten wir wieder mit dichten Wolken. Später kommt die Sonne auch raus bei Tageshöchstwerten von 24 Grad. Und am Samstag gibt es einen Sonne-Wolken-Mix bei bis zu 27 Grad.
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1: Laut dem Statistischen Bundesamt haben die Jugendämter Ende 2025 knapp 73.000 Fälle von Kindeswohlgefährdung verzeichnet. Das ist der dritte Höchststand in Folge. Um Kinder von klein auf stark zu machen, bietet der Kinderschutzbund Grafschaft Bentheim spezielle Selbstbehauptungs- und Selbstverteidigungskurse für Kinder ab 9 Jahren an. Im 4. Teil unserer Wochenserie über die Arbeit des Kinderschutzbundes hat Sophia Wagner herausgefunden, was die Kinder bei so einem Kurs lernen und wie behutsam das Team auf Kinder eingeht, die bereits Gewalt erfahren haben.
2: Krav Maga, hebräisch für Kontaktkampf, ist ein modernes Selbstverteidigungssystem. Anders als klassische Kampfsportarten verzichtet es auf starre Regeln und konzentriert sich stattdessen auf die Abwehr realer Bedrohungen im Alltag. Helmut Behring gibt bereits seit 12 Jahren Selbstbehauptungs- und Selbstverteidigungskurse für Erwachsene. Seit rund 5 Jahren teilt er sein Wissen auch mit Kindern und Jugendlichen und das im Rahmen einer engen Kooperation mit dem Kinderschutzbund Grafschaft Bentheim. Wie es zu dieser Zusammenarbeit kam, erklärt Behring so.
3: Vor 5 Jahren hat mich der Kinderschutzbund angerufen und hat mich gefragt, ob ich Interesse hätte, Kinderkurse zu machen. Ich habe erst 3-mal geschluckt und habe gesagt, Kinderkurse habe ich noch nie gemacht, aber ich will es versuchen. Und die Kinder, die haben super mitgemacht und ich habe die Erfolge gesehen bei den Kindern. Und alleine die Erfolge zu sehen, wie sich Kinder während eines 10-stündigen Kurses verändern können, das hat mir natürlich den Antrieb gegeben, weiterzumachen.
2: In den Kursen lernen Kinder ab 9 Jahren Gefahrensituationen rechtzeitig zu erkennen, selbstsicher aufzutreten und Angriffe im Ernstfall effektiv abzuwehren. Um die Teilnehmer da abzuholen, wo sie stehen, fragt Behring zu Beginn nach ihren persönlichen Erfahrungen. Haben sie bereits Übergriffe oder brenzliche Situationen erlebt und wie haben sie reagiert? Dieser sensible Einstieg ermöglicht ein besonders zielgerichtetes Training. Ein wichtiger Schwerpunkt liegt dabei auf Gefahren, die oft unterschätzt werden.
3: Wir alle wissen ja, dass die meisten sexuellen Bedrängnisse aus dem näheren Umfeld kommen. Und die Kinder lernen in dem Kurs Nein zu sagen. Ich will das nicht, lass mich in Ruhe. Die Kinder lernen in dem Kurs auch, wenn sie merken, sie bekommen Bauchschmerzen, dass sie sich dagegen wehren. Erstmal mit dem Mund, dass sie sagen, nein, hör auf. Und zum anderen ist es natürlich auch das Körperliche.
2: Im praktischen Teil lernen die Kinder unter anderem, wie sie sich innerhalb weniger Sekunden aus einem festen Griff befreien. Was anfangs unmöglich erscheint, klappt dank Behrings Anleitung meist schon nach wenigen Trainingseinheiten mühelos. Auch die Abwehr von Schlägen wie einer Ohrfeige steht auf dem Lehrplan. Doch Selbstverteidigung fängt weit vor dem körperlichen Kontakt an. Ein zentraler Baustein ist die verbale Abgrenzung, laut und deutlich Nein zu sagen und eigene Grenzen zu setzen. Zum Abschluss jedes Kurses wartet auf die Teilnehmenden zudem eine wichtige Theorieeinheit, wie Geschäftsführerin Anja Jankowski erklärt.
4: Wir diskutieren dort mit den Kids über Kinderrechte, wir klären auch auf, wir machen kleine Spiele. Ja, interessant ist dann wirklich, ob sie diese Kinderrechte ja gerecht finden oder ungerecht finden. Und sie erzählen dann viel aus ihrem Alltag, wann sie mit diesem Recht oder Unrecht in deren Sinne dann halt schon mal in Kontakt getreten sind, erzählen viele Beispiele und dann überlegen sie, ob das jetzt richtig ist oder nicht richtig ist.
2: Um Kurse für diese junge Zielgruppe überhaupt anbieten zu dürfen, hat sich Helmut Behring intensiv weitergebildet. In einer 5-teiligen Online-Ausbildung beim Verband für Selbstverteidigung erwarb er das nötige pädagogische Rüstzeug. Hier lernte er, worauf es bei der Arbeit mit Kindern ankommt und wie man die teils ernsten Inhalte spielerisch, sensibel und altersgerecht vermittelt.
1: Alle Infos und die Möglichkeit zur Anmeldung für die Kurse gibt es direkt auf der Internetseite des Kinderschutzbundes Grafschaft Bentheim. Den Link zur Seite findet ihr unter emsfechtewelle.de. Im 5. und letzten Teil der Wochenserie hört ihr morgen, wie das Kinder- und Jugendtelefon des Kinderschutzbundes funktioniert und wie es jungen Menschen in Krisen beisteht.

0: Sie sind schon als Teenager berühmt geworden und haben mit Hits wie Durch den Monsun oder Schrei große Erfolge gefeiert. Längst sind die Kaulitz-Zwillinge Bill und Tom, aber auch abseits ihrer Band Tokyo Hotel, riesige Stars, nicht nur in Deutschland. Mit ihrer Netflix-Serie Kaulitz und Kaulitz haben sie nochmal eine ganze Menge neue Fans erreicht. Heute startet auf Netflix die dritte Staffel der Serie. Die Brüder verbreiten da wie immer jede Menge gute Laune. Aber es wird bei einem Besuch in ihrer alten Heimat auch tiefgründig. Darüber hat Wiebke Pollmann heute in unserer Emsfechtewelle Morning Show mit Thomas Bremser gesprochen.
1: Thomas, auf was können sich die Fans der Tokyo Hotel Zwillinge denn freuen dieses Mal?
2: Ja, wieder auf jede Menge lustige Momente mit den beiden. Bei Poolpartys, beim Life-Coach und beim Detox. Bill will keine Männer mehr sehen und Tom gesünder leben. Klappt nicht so ganz. Und die beiden kehren in ihre Heimat zurück nach Sachsen-Anhalt. Das ist mit viel Trauma verbunden.
3: Ja, Losche war Gefängnis.
4: Hier, da, genau.
3: Das ist unser Haus. Ich habe wirklich ganz, ganz finstere Gedanken gehabt.
2: Außerdem sehen wir Bill und Tom auf der Hochzeit von Bandkollege Georg, beim Ausflug mit Mama an die Mosel und bei der Formel 1.
1: Die haben ja einen pickepackevollen Kalender. Was steht denn in den kommenden Wochen so an?
2: Ja, die beiden haben zuletzt nicht nur viel Werbung für ihre Netflix-Sendung gemacht, sie arbeiten auch am neuen Album und proben für die Tour Ende des Jahres. Und natürlich ihr größtes Highlight in diesem Jahr, Wetten, das am 5. Dezember.
5: Immer wenn ich was Gutes sehe, sage ich, das wäre doch eine gute Wette.
6: Man macht sich immer Notizen, auch an Gästen, die man gerne da hätte und so weiter. Wir haben dem ZDF sowieso eine ganz lange Liste präsentiert und es wird ganz toll.
2: In ein paar Tagen geht's für Tom und Bill aber endlich in den Urlaub. Bill will gleich 3 Wochen weg, unter anderem mit dem Boot. Wohin es geht, hat er uns nicht verraten.
0: Mit der dritten Staffel Kaulitz und Kaulitz erobern Bill und Tom ab heute wieder viele Wohnzimmer. Neben viel Spaß sprechen sie dabei unter anderem auch darüber, wie es für sie war, in einem kleinen Dorf groß zu werden und über die Moderation von Wetten, dass. Eine Show der anderen Art erwartet euch morgen früh hier bei uns wieder. Ab 7 Uhr startet Wiebke Pollmann ein letztes Mal in dieser Woche mit euch in den Morgen mit vielen bunten und aktuellen Themen aus der Region und aus aller Welt.
7: 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Es ist 16 Uhr und 23 Minuten.

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2: Mit Deborah Krockhaus, guten Tag. Bei einer möglichen Änderung des Arbeitsgesetzes und der Abschaffung des 8-Stunden-Tages sieht die Gewerkschaft Nahrung, Genuss, Gaststätten, kurz NGG Osnabrück, erhebliche Probleme auf die Eltern in der Grafschaft Bentheim und im Emsland zukommen. Nach Angaben der Gewerkschaft gibt es in der Grafschaft für rund 1.610 Kinder unter 3 Jahren einen Kita-Platz. Die Betreuungsquote liege damit nach Angaben der amtlichen Statistik bei knapp 40%. Im Emsland gäbe es für rund 3.990 Kinder unter 3 Jahren einen Kita-Platz. Das entspreche einer Betreuungsquote von 42%. Das sei zu wenig, so die NGG. Eine verlässliche Betreuung sei gerade für berufstätige Eltern wichtig. Meist seien Kita und Arbeitszeiten eng miteinander abgestimmt. Sollte die Bundesregierung jetzt den 8-Stunden-Tag abschaffen und bei der Wochenarbeitszeit ein Höchstlimit von 48 und in Ausnahmefällen sogar bis zu 73,5 Stunden setzen, würde das Problem für viele Familien provozieren, warnt NGG-Geschäftsführer Peter Buddenberg. Der Arbeitskräftemangel ließe sich zudem nicht durch längere Arbeitstage lösen, sondern durch bessere Arbeitsbedingungen und mehr Kita-Plätze. Bei einem Feuer in einer Mietwohnung in Lohne ist gestern Nachmittag ein Schaden von etwa 25.000 Euro entstanden. Der Brand brach laut einer Mitteilung der Polizei zwischen 16.20 Uhr und 16.55 Uhr in einem Gebäude an der Sandstraße aus. Nach bisherigen Erkenntnissen könnten elektronische Geräte auf einem Schreibtisch das Feuer ausgelöst haben. In der darüber liegenden Wohnung wurde ein 30-Jähriger auf den ausgelösten Rauchmelder aufmerksam und rief die Feuerwehr. Einsatzkräfte aus Lohne und Schwartenburg löschten den Brand. Der unmittelbar betroffene Brandort wurde für die weiteren Untersuchungen beschlagnahmt. Die Ermittlungen zur Brandursache laufen. Die alte Schule im Nordhorner Ortsteil Biemolden wird ab 2027 umfassend saniert und als modernes Dorfgemeinschaftshaus zukunftsfähig aufgestellt. Laut einer Mitteilung rechnet die Stadt Nordhorn mit Gesamtkosten von rund 673.000 Euro. Das Amt für regionale Landesentwicklung unterstützt das Projekt mit Fördermitteln in Höhe von rund 437.000 Euro. Die alte Schule bildet seit über 100 Jahren den Mittelpunkt der Dorfgemeinschaft und prägt das Ortsbild von Biemolden. Im Zuge der Sanierung werden Haupt- und Nebengebäude energetisch und funktional modernisiert. Gleichzeitig werden historische Elemente des Gebäudes denkmalgerecht instand gesetzt und die Außenanlage wird neu gestaltet. Das Projekt ist Bestandteil des Dorfentwicklungsplans für die Dorfregion Nordhorn-Neuenhauslage. Die Samtgemeinde Lathen ist erneut als Fairtrade-Town ausgezeichnet worden. Laut einer Pressemitteilung aus dem Rathaus setzte dieser Titel in Lathen bereits seit 2016 ein sichtbares Zeichen für den fairen Handel sowie für gerechte Lebens- und Arbeitsbedingungen weltweit. Alle 2 Jahre muss die Auszeichnung neu beantragt werden. Um weiter den Titel als Fairtrade-Town tragen zu dürfen, müssen einige festgelegte Kriterien erfüllt sein. Dazu gehören unter anderem das Engagement von Politik, Verwaltung, Schulen, Vereinen und Unternehmen sowie der Zivilgesellschaft für den fairen Handel.
1: Und jetzt das Wetter für das Emsland und die Grafschaft Bentheim.
2: Heute bleibt es in der Region überwiegend bewölkt. Am Abend kommt die Sonne wieder mehr durch. Dazu erreichen wir heute Temperaturen von bis zu 20 Grad. In der Nacht zu morgen sinken die Werte ab auf bis zu 12 Grad. Morgen starten wir wieder mit dichten Wolken. Später kommt die Sonne auch raus bei Tageshöchstwerten von 24 Grad. Und am Samstag gibt es einen Sonne-Wolken-Mix bei bis zu 27 Grad.
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1: Für viele Kinder rückt der erste Schultag immer näher. Damit es dann direkt losgehen kann, ist jetzt Zeit, um alles zu besorgen. Stifte, Hefte, Bücher, ein Ranzen und natürlich eine Schultüte, die darf auch nicht fehlen. Bei all den Sachen kann man schon mal den Überblick verlieren. Elisa Schuh hat sich darüber informiert, was Erstklässler wirklich brauchen. Moin Elisa.
2: Hi.
1: Elisa, was brauchen die Kinder denn wirklich im Schulalltag?
2: Also bevor ich zum Großeinkauf renne, kann es sich lohnen, auf die Materialliste der Grundschule zu warten. Oft gibt es ganz konkrete Vorgaben, welche Hefte oder Stifte gebraucht werden. Und es muss auch nicht gleich alles doppelt und dreifach gekauft werden. Oft sehen die Eltern erst im Schulalltag, was wie viel genutzt wird. Direkt zu Anfang ist erstmal ein gut sitzender Ranzen wichtig. Eine Flasche oder Brotbox hat das Kind vielleicht ja auch noch aus der Kita-Zeit. Das muss also nicht alles neu gekauft werden.
1: Am ersten Tag ist die Schultüte für viele Kinder ein Highlight. Hast du Tipps für die Eltern, wie die perfekte Schultüte gelingt?
2: Zum einen gibt es die Option, fertige Schultüten zu kaufen. Günstiger und persönlicher ist es aber oft, wenn die ganze Familie zusammen bastelt. Dann kann zum Beispiel der Name des Kindes draufgeklebt werden. Und je nach Hobbys oder Interessen kann dann das Kind entscheiden, welche Motive es sich auf der Schultüte wünscht. Im Internet gibt es hunderte Schritt-für-Schritt-Vorlagen. Ich muss also kein künstlerisches Talent haben. Und dann kommt es ja auch am Ende eher auf den Inhalt an.
1: Du sagst es, was sollte denn unbedingt in die Schultüte rein?
2: Also neben dem Klassiker, Süßigkeiten, sollten auch Dinge in die Schultüte, die das Kind vielleicht nicht am ersten Tag, aber dafür im ganzen Schuljahr braucht. Das können Kleinigkeiten wie ein Spitzer, Buntstifte oder auch ABC-Lernkarten sein. Moods kann auch ein kleiner Schlüsselanhänger oder ein Glücksanhängerarmband machen. Damit es gleich mit den ersten Freundschaften klappt, können auch kleine Pausenspiele ein tolles Geschenk sein. Das kann zum Beispiel ein Springseil oder ein Flummi sein.
1: Danke für die Tipps, Elisa.
2: Gerne. Tschüss.

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1: Na, heute Abend schon was vor. Wenn ihr einen unterhaltsamen Sommerabend verbringen und gleichzeitig euer Wissen testen möchtet, dann seid ihr beim Haselöhner Quizabend genau richtig. Ab 19 Uhr laden das Freilicht- und Heimatmuseum Haselünne und der Biergarten unter den Linden gemeinsam zu einem abwechslungsreichen Quiz für Jung und Alt ein. Ob mit Freunden, der Familie oder solo, ihr könnt euch zu Teams zusammenschließen oder auch ganz alleine gegen alle anderen quizzen. Was wisst ihr alles über Haselünne, die Region und über die Welt? Die Fragen reichen von Allgemeinwissen über Schätzfragen bis zu kleinen Knobelaufgaben. Messt euch mit den anderen und zeigt, dass ihr die Quizköniginnen oder Quizkönige seid. Aber natürlich steht nicht nur der Wettbewerb, sondern vor allem der gemeinsame Spaß am Rätseln im Vordergrund. Also macht mit heute Abend ab 19 Uhr beim Haselünner Quizabend am Freilicht- und Heimatmuseum in Haselünne. Die Teilnahme kostet 2 Euro, die dem Erhalt des Freilicht- und Heimatmuseums zugutekommen. Eine Anmeldung ist nicht erforderlich.
0: 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Es ist 16 Uhr und 52 Minuten.
2: Ja. 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
1: Ich bin Dirk Zeitler. Bei einer Geiselnahme in einer Bankfiliale in Regensburg ist laut Polizei ein Mensch lebensbedrohlich verletzt worden. Der mutmaßlich männliche Täter sei wohl mit einem Messer bewaffnet, sagte eine Polizeisprecherin. Die Polizei geht davon aus, dass sich noch weitere Personen in der Bank befinden. Politiker der SPD fordern angesichts der weiter hohen Spritpreise, Pendlerinnen und Pendler zu entlasten. Deutschland brauche einen wirksamen Schutz vor extremen Preisspitzen, forderte der wirtschaftspolitische Sprecher der SPD-Fraktion Roloff. Bundeswirtschaftsministerin Reiche lehnte weitere Entlastungen ab.
2: Einen neuen Tankrabatt wird es nicht geben. Generell plant die Bundesregierung aktuell nichts, um gegen die hohen Benzinpreise vorzugehen. SPD-Fraktionsvize Zorn bringt erneut einen Spritpreisdeckel ins Spiel. Da, wo der Markt nicht funktioniere, könne der Staat eingreifen, so wie in Belgien oder Luxemburg. In Frankreich deckelt der Mineralölriese Total freiwillig seine Preise, wenn auch auf Druck der Regierung. Ein Liter Benzin kostet dort ab sofort höchstens 1,99 Euro. Für Diesel gilt ein Limit von 2,25 Euro. Thomas Bremser, Nachrichtenredaktion.
1: US-Präsident Trump macht den Atomdeal mit Saudi-Arabien überraschend von einer Normalisierung der Beziehungen zwischen dem Golfstaat und Israel abhängig. Saudi-Arabien müsse den Abraham-Abkommen beitreten, teilte Trump mit. Mit diesem Abkommen hat mehrere arabische Länder ihre Beziehungen zu Israel normalisiert.
3: Der Abrahams-Vertrag war einer von Trumps Trümpfen seiner ersten Amtszeit. Schwiegersohn Jared Kushner hatte die Normalisierung der Beziehungen von Israel und arabischen Ländern seinerzeit ausgehandelt. Dass nun Saudi-Arabien dem Abkommen beitreten soll, um den Atomdeal zu schnüren, ist ein Haken, den niemand erwartet hatte. Und Trump macht weitere Einschränkungen. Der Deal beinhalte keinerlei Urananreicherung, betont er nun. Eine Anerkennung durch Saudi-Arabien wäre für Israel ein großer Erfolg. Aus den USA, Tina Eck.
1: Das Bundesverfassungsgericht hat die Klage des früheren CDU-Abgeordneten Thomas Heilmann zum Heizungsgesetz verworfen. Die Richter stellten klar, das Grundgesetz setzt der Beschleunigung von Gesetzgebungsverfahren zwar Grenzen, ein festes verfassungsrechtliches Tempolimit gibt es aber nicht. Heilmann sah seine Rechte als Abgeordnete durch das aus seiner Sicht überhastete Verfahren verletzt. Die Richter sahen das anders.
4: Und jetzt das Wetter für das Emsland und die Grafschaft Bentheim.
5: Heute bleibt es in der Region überwiegend bewölkt. Am Abend kommt die Sonne wieder mehr durch. Dazu erreichen wir heute Temperaturen von bis zu 20 Grad. In der Nacht zu morgen sinken die Werte ab auf bis zu 12 Grad. Morgen starten wir wieder mit dichten Wolken. Später kommt die Sonne auch raus bei Tageshöchstwerten von 24 Grad. Und am Samstag gibt es einen Sonne-Wolken-Mix bei bis zu 27 Grad.
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1: Laut dem Bundesministerium für Forschung, Technologie und Raumfahrt befinden sich rund 9 Millionen Frauen in Deutschland in den Wechseljahren. Die Wechseljahre, eine Phase, von der die meisten bestimmt schon gehört haben, über die aber trotzdem nur wenig gesprochen wird. Und das, obwohl sie oft mit unterschiedlichen Beschwerden einhergehen. Für einige Frauen bedeutet das auch Einschränkungen zu Hause und am Arbeitsplatz. Deborah Krockhaus hat mit der Gleichstellungsbeauftragten der Samtgemeinde Spelle über das Thema gesprochen.
2: Das wichtige Meeting im Büro läuft und plötzlich setzt eine Hitzewallung ein, die Konzentration lässt nach. Später zu Hause ist die Erschöpfung groß. Für viele Frauen können die Wechseljahre den gesamten Alltag beeinflussen. Die Wechseljahre sind eine natürliche Lebensphase, in der sich der Hormonhaushalt der Frau verändert. Diese Umstellung beginnt häufig zwischen 45 und 55 Jahren und kann mehrere Jahre andauern. Und damit verbunden sein können verschiedene Symptome, erklärt die Gleichstellungsbeauftragte der Samtgemeinde Spelle, Nina Berning.
3: Eine erhöhte Reizbarkeit, eine Sensibilität im emotionalen Bereich gehört dazu. Es wurde sogar gesagt, dass teilweise auch Depressionen diagnostiziert werden, die aber eigentlich eine hormonelle Grundlage auch haben, weil einfach dieses Übereinstimmung der Hormone, wie es der Körper eigentlich braucht, nicht mehr gegeben ist. Schlaflosigkeit ist vielfach nochmal ein Thema. Lustlosigkeit, also auch in der Partnerschaft kann das zu, ja, einfach zu Schwierigkeiten führen. Auch Veränderung der Haut, dass die Haut einfach trockener und schlaffer wird und so.
2: Die Wechseljahre verlaufen bei allen Frauen unterschiedlich und sie können große Auswirkungen haben, auch auf den beruflichen Alltag. Das zeigt die Menus-Support-Studie der Hochschule für Wirtschaft und Recht Berlin, bei der die Auswirkungen der Wechseljahre Beschwerden auf den Arbeitsalltag untersucht wurden. Befragt wurden mehr als 2100 Frauen zwischen 28 und 67 Jahren. Und hier zeigt sich, im Beruf können die Beschwerden zur Belastung werden.
3: Vieles, was einem sonst vielleicht einfach so von der Hand gegangen ist, fällt einem halt auch schwerer, ne? Dass man vielleicht mal mehr Pausen braucht, die aber manchmal im beruflichen Alltag auch nicht so einfach sich zu nehmen sind. Ja, die Schlaflosigkeit, die dazukommt, wenn ich mir die Nacht um die Ohren geschlagen habe und dann morgens wieder einen anspruchsvollen Job habe, wo ich eigentlich konzentriert sein muss, macht das natürlich auch was mit meinen Fähigkeiten am Arbeitsplatz.
2: Jede 10. Befragte hat angegeben, dass sie aufgrund der Beschwerden früher in den Ruhestand gehen wollen würde oder bereits gegangen ist. Für fast 20% waren die Beschwerden ein Grund, die Stelle zu wechseln oder einen Karriereschritt nicht zu gehen. Es sind bei weitem nicht alle Frauen von starken Symptomen betroffen, aber für diejenigen, die es sind, gibt es am Arbeitsplatz nur selten Unterstützungsangebote, sagt Berning.
3: Und von den Arbeitgebern wäre es natürlich schön, wenn da auch einfach ein Bewusstsein so für das Thema da ist, wenn man vielleicht auch im Kontext betriebliches Gesundheitsmanagement mal guckt, weil das war auch eines der Ergebnisse dieser Studie, dass sich gewünscht wird, dass das einfach auch Thema ist bei den Arbeitgebern, dass Führungskräfte da auch ein Verständnis für haben und dass man im Kontext betriebliches Gesundheitsmanagement einfach auch guckt und mit den Frauen spricht, jedes Berufsumfeld ist anders, was hilft mir hier, sind es vielleicht mal flexiblere Pausenzeiten oder ist das eine Möglichkeit, nach so einer Nacht mal im Homeoffice zu arbeiten, es geht nicht in jedem Büro, ne? Aber da einfach individuell vor Ort auch gucken, ja, was es da so für vielfältige Möglichkeiten auch gibt.
2: Bernings Appell, offen über das Thema sprechen, Unterstützung anbieten und gemeinsame Lösungen finden, um Einschränkungen für Frauen in den Wechseljahren zu reduzieren.
1: Offen über die Wechseljahre sprechen. Das will auch die Samtgemeinde Spelle. Gemeinsam mit anderen Kommunen in der Region soll eine Lesereihe zum Thema Wechseljahre durchgeführt werden. Grundlage ist das Buch Ach Menno, eine Wechseljahre-Beraterin macht Mut, von Ellen Cornelie Peters. Feste Termine gibt es noch nicht. Sobald diese feststehen, soll es weitere Infos durch die beteiligten Kommunen geben.

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2: Spielzeug-Cowboy Woody und Astronaut Buzz Lightyear haben ihr Kinodebüt bereits 1995 gefeiert. Die Kinder, die damals den ersten Teil der Toy-Story-Filmreihe gesehen haben, sind mittlerweile längst erwachsen. Doch die Geschichte von Woody, Buzz und Co. ist noch längst nicht zu Ende erzählt. Mehr als 30 Jahre nach dem ersten Teil startet heute Toy Story 5 in den deutschen Kinos. Noch immer steht das geheime Leben der Spielzeuge im Mittelpunkt des Animationsfilms. Mittlerweile müssen sie sich dabei mit ganz realen Problemen unserer Zeit herumschlagen. Denn welches Kind interessiert sich noch großartig für Puppen und Plüschtiere, wenn es auch mit einem Tablet spielen könnte? Wie die Spielzeuge in Toy Story 5 diesem Problem begegnen, das weiß Ems-Fechtewelle-Kinoexpertin Wiebke Pollmann.
1: Woody, Buzz Lightyear und Co. leben längst nicht mehr bei Andy. Der ist zu alt für sein Spielzeug geworden und hat die ganze Truppe verschenkt, als es für ihn Zeit fürs College wurde. Seither lebt die gesamte Spielzeugtruppe bei Bonnie. Das kleine Mädchen spielt noch begeistert mit den Spielfiguren, lässt sie in ihrer Fantasie Hochzeiten feiern und Verbrechen aufklären. Bis es eines schrecklichen Tages an der Tür klingelt.
3: Forky! Willst du Karen zur Frau nehmen?
4: Yeeha! Hiermit erkläre ich euch zu Mann und Messer. Wer hat die Trauzeuge vergiftet?
5: Bonnie, ein Päckchen für dich.
3: Oh, danke, danke.
6: Hi, ich bin Lilypad. Lass uns spielen.
1: Bonnies Eltern haben ihrer Tochter ein Kindertablet bestellt. Fortan klebt das Mädchen in jeder freien Minute am Bildschirm. Sie vergisst ihre Umwelt und ihr übriges Spielzeug. Die alten Spielzeuge wollen mit dem Lilypad sprechen, doch das niedliche Tablet in Form eines Frosches zeigt sich nicht wirklich verständnisvoll.
7: Bonnie, Bildschirmzeit ist jetzt vorbei.
4: Wir müssen reden. Gerät.
8: Bitte, nenn mich Lilly.
4: Ich und das Spielzeug haben den ganzen Sommer versucht, für Bonnie Freunde zu finden.
8: Ja.
4: Aber dann hast du dazwischen gefunkt. Hörst du mir überhaupt zu?
8: Ich höre doch immer zu. Siehst du?
6: Pass mal auf, ich und das Spielzeug haben den ganzen Sommer...
8: Jetzt auf Spanisch.
4: Was?
1: Bonnies vernachlässigte Spielzeuge verlieren immer mehr die Hoffnung. Sie sind scheinbar einfach ersetzt worden. Schon wieder. Cowgirl Jessie will die Hoffnung aber noch nicht aufgeben und ruft Woody zur Hilfe. Der Spielzeug-Cowboy hat sich in der Zwischenzeit zu einem echten Experten für vergessene Spielzeuge entwickelt.
9: Ist die Lage für Spielzeuge
8: wirklich so schlimm?
10: Wir finden täglich immer mehr vergessenes Spielzeug.
11: Wir sind verloren!
8: Die Technik übernimmt unser Zuhause.
10: Ich weiß nicht, Jessie. Spielzeug ist zum Spielen, aber Technik ist...
12: Ist für alles.
13: Ich verliere Bonnie an dieses Gerät.
1: Das will Woody nicht zulassen. Und so unterbricht er seine Rettungsmission für verlorene und vergessene Spielzeuge, um seinen alten Freunden einen Besuch abzustatten. Und um ihnen beim Kampf gegen die Technik zur Seite zu stehen.
14: Woody!
10: Ich bin so schnell gekommen, wie ich konnte.
4: Warum trägst du ein Kleid, Woody?
10: Das ist ein Poncho, Forky.
15: Halt! Wer da?
10: Wow, wow, wow! Ich komme in Frieden!
15: Viel zu lang her, Cowboy.
8: Was bist du? Ein Rentnerspielzeug?
10: Was?
4: Sie hält dich für alt, weil du eine Glatze bekommst, Woody.
8: Bonnie braucht Hilfe von jemandem aus diesem Jahrhundert. Und tschüss, Spielsachen.
1: Das Lilypad erweist sich als ziemlich hartnäckige Gegnerin. Und nicht nur bei Bonnie ist so ein Gerät eingezogen, auch ihre Freundinnen starren nur noch wie gebannt auf den Bildschirm. Doch die alten Spielzeuge sind ein gutes Team und haben einige Tricks auf Lager. In Toy Story 5 wiederholt sich die Geschichte der Animationsfilmreihe ein wenig. Während im ersten Film noch Astronaut Buzz Lightyear der Eindringling in die heile Spielzeugwelt war, ist es nun ein Tablet. Die Grundidee bleibt gleich. Ein neues Spielzeug bringt alles durcheinander. Dabei widmen sich die Toy-Story-Macher nun einer Entwicklung, die wir alle in der realen Welt beobachten können. Herkömmliches Spielzeug kann bei den Kleinen oftmals kaum noch mit technischen Gadgets mithalten. Und auch die fünfte Ergänzung der Reihe zeigt noch einmal, dass es noch nicht an der Zeit ist, Toy Story einzumotten. Es bleibt beeindruckend, wie viele Emotionen animiertes Spielzeug in uns auslösen kann. Bei Toy Story 5 wird sicher wieder viel gelacht und vielleicht sogar ein Tränchen verdrückt.
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0: 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Es ist 17 Uhr und 28 Minuten.

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2: Mit Deborah Krockhaus, guten Tag. Bei einer möglichen Änderung des Arbeitsgesetzes und der Abschaffung des 8-Stunden-Tages sieht die Gewerkschaft Nahrung, Genuss, Gaststätten, kurz NGG Osnabrück, erhebliche Probleme auf die Eltern in der Grafschaft Bentheim und im Emsland zukommen. Nach Angaben der Gewerkschaft gibt es in der Grafschaft für rund 1610 Kinder unter 3 Jahren einen Kita-Platz. Die Betreuungsquote liege damit nach Angaben der amtlichen Statistik bei knapp 40%. Im Emsland gäbe es für rund 3.990 Kinder unter 3 Jahren einen Kita-Platz. Das entspreche einer Betreuungsquote von 42%. Das sei zu wenig, so die NGG. Eine verlässliche Betreuung sei gerade für berufstätige Eltern wichtig. Meist seien Kita und Arbeitszeiten eng miteinander abgestimmt. Sollte die Bundesregierung jetzt den 8-Stunden-Tag abschaffen und bei der Wochenarbeitszeit ein Höchstlimit von 48 und in Ausnahmefällen sogar bis zu 73,5 Stunden setzen, würde das Problem für viele Familien provozieren, warnt NGG-Geschäftsführer Peter Buddenberg. Der Arbeitskräftemangel ließe sich zudem nicht durch längere Arbeitstage lösen, sondern durch bessere Arbeitsbedingungen und mehr Kita-Plätze. Bei einem Feuer in einer Mietwohnung in Lohne ist gestern Nachmittag ein Schaden von etwa 25.000 Euro entstanden. Der Brand brach laut einer Mitteilung der Polizei zwischen 16.20 Uhr und 16.55 Uhr in einem Gebäude an der Sandstraße aus. Nach bisherigen Erkenntnissen könnten elektronische Geräte auf einem Schreibtisch das Feuer ausgelöst haben. In der darüberliegenden Wohnung wurde ein 30-Jähriger auf den ausgelösten Rauchmelder aufmerksam und rief die Feuerwehr. Einsatzkräfte aus Lohne und Schwartenburg löschten den Brand. Der unmittelbar betroffene Brandort wurde für die weiteren Untersuchungen beschlagnahmt. Die Ermittlungen zur Brandursache laufen. Die Meppener CDU hat im Rahmen eines Mitgliederparteitags ihre Kandidatenliste für den Stadtrat und den Kreistag für die Kommunalwahl im kommenden September beschlossen. Wie die Christdemokraten mitteilen, tritt die Partei für den Meppener Stadtrat mit einer Mischung aus erfahrenen und neuen Kommunalpolitikerinnen und Politikern aus unterschiedlichen Generationen, Berufen und mit verschiedenen Erfahrungen an. In den beiden Wahlbereichen West und Ost wurden insgesamt 11 neue Kandidatinnen und Kandidaten nominiert. Die alte Schule im Nordhorner Ortsteil Biemolden wird ab 2027 umfassend saniert und als modernes Dorfgemeinschaftshaus zukunftsfähig aufgestellt. Laut einer Mitteilung rechnet die Stadt Nordhorn mit Gesamtkosten von rund 673.000 Euro. Das Amt für regionale Landesentwicklung unterstützt das Projekt mit Fördermitteln in Höhe von rund 437.000 Euro. Die alte Schule bildet seit über 100 Jahren den Mittelpunkt der Dorfgemeinschaft und prägt das Ortsbild von Biemolden. Im Zuge der Sanierung werden Haupt- und Nebengebäude energetisch und funktional modernisiert. Gleichzeitig werden historische Elemente des Gebäudes denkmalgerecht instand gesetzt und die Außenanlage wird neu gestaltet. Das Projekt ist Bestandteil des Dorfentwicklungsplans für die Dorfregion Nordhorn-Neuenhaus-Lage.
1: Und jetzt das Wetter für das Emsland und die Grafschaft Bentheim.
2: Heute bleibt es in der Region überwiegend bewölkt. Am Abend kommt die Sonne wieder mehr durch. Dazu erreichen wir heute Temperaturen von bis zu 20 Grad. In der Nacht zu morgen sinken die Werte ab auf bis zu 12 Grad. Morgen starten wir wieder mit dichten Wolken. Später kommt die Sonne auch raus bei Tageshöchstwerten von 24 Grad. Und am Samstag gibt es einen Sonne-Wolken-Mix bei bis zu 27 Grad.
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1: Links rumdrehen, rechts rumdrehen oder es doch noch mal auf dem Rücken probieren. Wir kennen das Gefühl, es ist spät, man liegt im Bett und müsste eigentlich einschlafen. Doch man ist noch hellwach. Das Problem, der eigene Schlafrhythmus ist verschoben und es klappt einfach nicht mehr mit dem rechtzeitigen Einschlafen. Gerade nach dem Urlaub kann das häufiger passieren. Wie kommt man zurück in den Alltagsmodus? Und gibt es spezielle Tipps für Kinder, für die es wieder zur Schule geht? Darüber spreche ich mit Simeon Müller. Moin Simeon.
2: Grüß dich.
1: Simeon, wenn ich gerade aus dem Urlaub komme, wo ich lange ausgeschlafen habe und spät ins Bett gegangen bin, wie komme ich denn am schnellsten wieder in meinen normalen Rhythmus?
2: Da muss ich leider gleich sagen, richtig schnell geht das eher nicht. Denn in der Regel lässt sich die innere Uhr pro Tag nur eine halbe bis rund eine Stunde verschieben. Wenn ich also weiß, ich muss bald deutlich früher oder deutlich später aufstehen, dann fange ich am besten schon mehrere Tage früher an, meine Schlafenszeit anzupassen.
1: Was heißt das denn konkret?
2: Das heißt, sich wirklich schrittweise an die angepeilte Aufstehzeit heranzutasten. Wenn ich im Urlaub bis 9 Uhr ausgeschlafen habe, aber bald wieder um 6 Uhr raus muss, sollte ich besser nicht von heute auf morgen umschalten, sondern stattdessen jeden Tag etwa 15 bis 30 Minuten den Wecker früher stellen, bis ich dann meine gewünschte Zeit irgendwann wieder habe. Aber auch helles Licht direkt nach dem Aufstehen kann sehr helfen, die innere Uhr neu zu justieren. Am besten direktes Tageslicht oder ein kleiner morgendlicher Spaziergang.
1: Angenommen, ich habe das alles vernachlässigt, aber weiß, morgen muss ich wieder früh aufstehen. Gibt es irgendwelche rettenden Tipps?
2: Ja, tatsächlich, die gibt's. Allgemeine Ratschläge für einen gesunden Schlaf können auch hier helfen. Dazu zählen unter anderem keine schweren Mahlzeiten später am Abend, weniger oder am besten gar kein Koffein, Alkohol oder Nikotin und ganz wichtig, das Handy nicht noch spät im Bett benutzen. Denn Bildschirme strahlen blaues Licht aus und das verhindert, dass der Körper Melatonin, also unser Schlafhormon, bildet. Sonst kann auch noch Sport ein echter Gamechanger sein, denn wenn ich mich so richtig ausgepowert habe, kommt mein Körper schneller in den Ruhezustand. Wichtig ist dabei aber, nicht direkt bevor man ins Bett geht, damit man genug Zeit hat, um runterzufahren.
1: Bald müssen ja auch die Kinder wieder in die Schule und dementsprechend früher aufstehen. Fällt es denen schwerer und gibt es da vielleicht spezielle Tipps?
2: Ja, tatsächlich. Kinder reagieren oft noch sensibler auf Umstellungen im Schlafrhythmus und dementsprechend fällt es ihnen dann auch noch etwas schwerer. Und deswegen gilt gerade bei Kindern nicht erst am Abend vor dem ersten Schultag umstellen, sondern schon früher, am besten in kleinen Schritten, Tag für Tag. Außerdem kann eine feste Abendroutine echt helfen, also Zähne putzen, vorlesen und dann Licht aus, denn so ein wiederkehrendes Ritual signalisiert dem Körper zuverlässig, dass jetzt Schlafenszeit ist. Und ganz wichtig gerade bei Kindern, Bildschirme sollten abends früh weggelegt werden.
1: Danke für die Infos.
2: Sehr gerne. Ciao.

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2: Am Samstagabend wird es im Nordhorner Stadtpark wieder laut. Beim Nordhorner Musiksommer verwandelt sich der Stadtpark in eine stimmungsvolle Open-Air-Konzertbühne. Am kommenden Wochenende ist die Berliner Band Tulpe zu Gast und bringt kraftvollen Deutschrock auf die Bühne. Dabei verbindet die Gruppe traditionellen Deutschrock der 90er Jahre, heutige Pop-Ästhetik und moderne Sounds. Eingängige Refrains, die deutschsprachigen Texte und kraftvolle Gitarrenriffs laden zum Mitsingen und Mittanzen ein. Die Songs machen aber nicht nur Spaß, sie sollen auch zum Nachdenken anregen. Bei den Auftritten von Tulpe treffen Working-Class-Romantik, Stadionenergie und ein kleines Augenzwinkern aufeinander. Ihr lebt einen mitreißenden Sommerabend voller Energie und Emotionen. Tulpe treten am Samstagabend ab 19.30 Uhr an der Konzertmuschel im Nordhorner Stadtpark auf. Getränke und Essen gibt es vor Ort, der Verzehr von eigenen Speisen ist aber nicht erlaubt. Der Eintritt zum Open-Air-Konzert ist frei.

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1: Es ist kurz vor sechs, das war die Donnerstagsausgabe von Durch den Tag, dem regionalen Magazin auf der Ems-Fechtewelle. Nach den 18 Uhr Nachrichten hört ihr die beste Musik von gestern, heute und morgen in unserer Drive-Time. Und ab 19 Uhr nimmt uns Alexander Tauscher wieder mit auf eine Radioreise in seiner gleichnamigen

Sendung. 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Und die Regionalnachrichten findet ihr dort zum Nachlesen. Unser Kinokartengewinnspiel ist übrigens jetzt beendet. Bitte nicht mehr schreiben oder anrufen. Morgen früh geht's bei uns redaktionell weiter. Allen, die dranbleiben, wünsche ich jetzt noch einen schönen Abend und gute Unterhaltung mit dem Programm der Emsfechtebälle.

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1: Ich bin Dirk Zeitler. Großeinsatz in Regensburg. Ein Mann ist nach einem Messerangriff in einer Bankfiliale gestorben, das teilte eine Polizeisprecherin mit. Der Täter befinde sich noch immer gemeinsam mit weiteren Menschen in dem Gebäude. Politiker der SPD fordern angesichts der weiter hohen Spritpreise, Pendlerinnen und Pendler zu entlasten. Deutschland brauche einen wirksamen Schutz vor extremen Preisspitzen, fordert der wirtschaftspolitische Sprecher der SPD-Fraktion Sebastian Rohloff.
2: Einen neuen Tankrabatt wird es nicht geben. Generell plant die Bundesregierung aktuell nichts, um gegen die hohen Benzinpreise vorzugehen. SPD-Fraktionsvize Zorn bringt erneut einen Spritpreisdeckel ins Spiel. Da, wo der Markt nicht funktioniere, könne der Staat eingreifen, so wie in Belgien oder Luxemburg. In Frankreich deckelt der Mineralölriese Total freiwillig seine Preise, wenn auch auf Druck der Regierung. Ein Liter Benzin kostet dort ab sofort höchstens 1,99 Euro. Für Diesel gilt ein Limit von 2,25 Euro. Thomas Bremser, Nachrichtenredaktion.
1: Die EU verhängt gegen Google wegen unfairer Geschäftspraktiken eine Strafe von 890 Millionen Euro. Der US-Konzern hat nach Ansicht der Europäischen Kommission Wettbewerbsregeln verletzt und seine Konkurrenz widerrechtlich benachteiligt.
3: Damit riskiert die EU-Kommission einen neuen Konflikt mit US-Präsident Trump. Der hat früher schon Gegenmaßnahmen angedroht. Die EU-Kommission bestraft Google für die Verletzung von Wettbewerbsregeln mit dem App-Marktplatz Google Play. Dabei würden nämlich eigene Produkte stärker hervorgehoben und besser platziert als andere. Google hat erklärt, wenn man die EU-Forderungen erfüllen wolle, müsse man Echtzeitsuchfunktionen, etwa bei Hotel- und Flugsuchen, entfernen und Sicherheitsfunktionen ebenfalls. Vermutlich sieht man sich vor Gericht wieder. Aus Brüssel, Dieter Ebeling.
1: Mit der Einladung zu einer Pressekonferenz hat der Deutsche Fußballbund letzte Zweifel an einem Engagement von Jürgen Klopp als Bundestrainer praktisch beseitigt. Morgen um 11 Uhr soll der Wunschkandidat in Frankfurt als Nachfolger von Julian Nagelsmann präsentiert werden. Vorher müssen Aufsichtsrat und Gesellschafter den Vertrag noch absegnen. Die Zustimmung gilt als sicher.
4: Und jetzt das Wetter für das Emsland und die Grafschaft Bentheim.
5: In der Nacht ist es meist wechselnd bewölkt bei Tiefstwerten von 10 bis 12 Grad. Am Freitag mit einem Mix aus Sonne und Wolken recht freundlich, trocken. Die Temperaturen liegen bei bis zu 23 Grad.
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0: 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Es ist 18 Uhr und 3 Minuten.

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1: Ich bin Dirk Zeitler. Nach einer tödlichen Messerattacke in einer Bank in Regensburg ist der mutmaßliche Angreifer festgenommen worden. Der Verdächtige habe sich zunächst mit weiteren Menschen im Gebäude befunden, sagte eine Polizeisprecherin. Spezialkräfte rückten an und brachten zwei Menschen aus dem Gebäude. Nachdem die Einsatzkräfte zunächst nur Blickkontakt zu dem Opfer der Messerattacke hatten, konnte der Mann später von Rettungskräften erst versorgt werden. Er verstarb im Krankenhaus. Die Benzinpreise in Deutschland sind weiter hoch und eine Entspannung ist nicht in Sicht. Denn der Preis für Rohöl der Referenzsorte Brent ist jetzt auf $100 je Barrel gestiegen.
2: Anfang des Monats lag der Rohölpreis noch bei rund $70 pro Barrel. Doch dann kochte der Iran-Krieg wieder hoch. Die USA fliegen immer neue Angriffswellen. Der Iran attackiert Schiffe in der Straße von Hormuz. Deshalb könnte der Ölpreis weiter steigen. Und das macht sich unter anderem an den Tankstellen bemerkbar. Einige Länder setzen deshalb bei Benzin und Diesel auf Preisobergrenzen. Die Bundesregierung lehnt das noch ab, obwohl Teile der SPD Druck machen. Generalsekretär Klüssendorf kritisiert, Deutschland gelte als Paradies für die Mineralölkonzerne. Thomas Bremser, Nachrichtenredaktion.
3: Die EU verhängt gegen Google wegen unfairer Geschäftspraktiken eine Strafe von 890 Millionen Euro. Der US-Konzern hat nach Ansicht der Europäischen Kommission Wettbewerbsregeln verletzt und seine Konkurrenz widerrechtlich benachteiligt.
4: Damit riskiert die EU-Kommission einen neuen Konflikt mit US-Präsident Trump. Der hat früher schon Gegenmaßnahmen angedroht. Die EU-Kommission bestraft Google für die Verletzung von Wettbewerbsregeln mit dem App-Marktplatz Google Play. Dabei würden nämlich eigene Produkte stärker hervorgehoben und besser platziert als andere. Google hat erklärt, wenn man die EU-Forderungen erfüllen wolle, müsse man Echtzeitsuchfunktionen, etwa bei Hotel- und Flugsuchen, entfernen und Sicherheitsfunktionen ebenfalls. Aus Brüssel, Dieter Ebeling.
3: Mit der Einladung zu einer Pressekonferenz hat der DFB letzte Zweifel an einem Engagement von Jürgen Klopp als Bundestrainer praktisch beseitigt. Morgen um 11 Uhr soll der Wunschkandidat in Frankfurt als Nachfolger von Julian Nagelsmann präsentiert werden. Vorher müssen Aufsichtsrat und Gesellschafter den Vertrag noch absegnen. Die Zustimmung gilt als sicher.
5: Und jetzt das Wetter für das Emsland und die Grafschaft Bentheim.
6: In der Nacht ist es meist wechselnd bewölkt bei Tiefstwerten von 10 bis 12 Grad. Am Freitag mit einem Mix aus Sonne und Wolken recht freundlich, trocken. Die Temperaturen liegen bei bis zu 23 Grad.
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8: Ja, hallo, ich heiße Judith, bin aus Mainz und zeige euch jetzt meine schöne Stadt.
9: Ich bin Arthur Frank aus Bingen. Heute in der Radioreise mit Alex werde ich ein bisschen was zum Thema Wein und Bingen und Rheintal erzählen.
10: 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Ich bin verantwortlich für das Thema Wandern.
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0: Das ist die Radioreise, die neue Horizonte öffnet und damit Reiselust wecken soll. Im Studio Alexander Tauscher, herzlich willkommen hier bei uns in dieser Show. Der gute Vater aller deutschen Flüsse ist diesmal unser Begleiter, der Rhein. Hinzu kommt sein Bruder, der Main. Und dort, wo der Main in den Rhein fließt, da beginnt unser Urlaub in Rheinhessen. Wir starten in Mainz, in der Landeshauptstadt von Rheinland-Pfalz und erleben da eine Mischung aus Geschichte und Moderne. Denn die Stadt, sie bietet beeindruckende Bauwerke wie den Mainzer Dom, gemütliche Weinstuben entlang der Altstadtgassen und auch Veranstaltungen das ganze Jahr über. Judith König ist unser Guide in den ersten Etappen und der Mainzer Karnevalist Ernst Neger, der bestätigt uns.
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2: Hallo liebe Hörer, hier ist Judith aus Mainz. Wir stehen hier am Rhein und hier hat die Geschichte von Mainz begonnen, denn gegenüber von uns befindet sich die Mainmündung. Da fließt der Main in den Rhein und das fanden die Römer vor über 2000 Jahren so wichtig strategisch, dass sie beschlossen haben, hier ein großes Armeehauptquartier zu gründen. Und die sind also viele hundert Jahre hier geblieben. Wir wurden dann zu einer römischen Provinzhauptstadt. Wir hatten alle Annehmlichkeiten, die es damals brauchte. Thermen, Häuser mit Fußboden. Bodenheizung und Mosaiken und ein Theater. Und das ist also schon ein ziemlich guter Start für eine Stadt. Wir sind ja eine der ältesten Städte Deutschlands als römische Hauptstadt.
0: Die Römer wussten schon, den Rhein zu nutzen damals für sich.
2: Unbedingt. Hier wurde sehr viel Handel getrieben. Hier kamen die Waren an. Und wir haben den Rhein dann eben als Grenze gehabt gegen die Germanen. Du musst dir vorstellen, da drüben die Germanenstämme, die lebten dort, ganz viele verschiedene. Die wollten die Römer nicht so gerne in ihrem Reich haben. Deswegen haben sie dann auch noch Köln gegründet. Zwischen Köln und Mainz sind dann vor 2000 Jahren die römischen Patrouillenboote auf und ab gefahren und haben den Rhein für mehrere Jahrhunderte als Grenze gegen die Germanenstämme genutzt.
0: Wir hätten ja römische Architektur noch sehen bei unserem Stadtrundgang, Judith, und sehen den Rhein hier in seiner vollen Breite. Also ich bin begeistert, wie breit er schon bereits in Mainz ist.
2: Der hat hier um die Ecke rum Richtung Rüdesheim seine breiteste Stelle mit mehreren hundert Metern, aber hier natürlich schon richtig breit. Du kannst dir vorstellen, so ein Germane, die konnten keine Boote bauen hier in dieser Gegend, bis die ihre Waffen schwimmend hier rübergebracht haben, da waren sie ein gutes Ziel für die Römer. Das war wirklich ein sehr sicherer Grenzfluss. Aber wenn du dich mal umdrehst und zum Dom schaust, wo wir ja gleich hingehen, ein großer Platz mit prächtigen herrschaftlichen Häusern, das ist aufgeschüttet. Das war auch noch Flussbett.
0: Hochwasser ist heute ein Thema, weil natürlich am Rhein in Düsseldorf weiß man, wenn der Pegel einmal sehr hoch ist, dann ist halb Köln unter Wasser. Wie ist es hier in Mainz?
2: Das ist so, dass das, was man im 19. Jahrhundert aufgeschüttet hat, hat man dann nochmal erhöht, damit eben solche Überflutungen endlich ein Ende haben. Mainz war immer wieder überflutet, der Dom stand im Wasser. 2 Meter ist unser Ufer jetzt höher, als es früher war. Und damit laufen wir immer trockenen Fußes durch Mainz.
0: Das ist gut. Wir hören ja auch ein wenig Schiffsverkehr, natürlich vor allem auch Güterschiffe, aber auch Passagierschifffahrt hier.
2: Ja, wir haben sehr viele Flusskreuzfahrtschiffe. Viele Amerikaner kommen nach Mainz, um das Gutenberg-Museum zu besichtigen. Und es ist einfach ein unglaublich schönes Stück von Deutschland, was man hier sehen kann. Ja. Gleich ein bisschen weiter nördlich beginnt das Weltkulturerbe Mittelrheintal mit den vielen Burgen und der Rhein, der schlängelt sich dann so um die Kurven. Das ist ein Traum. Oder sie biegen hier links ab in den Main und fahren dann über den Rhein-Main-Donau-Kanal Richtung Wien, Prag, Budapest. Also es sind teilweise richtig lange Kreuzfahrten, die man auf dem Rhein machen kann.
0: Ist ja das Gute, dass ihr auch verbunden seid mit dem Main, dann quasi auch mit Bayern, Franken hinein.
2: Ja, Mai. Ja, da haben wir früher das Bauholz herbekommen. Also früher gab es ja noch keine gescheiten Straßen und dann hat man eben in den Wäldern südlich hier von Mainz, also in der Pfalz und natürlich auch in der Odenwald und so weiter, da hat man Hölzer gefällt und die dann geflößt. War ein wichtiger Handelsstrom.
0: Geht man bei euch im Rhein noch baden? Kann man hier baden gehen, theoretisch?
2: Also das Rheinwasser selbst ist sehr sauber. Ungefähr 40% unseres Trinkwassers hier in Mainz kommen direkt aus dem Rhein, da vorne aus der Insel. Da gibt es Brunnen, da wird das hochgepumpt. Man könnte also gesundheitlich unbedenklich drin schwimmen. Allerdings hat der Rhein eine sehr starke Strömung und es ertrinken leider jedes Jahr auch Menschen hier, weil sie das unterschätzen. Also man sollte auf gar keinen Fall direkt hier im Rhein schwimmen. Wir haben südlich und nördlich von hier so kleine Buchten, wo die Strömung dann nicht so stark ist, wo man dann schon mit den Kindern so ein bisschen planschen kann. Es ist ja auch eine internationale Schifffahrtsstraße. So durchschnittlich übers Jahr haben wir ungefähr 250 Frachtschiffe, die hier vorbeikommen. Da sollte man als Schwimmer nicht irgendwo versuchen, zwischendurch zu schwimmen.
3: Aber es bringt ja auch ein gewisses Leben, den Fluss, und man ist nie hier einsam. Also immer fährt irgendein Schiff vorbei. Ja.
2: Das ist herrlich, hier am Rhein entlang, also zu joggen oder Fahrrad zu fahren oder mit den Kindern, sich einen Schoppe zu holen. Wir haben hier das Mainzer Marktfrühstück und dann stehen hier die Mainzer Winzer am Samstag und dann holt man sich hier eine Schorle oder einen Schoppe und setzt sich ans Rheinufer mit seinen Freunden. Da ist hier richtig was los. Wir haben 40.000 Studenten in der Stadt, wir haben eine große Uni, das ist ein Paradies hier am Rhein.
3: Ja, ihr seid eine junge Stadt, man sieht es ja auch, wie viele junge Menschen hier joggen. Zwei junge Männer machen gerade so Oberschenkeltraining, also das ist eine sehr beliebte Sportmeile auch hier.
2: Total. Also wenn morgens die Sonne aufgeht, hier am anderen Ufer und dann hier entlang zu joggen, ich habe es auch jahrelang gemacht, das ist so schön. Wir stehen praktisch hier mitten auf einem europäischen Fernradweg, ja, der geht mitten durch Mainz durch und wir haben hier sehr viele Radfahrer auch.
3: Und es geht dann ja weiter bis Holland irgendwann, ja?
2: Total, ja, genau, den ganzen Rhein entlang.
0: Ein kleines Stück entlang des Rheins werden wir später gedanklich auf dem Rad befahren. Heute auf der rheinhessischen Seite. Die Landeshauptstadt von Rheinland-Pfalz, sie hat 6 berühmte kleine Erdenbürger. 6 berühmte. Ihre Namen sind Anton, Berti, Conny, Dit, Edi und Fritzchen. Ja, wir alle kennen diese Trickfiguren, jedoch nicht unter ihren Einzelnamen, sondern der lustigen Bande. Gemeint sind die Mainzelmännchen. Sie sind diese berühmten Werbetrainer des in Mainz ansässigen ZDF und sie flimmern ja seit Jahrzehnten über den Bildschirm. Wolf Gerlach war der Schöpfer und diese kleinen lustigen Männchen, sie sieht man in Mainz auch als Ampelmännchen, wie mir Judith König zeigte. Ja, und das hier ist der legendäre Ausspruch der Mainzelmännchen.
2: Ja, wir gehen jetzt Richtung Dom und schau mal die Ampel. Da ist ein Mainzelmännchen drin. Das ist natürlich auch ganz wichtig für Mainz, das ZDF. Das hat der Jogl Fuchs, unser legendärer Oberbürgermeister, hier in den 60er Jahren nach Mainz geholt.
3: Das war der Mainz wieder belebt hat. Ja.
2: Ganz genau, uns Jogl-Gel, ja, ein ganz wichtiger Oberbürgermeister, hat das ZDF geholt, die IBM geholt, hat die Innenstadt verkehrsberuhigen lassen, hat Mainz wirklich einen großen Aufschwung gebracht. Und ja, Mainz präsentiert sich auch so ein bisschen als Medienstadt. Angefangen hat es natürlich mit dem Gutenberg, mit dem modernen Buchdruck. Dann ist das ZDF hierher gekommen. Der Südwestrundfunk hat hier auch ein Landesstudio. Und der allererste Privatsender, kann man sich ja fast gar nicht mehr daran erinnern, dass es mal eine Zeit ohne privates Fernsehen gab. Aber der erste Privatsender Sat.1 war auch die ersten 10 Jahre hier in Mainz. Oben neben dem ZDF, bevor die dann nach Berlin gegangen sind.
3: Das war der Herr Dötz damals.
2: Genau,
3: in den 80er Jahren, als es noch mit klassischen Programmen begann, mit Konzerten. Also heute, wie man Privatfernsehen nicht mehr vorfindet. Ja,
2: ja, das war ein richtiger Schock für die Öffentlich-Rechtlichen.
3: Und ist ja auch sehr bekannt geworden durch das ZDF, zum Beispiel auch der Fernsehgarten. Das ist der Lerchenberg, nicht direkt im Zentrum von Mainz.
2: Ja, der Lerchenberg war ein Gebiet mit kleinen Wäldchen und Feldern. Und das ZDF war vorher in Wiesbaden und hat sich dann einen neuen Sendeplatz gesucht. Und die Stadt Mainz hat dem ZDF angeboten, extra einen neuen Stadtteil zu gründen. Und die Leute in der Umfrage durften sie Vorschläge für den Namen eingeben. Und da kam dann Lerchenberg raus. Also das ist ein ganz neuer Stadtteil, der ist so ein bisschen außerhalb von Mainz auf einem Hügel.
3: Siehst du da oft Prominente? Marietta Slomka, früher Klaus Kleber, Wolf von Nojewski, ID-Stars. Sieht man die ab und zu hier?
2: Ja, also man sieht hier öfter mal Promis durch Mainz laufen. Also Steffi Graf ist früher auch mal hier öfter gewesen mit ihrem Mann. Natürlich der Jürgen Klopp, der ist seiner alten Heimat immer noch verbunden. Ja, so der ein oder andere Mainz 05-Fußballer sitzt hier schon mal irgendwo im Restaurant und isst was. Und die ZDF-Prominenz natürlich auch. Ja, auf dem Weg zum Dom kommen wir jetzt hier über den Mainzer Markt. Wir haben 3 Plätze um den Dom herum und auf allen 3 Plätzen findet Markt statt. Hier ist jetzt der mittelgroße Platz, der Liebfrauenplatz. Und da gibt es das Mainzer Marktfrühstück. Das ist weg, wascht und woi. Also weg natürlich ein Brötchen. Die wascht, das ist ein schönes Stück heiße Fleischwurst mit Senf. Und der woi, das ist der Wein. Ohne den geht hier gar nichts. Die Römer haben uns den wahrscheinlich schon kurz nach Christi Geburt mitgebracht. Wir sind das einzige Bundesland mit einem Weinbauministerium. Und das kann man hier ganz konkret im Mainzer Marktfrühstück erfahren. Die Mainzer Winzer kommen samstags und bieten ihre Weine an. Und dann steht man mit seiner heißen Wascht und vielleicht einem Secco. Prosecco, ja, der heißt hier bei uns Secco, weil die Italiener haben das Recht, ihren Wein Prosecco zu nennen. Wir müssen das ein bisschen abkürzen. Bei uns ist es der Secco. Und dann steht man da bei Sonnenschein vorm Dom und frühstückt. Und es gibt nichts Schöneres.
3: Deswegen hat auch Ernst Neger mal von der Wascht gesungen. Ne?
2: Genau. Ja. Genau, die Mainzer Fleischwurst.
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2: Und ja, da stehen die Leute jetzt an den Stehtischen und essen ihre Wurst. Ne?
3: Und das ist jetzt nicht nur ein Würstchen, Judith, wie ich sehe, das ist eine richtig kräftige, dicke Wurst.
2: Du, ja, die kannst du kaum in einer Hand halten. Ja? Du gehst da hin und dann sagt die, ei, was willst du dann? Wie viel Hunger hast du dann? Und dann willst du so viel. Dann, also das könnte ich nie essen. Dann sage ich, nee, so viel schaffe ich nicht. Dann macht es ein bisschen weniger. Aber die ist so lecker, weil die warm ist, die Fleischwurst. Da schmeckt die gleich wesentlich besser, finde ich.
3: Und das sind ja nicht nur ältere Menschen, auch jüngere Menschen.
2: Hier mischt sich alles. Ja? Das ist das Schöne. Ja? Auch eine klassische Mainzer Weinstube, die ist so, dass man zusammen an großen Tischen sitzt, jung und alt. Man kommt sofort ins Gespräch. Ja, also die alteingesessenen Mainzer sagen, ei, wie, wer bist du dann? Die hab ich ja hier noch nie gesehen. Ei, wo kommst dann du her? Ja? Das ist eigentlich so auch der Sinn einer Weinstube, dass man mit anderen ins Gespräch kommt.
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3: Judith, nicht nur Wurst und Wurstsuppe, wir haben ja auch Wurstsuppe gesehen. Ja. Ja. Ihr habt auch sehr viel Landwirtschaft natürlich und auch sogenannte gesunde Produkte.
2: Ja, ja, wir haben hier einen sehr traditionellen Markt. Das sind alles Bauern aus dem Umland, die ihre Waren größtenteils selbst produzieren. Wir gehen mit den Jahreszeiten, wir haben hier regionale, saisonale Produkte, alles ganz frisch. Du siehst ja, die Leute stehen hier Schlange, um das zu kaufen. Das ist einfach eine tolle Qualität. Das ist gestern vom Feld geerntet worden. Ne? Wir haben dienstags, freitags und samstags diesen Markt und ich lebe jetzt hier seit über 50 Jahren. Man kennt sich, man kennt jetzt schon die nächste Generation. Wenn du hier mit einem Kleinkind kommst, dann kriegt das eine kleine Karotte geschenkt oder sowas. Ne? Also es ist sehr familiär noch und traditionell.
3: Es sind nicht die Marktschreier, wie es in Hamburg gibt auf dem Fischmarkt, das ist alles
2: nee, ja. Nee, das wird hier gar nicht gemacht. Es gibt auch keine Kleidungsstücke oder sowas. Es gibt wirklich nur Obst, Gemüse, dann gibt es Pflanzen im Frühjahr. Ja. Gleich um die Ecke rum verkauft einer seine Eier und bringt immer ein paar Hühner mit im Stall, dass die kleinen Kinder da gucken können. Da ist auch mal schwer was los dann. Das ist so ein ganz klassischer Obst- und Gemüsemarkt.
0: Auf dem Marktplatz sind wir bereits im Schatten des großen Mainzer Domes. Den lassen wir natürlich nicht links liegen. Seit der Römerzeit ist Rheinhessen eine Kulturlandschaft am Rhein. Die Dome in Mainz und Worms, sie stehen für die damalige Bedeutung dieser Region. Der Mainzer Dom, er besticht durch den roten Sandstein, in dem er gebaut wurde, und die mehr als 60 Grabmonumente der Mainzer Erzbischöfe und Bischöfe an den Wänden. Das ist ein Abriss der Geschichte, den kaum eine andere Kirche in Europa so vorweisen kann. Auch das jüdische Erbe ist fester Bestandteil der Stadt und damit haben wir nun ganz viel Gesprächsstoff für unseren weiteren Rundgang mit Judith König.
2: Ja, wir stehen jetzt hier im Zentrum des größten Platzes vor dem Dom, des Marktplatzes. Diese wunderschönen Häuser, das ist das Gesicht unseres Marktplatzes, die sind alle rekonstruiert, denn wir sind zu 80% im Zweiten Weltkrieg zerstört worden. Unter Jockel Fuchs hat man angefangen, Mainz wieder schön zu machen und dann hier diese Fassaden der alten Markthäuser wieder errichtet. Und im Sommer sitzen wir hier in den Cafés davor, trinken unseren Schoppe oder essen was Leckeres, trinken Kaffee mit Blick auf den Dom. Das ist eigentlich schon italienisches Flair, was wir hier haben. Wir haben wirklich heiße, lange Sommerabende und ich genieße das immer sehr. Das ist so das Herz von Mainz. Ja, wir gehen jetzt in den Mainzer Dom und du siehst schon, der überragt alles in Mainz, der steht im Zentrum. Das war wirklich ein christliches Zentrum im Mittelalter. Unsere Erzbischöfe waren die Stellvertreter der Päpste und damit auch die Stellvertreter Christi auf Erden. Wir haben also tatsächlich hier noch einen heiligen Stuhl für den Stellvertreter Christi auf Erden. Und um das Jahr 1000 ist dieser gewaltige Dom errichtet worden. Der konnte damals mehr als die ganze Stadtbevölkerung fassen. So überdimensioniert war erbaut worden. Und für die nächsten 100 Jahre hat man im christlichen Europa nichts Ähnliches errichten können. Also der ist wirklich ganz herausragend von seiner Größe und seiner Kostbarkeit.
3: Hat er den Zweiten Weltkrieg überstanden oder gab es ja auch Schäden an ihm?
2: Ja, zum Glück hat er den Zweiten Weltkrieg relativ gut überstanden. Es gab zwei Bombenabwürfe aufs Dach. Der hölzerne Dachstuhl ist abgebrannt, aber die Gewölbe haben dem standgehalten, diesen Kriegsbomben. Das muss man sich mal vorstellen, was für fantastische Handwerker das damals gemacht haben.
3: Vielleicht auch ein gutes Zeichen, dass das Ewige auch bestehen bleibt.
2: Also es gibt die historischen Quellen, die berichten, es waren 450 Bomber, die hier ganz am Ende des Zweiten Weltkriegs Mainz zerstört haben. Als die weg waren, als die Menschen aus ihren Kellern hochkamen und hochgeschaut haben und den Dom gesehen haben, dass er noch stand, das war wie ein Wunder für die. Ja. Das hat ihnen auch sehr viel Zuversicht gegeben.
3: Der Dom ja auch durch die Größe ein schattenspendendes Gebäude.
2: Wunderbar.
3: An heißen Tagen hier.
2: Ja, am heißen Tagen sitzen wir hier im Domcafé im Schatten des Doms und genießen unser Eis. Ja, der Dom gehört zu den Mainzern dazu.
3: Es gibt ja, wenn man hier drauf zuläuft auf den Dom, zwei große Türen, ein großes Portal. Man würde gerne reingehen, weil es auch schöne Schellen sind, aber diese Pforte, dieses Tor, ist geschlossen?
2: Ja, das ist über 1000 Jahre alt. Das ist eine Bronzetür. Die wird nur an hohen Feiertagen geöffnet. Wir haben eine wunderbare Domorgel und wir haben fantastische Konzerte hier. Das ist ein einmaliges Erlebnis, wenn man hier sitzt. Der Klang, der geht wirklich durch deinen ganzen Körper und ist sehr bewegend.
3: Die Region war ja auch unter französischer Herrschaft, also ihr seid ja verbunden gewesen. Eine wechselvolle Geschichte, aber auch das jüdische Mainz spielt eine wichtige Rolle.
2: Wir haben genau zur Zeit, in der der Dom gebaut wurde, eine Bewegung, dass die Juden aus den klassischen Gebieten rund ums Mittelmeer sich auf den Weg gemacht haben nach Zentraleuropa. Und der erste Ort, wo sie eine jüdische Gemeinde gegründet haben, war hier in Mainz. Das war ein bedeutender Ort jüdischer Gelehrsamkeit und man hat dann auch in Speyer und Worms noch jüdische Gemeinden gegründet, die gelten jetzt als die Wiege des aschkenasischen Judentums. Aschkenas bedeutet deutschsprachig und wir kennen ja Jiddisch. Jiddisch versteht man eigentlich als Deutscher noch ganz gut, weil da ganz viele deutsche
3: ähnliche
2: Worte noch
3: Worte
2: drin
3: dabei sind. Ja.
2: Ja, genau. Und das hat sich hier in diesen drei Städten gebildet. Die Juden sind sesshaft geworden, wollten hier bleiben, haben sich assimiliert, haben angefangen, deutsche Worte in ihre Sprache aufzunehmen und so ist das Jiddische entstanden. Also hier in Mainz auch sind also ganz bedeutende Wurzeln für die Juden, also der Großteil der Juden, die heute noch leben, sind Aschkenasim.
3: Gab es bis 1933 hier noch ein jüdisches durchgehendes Leben, also auch eine große jüdische Gemeinde?
2: Also der Napoleon hat die Juden ja gleichgestellt und damit waren das ganz normale Mitbürger. Die haben Schulter an Schulter im Ersten Weltkrieg für ihr deutsches Vaterland gekämpft.
3: Dann kam diese schreckliche Zeit, 1933 bis 1945. Hat sich danach wieder ein gewisses jüdisches Leben hier neu bilden können?
2: Nach dem Krieg gab es eine jüdische Gemeinde von ungefähr 70 Mitgliedern. Zusammenbruch der Sowjetunion, den Mauerfall und den beginnenden Antisemitismus in den ehemaligen sowjetischen Ländern hat dann Deutschland mit all seiner Schuld gesagt, jetzt ist es an uns, denen eine neue Heimat zu bieten. Und die Juden hier waren eher liberal, aber man hat sich dann arrangiert und hat 2010 hier eine fantastische neue Synagoge gebaut. Wunderschönes Gebäude. Ja, eines der Highlights von Mainz sind auch die Chagall-Fenster in einer wunderschönen kleinen Kirche auf einem Hügel. St. Stephan ist ein jüdischer Künstler gewesen, der hier in dieser vom Krieg arg mitgenommenen Kirche dann neun Fenster konzipiert hat und ausgeführt hat, die in 18 verschiedenen Blautönen schimmern. Wir haben viele amerikanische Flusskreuzfahrtgäste, für die ist das auch ein Muss, wenn sie nach Mainz kommen. Nicht nur das Gutenberg-Museum, sondern auch die Chagall-Fenster.
0: Das Gutenberg-Museum steht auch auf unserem weiteren Rundgang und wir sprechen über eine Zeit des Ausnahmezustandes in Mainz. Mainz jedenfalls bleibt Mainz, wie es singt und lacht. Schon als Kind war für mich die Fasnacht am Freitagabend in Mainz ein Pflichtfernsehtermin. Was als heitere Sendung mit mehr oder weniger tiefgängigen Scherzen und entsprechend auch Musik daherkommt, hat eine tiefe Geschichte. Sie geht nämlich zurück bis ins 16. Jahrhundert und im 19. Jahrhundert gründeten sich die ersten Karnevalsvereine in Mainz. Damals entwickelte sich die Mainzer Fastnacht als politisch-literarische Gegenbewegung zu Militarismus und Obrigkeit. Judith König, eingeleitet von einem Wiener, der Mainz ja auch so bezaubernd fand.
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2: Ja, jetzt sind wir hier in der wunderschönen Mainzer Altstadt. Die Bausubstanz hat sich hier erhalten. Hier sind kaum Bomben gefallen. Wir haben also noch Fachwerkhäuser aus der Zeit Gutenberg, so vor gut 500 Jahren erhalten. Alles Fußgängerzone, überall die kleinen Geschäftchen, die Espresso-Bars, die Restaurants.
3: Und hier ist es auch unverfälscht, keine großen Ketten am.
2: Gar nichts.
3: Verläuft hier auch in diesen Gassen die Fasnacht?
2: Goldisch-Mainzer Fasnacht, ja. Also ich habe mit meinen Kindern hier noch in der kleinen Hauptstraße, die hier durchführt, die Augustinerstraße, gestanden. Da ist der Rosenmontagszug hier noch durchgegangen. Aber die Wagen, die werden ja immer breiter und viele werden ja auch noch von Pferden gezogen. Und das wurde dann sicherheitstechnisch einfach zu problematisch. Und der Rosenmontagszug geht jetzt nur noch über die großen Plätze, die großen Straßen. Da ist Platz für die Menschen, die können sich da sicher aufhalten und man kann auch mal dazutreten, wieder ein Stückchen zurücktreten, ein bisschen mit Freunden reden oder mit den Kindern die Bonbons auffangen.
4: 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Hoppa, hoppa, hoppa,
3: und das, was wir alle kennen, eben Freitagabend, zweites deutsches Fernsehen 2015, ist dann erst gewachsen oder gab es schon immer am Freitagabend so eine große Sitzung?
2: Also, soweit ich weiß, ist in den 50ern schon nach dem Krieg wieder entstanden und wurde dann immer größer und immer größer. Und findet ganz lange schon im Kurfürstlichen Schloss statt, auch einer der Prachtbauten hier in Mainz aus diesem roten Sandstein. Wir haben ja die Erzbischöfe nicht nur im Mittelalter, sondern dann auch in der Barockzeit. Da waren hier sehr bedeutende Künstler. Man hat große Prachtbauten errichtet, die heute auch noch stehen.
3: Und dazu eben all das, was dazugehört, die Prinzengarde, die ganzen Lieder. Aber Ernst Neger, einer der großen Liedermacher, der immer diese Zeit hier geprägt hat. Ja,
2: das war, man muss sich vorstellen, Mainz lag in Trümmern, 80% kaputt. Die Leute waren sehr deprimiert und es war eine furchtbare Zeit. Man hat in diesen kalten Wintern ohne Fenster irgendwo leben müssen. Da hat der Ernst Neger mit seinen Liedern sehr viel Hoffnung verbreitet. Ja, heile, heile Gänschen, es wird bald wieder gut. Ne?
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2: Das kann man sich heute vielleicht nicht mehr so richtig vorstellen, aber das muss für die Menschen damals eine große Bedeutung gehabt haben.
3: Und heute noch ist seine Musik Kult, auch bei Jüngeren. Absolut. Ist das so, dass man ihn sieht wie ein Willy Milovic in Köln?
2: Ja, also der Ernst Neger und die Maggitsche Bonheime. Ne? Also so, wir haben hier diese Helden der Mainzer Fasnacht. Das wird immer und immer wieder gesungen. Wir haben ja auch den Fasnachtsbrunnen. Das ist ein Brunnen mit 200 Narren und Fasnachtsgestalten hier aus Mainz an einem ganz zentralen Platz. Das ist immer noch ganz lebendig.
3: Sie sagen ja auch davon, dass sie am Rosenmontag geboren worden ist.
2: Am Rosenmontag bin ich geboren, am Rosenmontag.

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1: Ja, wir stehen jetzt hier vor dem Gutenberg-Museum. Das ist so das Highlight von Mainz. Deswegen kommt die Welt nach Mainz, die vielen Kreuzfahrtgäste aus aller Welt. Hannes Gutenberg hat hier im 15. Jahrhundert den modernen Buchdruck entwickelt, hat die Bücher billiger gemacht. Die wurden jetzt in den lokalen Sprachen gedruckt. Die Menschen hatten endlich mal Zugang zu Wissen. Und das hat die Gesellschaft ganz profund verändert. Der Beginn der modernen Gesellschaft. Man war nicht mehr auf die Fake News angewiesen, die da überall herumschwirrten, sondern konnte tatsächlich in den Büchern nachlesen. Stimmt das denn alles so? Im Museum gibt es eine rekonstruierte Druckwerkstatt. Dort kann man zuschauen, wie man vor Hunderten von Jahren gedruckt hat, was Gutenbergs Team alles erfunden hat, um diese ziemlich komplexe Erfindung möglich zu machen. Das ist sehr spannend. Zum Schluss druckt man eine Seite, ein Faksimile aus einer Gutenberg-Bibel, die natürlich dort auch ausgestellt sind. Diese wunderschönen Bücher. Also das ist wirklich alleine eine Reise nach Mainz wert. Wobei ich persönlich sagen würde, kommt nach Mainz, um diese wunderschöne Atmosphäre zu genießen. Wir sind wirklich ein bisschen anders als woanders. Ja? Wir haben hier so ein südländisches Flair. Man kann einfach durch die ganze Stadt schlendern, alles Fußgängerzone, den guten Wein trinken und sich entspannen, das Leben genießen. Das können die Mainzer wirklich ganz prima.
2: Fröhliche Mainzer überall, fröhliche Mainzer überall.
3: Fröhliche Mainzer, auch bei den vielen Veranstaltungen, wie zum Beispiel dem Late Light Festival Mainz leuchtet. Gebäude und Plätze der Stadt werden kunstvoll illuminiert und mit teils kreativen Projektionen zu neuem Leben erweckt. Wir treffen gleich fröhliche Rheinhessen beim Wandern, beim Radfahren und natürlich beim Wein. Wie immer an dieser Stelle, auf Weiterhören.
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0: Richtet auf eure Lauscher, denn hier spricht der Tauscher. Der Alexander grüßt sie alle miteinander und wünscht auf diese Weise eine schöne Radioreise. Heute sind wir unterwegs in Rheinhessen, genussvoll und aktiv. Auf dem Rheinterrassenweg lässt es sich bequem von Weinort zu Weinort wandern, immer mit Blick auf die Kulturlandschaft des Rheins. Die neuen Hiveltouren dagegen, sie sind als zertifizierte Rundwanderwege das Aushängeschild der Weinregion, erzählt uns Silke Guthandin von der Rheinhessen-Touristik.
1: Rheinhessen hat halt ganz viel Charakter. Also zum einen, das Herz der Region ist der Wein. Weinberge, viele Weiten, die wir da drin haben. Und natürlich zu dem Thema Genuss gehört auch Essen und Trinken. Für die Rheinhessen sehr, sehr wichtig. Also, wir haben natürlich auch viele Weingüter, Straußwirtschaften, Vinotheken, ganz viele Weinfeste.
2: Das Gute ist auch, es ist ja keine alpine Landschaft. Man kann in Turnschuhen, in kurzen Hosen wandern, braucht kein Steigeisen, keine ganz schweren Schuhe. Also eure Wege verlaufen ja alle im moderaten Rahmen.
1: Und das ist es wahrscheinlich auch gerade. Ne? Wir sagen, das Land der 1000 Hivel. Hivel ist der rheinhessische Name für Hügel. Und genauso ist es auch. Wir sind ein Hügelland. Das heißt, wir haben, wie du gerade gesagt hast, eben nichts Alpines. Sehr, sehr schöne Wander- und Radwege, die einen nicht auspowern und die man wunderbar in der Halbtagestour oder in der Tagestour dann laufen kann. Also man kann die immer wieder neu entdecken. Rheinhessen sieht im Frühjahr anders aus als im Winter oder im Sommer oder im Herbst. Und deswegen lohnt sich auch der mehrmalige Besuch bei uns.
2: Auf jeden Fall, viele wollen natürlich im Herbst kommen zur Weinernte oder im Frühjahr, wenn alles blüht. Aber auch im Winter, wenn die Landschaft, die Reben so still liegen im Nebel, sei es mal Regen oder auch Schnee, hat es auch seinen Reiz.
1: Ja, absolut. Das ist auch ein bisschen magisch, ne? Wenn der Nebel so ein bisschen über die Hügel wabert und man vielleicht nicht diese große Aussicht hat, sondern einfach sich mit seinem näheren Umfeld beschäftigt. Das ist auch wunderschön. Ne?
2: Gibt es verschiedene Hiveltouren, ja, Rundtouren?
1: Wir haben 14 Hiveltouren.
2: Welche Höhenunterschiede bzw. welche Längen gibt es da bei den Hiveltouren?
1: Also von den Längen her tatsächlich zwischen 6 und 15 Kilometer, je nach Tour. Das sind Rundtouren, sind zertifizierte Premium-Wanderwege, die uns eben über die Hivel führen, prägen sich sehr gut damit, dass man auch einfach mal das Handy zu Hause lassen kann. Die sind super gut beschildert. Das heißt, man kann wirklich abschalten und einfach mal genießen und nicht ständig übers Handy programmiert werden und laufen. In der Nähe der Hiveltouren sind super viele Einkehrmöglichkeiten, wo man dann eben nach einer Wanderung schön nochmal sich zusammensetzen kann, ein bisschen quatschen kann, die Rheinhessen auch kennenlernen kann. Sind für mich typisch rheinhessig. Die sind ruhig, die sind weit mit sehr viel Genuss.
2: Genuss für das nicht ganz so weit wandern, aber man kann auch durchaus weiter wandern. Ihr habt längere Strecken wie den Rheinterrassenweg und auch den Fernwanderweg.
1: Also der Rheinterrassenweg, das ist ein Weinwanderweg, der geht entlang des Rheins zwischen Worms und Mainz. Es sind rund 75 Kilometer, direkt immer am Rhein entlang, von Weinort zu Weinort. Aber natürlich ist er auch in Etappen begehbar. Was auch wunderschön ist, man kommt auch in die Ortschaften rein, die tatsächlich auch das Bild dieser Landschaft mitprägen. Das Oppenheim oder Alzheim und natürlich unsere beiden Kaiserdomstädte, Worms und Mainz. Das ist nämlich die Verbindung zwischen Worms und Mainz, die 75 Kilometer.
2: Die Einkehrmöglichkeiten sind ja die Straußenwirtschaften, die man ja auch aus anderen Regionen kennt. Also Wirtschaften, die saisonbedingt öffnen und dann auch wirklich nur typische Gerichte anbieten. Meist auch kalte Speisen aus eben den Weinregionen.
1: Was typisch rheinhessisch an Essen ist, Weckwurst Woi, also jetzt in Hochdeutsch Brötchen, Fleischwurst und Wein, natürlich Spundekäse, natürlich eine Bratwurst, also alles, was so drumherum ist. Und wenn dann tatsächlich auf einer Tour mal kein direkter Gastronomiebetrieb oder eine Straußwirtschaft ist, wir haben viele Vinomaten, kann man sich einfach seine Flasche Wein oder ein paar Brezelchen oder ein bisschen Spundekäse aus dem Vinomat ziehen und dann mit auf die Tour nehmen.
2: Das sind also die klassischen Wanderwege, aber heutzutage muss man etwas bieten auch um sich weiterzubilden beim Wandern. Ihr habt da bestimmte Themenwege hier in Rheinhessen.
1: Da geht es halt tatsächlich eher um Thema statt Strecke. Da hat jeder Weg ein Leitmotiv, also entweder es geht um Weinerlebnis oder es ist ein Weinlehrfahrt oder es geht um Geschichte und Kultur oder Naturerlebnis, und das sind teilweise auch kleinere Wege, also das können auch mal 2 oder 3 Kilometer sein oder eben auch mal ein Rundwanderweg um einen Ort drumherum.
2: Silke, man kann natürlich alleine wandern, es ist alles gut ausgeschildert, man wird nicht verloren gehen, der Horizont ist ja überschaubar. Auch die Ausschilderung ist sehr gut. Und dennoch macht es mitunter auch Sinn, an einer geführten Wanderung teilzunehmen. Sind es Winzer, die durch die Berge führen, oder was sind das für geführte Weinbergwanderungen?
1: Ja, es sind teilweise Winzer, aber wir haben auch Wein- und Kulturbotschafter, die das anbieten. Dann kann man praktisch mit denen einen Termin ausmachen, und wenn man irgendwo vielleicht ganz speziell noch mal ein bisschen Wissen aufbauen will.
2: Du bist lange auf der Welt hier und hast vielleicht denn noch einen Geheimtipp für uns noch? Oder gibt es Geheimorte, die nicht jeder Tourist ansteuert, die aber die Radioreisehörer auf jeden Fall kennenlernen sollten?
1: Ja, ungefähr 1000. So viele wie Hügel. Also mein tatsächlicher Geheimtipp, und das ist ein sehr stiller Geheimtipp, ist einfach mal eine Flasche Rheinhessenwein einpacken, mit auf die Tour nehmen und in den Sonnenuntergang reinlaufen auf einer Tour. Das ist ein wunderschönes Farbspektakel und es gibt eine ganz, ganz tiefe Ruhe. Das wäre mein Geheimtipp.
2: Und da braucht man auch mal das Handy, um das festzuhalten für die Erinnerung.
1: Dann sollte man lieber zweimal gehen. Einmal für sich und einmal fürs Handy.
0: Denn das schönste Bild ist eben das, was man in sich behält. Wandern ist ja nicht jedermanns Sache, daher wollen wir hier auch die verschiedensten Möglichkeiten für Radfahrer vorstellen. So führt zum Beispiel der Rheinradweg auf rund 90 Kilometern ab Worms von Dom zu Dom. Mit Karin Jäger von der Rheinhessen-Touristik sprechen wir auch über den Selztal-Radweg als Entschleunigungstour. Man genießt den leichten Schwung der rheinhessischen Hügel und zugleich auch die Ruhe der Selz in dem Gebiet, in dem sie sich ihren Naturraum zurückerobert. Und meine erste Frage an Karin war, ob sie selbst eine passionierte Radfahrerin ist.
3: Also ich reihe mich da ein in die Gruppe derer, die halt auch gerne nach Rheinhessen kommen. Ich radle gern mit Genuss durch die Landschaft, mitunter auch mal mit dem Mountainbike querfeldein. Aber so grundsätzlich liebe ich es, die Landschaft genießen zu können und eher langsam unterwegs zu sein.
2: Deswegen kennst du dich aus und radest auch privat gerne mal durch die Weinberge, aber eben auf den auch bekannten Weinradwegen.
3: Ja, wir haben hier 10 Themenradwege in der Region. Wir haben den Rheinradweg, da bieten sich viele Kombinationsmöglichkeiten.
2: Und Rheinradweg, was macht ihn aus?
3: Am Rheinradweg in Rheinhessen liebe ich, dass er so unkompliziert ist. Also man hat sofort ein Urlaubsgefühl, wenn man aufs Rad steigt und eben den Rhein im Blick hat. Die Strecke ist wie bei den meisten Flussradwegen schön flach. Und zwischendurch hat man eben immer wieder diese schönen Weitblicke in die rheinhessische Hügellandschaft, auf die Rheinterrassen südlich von Mainz. Das ist das Besondere an unserem rheinhessischen Part. Es sind 2 Etappen von Mainz nach Worms und von Bingen nach Mainz fahren können. Das sind kurze Tagesetappen und auf 90 Kilometern erlebt man dann Rheinhessen pur von Rheinseite aus.
2: Das ist der lange Radweg, den man dann weiterfahren würde über Köln hinaus bis nach Holland.
3: Ja, insgesamt 1200 Kilometer Fernradweg, den man von der Schweiz bis in die Niederlande, Rotterdam fahren kann. Und wir haben 90 Kilometer davon, eben mit unserer schönen Weinkulturlandschaft im Blick, das macht unseren Part hier eben besonders aus.
2: Du hast schon so die Eckpunkte genannt, Mainz und Worms, wenn du mal auf die Detailstrecke schaust, wo verläuft er lang?
3: Ja, man rollt vom Mittelrhein, also dem Rhein-Nahe-Eck in Bingen bis Richtung Pfalz runter nach Worms. Dabei hat man zum einen die City-Vibes in Mainz, aber eben genauso mit kleinen Abstechern die gemütlichen Winzerorte, die man an der Strecke aufsuchen kann.
2: Verläuft der Weg immer am Rhein entlang oder geht er auch manchmal etwas abseits, weil eine Stadt ist oder auch mal Teil der Straße? Oder ist es immer ein separater, asphaltierter Radweg, der am Rhein sich entlang schlängelt?
3: Ja, wir haben einige Kontakte zum Rhein, aber viel Strecke verläuft hinter dem Damm, wo man richtig Speed geben kann oder es einfach locker rollen lassen kann. Und wenn man dann eben ans Wasser kommt, ist das immer ein besonderer Moment bei dem Blick auf die typischen Rheininseln in Rheinhessen oder auch mal an einem kleinen Strand sich die Zeit zu vertreiben.
2: Das ist also der bekannte Weg am Rhein entlang. Vielleicht nicht so bekannter für viele ist der Selztal-Radweg.
3: Der Selztal-Radweg geht einmal quer durch Rheinhessen und ist so unsere Entschleunigungstour, weil wir da auch sehr entspannt unterwegs sein können. Auftakt ist die Stadt Ingelheim mit der Kaiserpfalz und dem Kaiserpfalz-Museum. Und dann kann man von dort aus ganz entspannt ins Tal rollen lassen und Richtung Alzey sich aufmachen. Wir haben naturnahe Passagen, also durch dieses Flussgebiet der Selz als Nebenfluss des Rheins, wo ja Renaturierung stattgefunden hat und man dann einfach so ein bisschen Auencharakter mitgegeben bekommt und das ist besonders schön.
2: Der Wein spielt die zentrale Rolle, aber es gibt nicht nur Wein, es gibt ja auch Obst, es gibt Bauern, die Obstplantagen auch noch führen, deswegen gibt es ja auch eine Obstroute, die man auch mit dem Rad durchqueren kann.
3: Genau, das ist unsere kürzeste Route, die aber auch sehr anpassungsfähig ist. Also die gibt es in einem Kurzformat mit 30 Kilometern, aber auch mit 45 Kilometern. Bei der längeren Strecke haben wir noch ein Part des Rheinradwegs mit drin. Wir nennen die Runde kurz mal Rausrunde, weil sie so kurz und knapp ist und die Möglichkeit bietet, immer wieder die Aussicht zu genießen und das ganz entspannt und locker angehen zu lassen. wobei es auch Passagen gibt, die dann etwas sportlicher sind, wo es mal kurze, knackige Anstiege gibt zur nächsten Wingertschaukel, wo man dann wieder die Landschaft genießen kann. Im Zentrum steht hier auch wieder die Stadt Ingelheim. Zwischendrin ist so der schöne Überraschungsmoment in Gau-Algesheim dann gegeben, wo man das stadteigene Fahrradmuseum besichtigen kann, was einfach einzigartig ist. Und man kann hier wirklich Fahrräder aus allen Epochen anschauen und wo man auch mal auf den Sattel steigen darf.
0: Man kann getrost sagen, dass der Wein in Rheinhessen zu Hause ist. In erster Linie sind hier Riesling und Müller-Thurgau zu nennen. Die besten Tropfen der Region kann man zum Beispiel in den Vinotheken kaufen, die sich Rheinhessen ausgezeichnet nennen. Und darüber sprach ich mit Ellen Kneip von Rheinhessen Touristik. Sie wollte zunächst die wichtige Frage beantworten, warum Rheinhessen nicht in Hessen liegt.
4: Ursprünglich hat die Region hier während der napoleonischen Zeit zu Frankreich gehört. Und als Napoleon dann weg war, kam der Wiener Kongress und es gab eine Neuordnung der verschiedenen Gebiete. Und da ist dann die Region Rheinhessen an das Großherzogtum Hessen-Darmstadt gefallen. Und weil es aber auf der anderen Seite des Rheins war, nannte man es Rheinhessen. Nach dem Zweiten Weltkrieg ging es dann zu Rheinland-Pfalz. Aber bis heute heißt die Region, in der wir hier sind, Rheinhessen, einfach weil es die andere Seite von Hessen war, auf der anderen Seite des Rheins.
2: Ihr habt ja Hessen bereits in Sichtweite, gerade auch in Mainz, aber ihr seid keine Hessen.
4: Nein, wir sind keine Hessen.
2: Aber ihr macht wie die Hessen noch viel bessere Weine, ausgezeichnete Weine. Darüber wollen wir mit dir reden. Eileen, auch über Weinfeste und vor allem auch über Prädikate, die es hier gibt. Dieses Rheinhessen ausgezeichnet als Qualitätssiegel. Ist es ein Siegel, was über allen Winzern steht? Was ist das?
4: Also grundsätzlich, es gibt in Rheinhessen Rheinhessen ausgezeichnet. Das Qualitätssiegel, das kommt von Rheinhessen Touristik. Und damit werden besondere Orte und besondere Feste, also besondere Vinotheken in der Region ausgezeichnet. Und damit werden alle Betriebe ausgezeichnet, die verlässliche Qualität bieten, typisch rheinhessisch sind, ein Erlebnis bieten und ja einfach was Besonderes, die für die Region stehen. Wir haben zwei Kategorien, wir haben Weinfeste und wir haben Vinotheken. Wir in Rheinhessen, wir feiern gerne, wir sind ein feierfreudiges Volk. Bei uns gibt es jedes Wochenende mehrere Weinfeste in verschiedenen Dörfern, die beginnen meistens donnerstags und gehen bis montags. Und unter diesen Festen gibt es nochmal die Rheinhessen ausgezeichnet Feste. Das sind nochmal besondere Feste, wo es gute rheinhessische Weine gibt. Meistens sind es schöne Lagen, zum Beispiel irgendwie mitten in den Weinbergen oder auf historischen Dorfplätzen.
2: Nun ist ja der Wein schön und ihr genießt ihn, aber es ist nicht eure Erfindung. Schon Vorfahren vor euch hatten hier Wein angebaut und auch genossen. Ne?
4: Der Wein kam damals mit den Römern nach Rheinhessen. Die Römer sind nach Mainz gekommen und haben eben den Wein damals mitgebracht. Dann waren die Burgunder hier, die den Wein geprägt haben. Die Franken waren da. Dann kam Karl der Große. Karl der Große hat tatsächlich schon Regeln festgesetzt, wie man Wein anbaut. Der hat auch die Straußwirtschaften eingeführt. Und das hat sich so durchgezogen.
2: Wein spielt überall die Rolle, natürlich auch in Mainz als Weinhauptstadt Deutschlands. Ihr seid auch Mitglied in einem besonderen Verein, nämlich im Netzwerk Great Wine Capitals. Also das sind wichtige große Städte, auch weltweit, die diesen Namen tragen dürfen.
4: Das sind insgesamt 11 Weinbauregionen in der ganzen Welt. Da ist zum Beispiel Bordeaux dabei für Frankreich, Verona für Italien, Hawke's Bay für Neuseeland und eben Mainz für Deutschland.
2: Es gibt nur wenige Hauptstädte, auch Landeshauptstädte, die eben den Weinbau bis vor ihren Toren haben.
4: Zum Beispiel in Hechtsheim oder auch in Ebersheim sind wir eigentlich schon direkt in den Weinbergen, in den Vororten von Mainz. Und es gibt auch ein paar außergewöhnliche Weinerlebnisse. Dieses Netzwerk vergibt jedes Jahr die Best of Wine Tourism Awards. Damit werden Betriebe oder Veranstaltungen oder Erlebnisse ausgezeichnet, die besondere weintouristische Erlebnisse bieten. Und da gibt es insgesamt 7 Kategorien und jedes Jahr gibt es in diesen 7 Kategorien Preisträger. In Mainz, da haben wir zum Beispiel Hotels dabei, wir haben Gastronomie dabei, wir haben Weinbars dabei, Führungen haben wir dabei, die Mainzer Winzer wurden auch mal ausgezeichnet, aber auch in der Region in ganz Rheinhessen. Das heißt, wir haben Restaurants, wir haben Straußwirtschaften.
0: Bei all diesen deftigen, schmackhaften Dingen müsste man gleich auf den Rheinradweg, um die Figur einigermaßen zu halten. Aber es war ja bei all unseren bisherigen Gesprächspartnern immer von Genuss die Rede. Und da wird der Winzer, den wir gleich treffen werden, sicher keine Ausnahme bilden. Schenkt ein den Wein vom Rhein. Damit sind wir bei dem, was untrennbar eben mit Rheinhessen verbunden ist, wovon auch schon sehr oft die Rede war, nämlich der weltbekannte Rebensaft. In diesem Dreieck zwischen Bingen, Mainz und Worms liegt dieses Weinbaugebiet Rheinhessen. Der Anbau hier reicht selbst zurück bis ins frühe Mittelalter. In diesem größten deutschen Weinbaugebiet bauen mehr als 6000 Winzer in 24 Groß- und 432 Einzellagen ihre Spitzenweine an. Im Selztal ist das Traditionsweingut Braunewell verwurzelt. Ich sprach mit dem Winzer Stefan bei einem winzigen Schoppen.
5: Zum Wohl.
2: Stefan, Grüß dich, mein Lieber. Und du hast uns einen Wein von dir mitgebracht, von deinem Weingut.
5: Ich habe meinen Lieblingswein mitgebracht. Und zwar heißt der Riesling vom Kalkstein. Der ist bei uns aus Essenheim. Das heißt, ich komme so von der Mainzer Stadtgrenze. Und das Besondere bei uns, du fährst quasi aus Mainz, aus der Stadt raus und dann

0: Ja. Bei mir war es so, ich glaube, einer meiner ersten Weine als Jugendlicher war eben ein Rheinhessen-Wein. Ich bin gebürtiger DDR-Bürger, ja. Wahnsinn. Und nach der Wende kamen die rheinhessischen Winzer zu uns nach Sachsen und haben da ihre Weine angeboten. Mein Vater hat jahrelang, wenn nicht sogar ein Jahrzehnt lang vom Weingut Deheck, kennst du das? Natürlich. Ich habe heute noch seine alten beiden Flaschen vererbt bekommen und immer prägend gewesen, wenn eine Lieferung kam aus Rheinhessen.
1: Ja, toll. Ja. Das hat schon auch viele Menschen, glaube ich, damals zusammengeschweißt. Ich kann mich auch erinnern, dass wir mit unseren Eltern, wir waren in den 90ern, wir haben eine ganz lange Familienfreundschaft mit einem Ehepaar in Erfurt gehabt und die haben damals auch angefangen, gesagt, sie wollen einen Weinhandel aufmachen, also was Besonderes, und die haben sich da gesucht und gefunden und die Freundschaft hat jetzt ja auch gute 35 Jahre Bestand.
0: Ihr Wein doch verbindet. Ihr seid auch ein Familienunternehmen, ein gewachsenes?
1: Genau, wir sind Familienunternehmen. Bei uns auf dem Hof hier leben 4 Generationen, 2 arbeiten. Ich darf jetzt nicht übertreiben, mein Großvater ist gute 90, das heißt, der macht nur noch, was er will, nicht was er soll, das ist aber auch in Ordnung in dem Alter.
0: Ist auch ein Zeichen für das Weinjungheld, ja.
1: Genau, ja. Die Sandwich-Generation, also unsere Eltern, mein Bruder und ich, wir sind voll im Betrieb mit drin. Und dann haben wir eine Reihe von Jugendlichen, die mit dabei sind. Vielleicht steigt irgendwann mal jemand ein und da gibt der Tradition quasi neues Feuer. Ja. Wir bewirtschaften hier in Essenheim 30 Hektar Reben, was sind ungefähr 150.000 Rebstöcke. Wir haben ein Team von 10 Leuten, die insgesamt im Weingut arbeiten, die in der Vinothek da sind, um quasi auch Gäste zu empfangen, Weine vorzustellen, die im Keller arbeiten und die draußen arbeiten. Und am Ende des Jahres gibt es von 150.000 Rebstöcken ungefähr so 200.000 Flaschen Wein. Die können wir nicht alle selber trinken, also teilen wir die mit denen, die für Genuss und guten Wein zu haben sind.
0: Da gibt es ja einige Kunden. Der Beruf des Winzers, hast du ihn gelernt oder hast du quasi das von der Wiege auf Learning by Doing dir angeeignet, das Winzerwissen?
1: Ja, das ist ein wahnsinnig vielfältiger, ein total spannender Beruf, weil du auf der einen Seite dieses Generationenthema hast. Also die besten Weinberge, die wir in der Familie haben, sind die, die mein Großvater halt schon angepflanzt hat mit den richtigen Rebsorten auf den richtigen Böden. Das Tolle am Beruf, also du fängst was an und hast am Ende des Jahres ein Produkt und kannst das selber genießen, kannst es mit anderen teilen und es hält aber auch und kannst es immer wieder verändern. Dann hast du den Keller im Ausbau, du hast die Veranstaltungen drumherum, um die Weine vorzustellen. Du hast ein bisschen Büro, manchmal ein bisschen viel, aber wahnsinnig vielfältig und ehrlicherweise muss man dafür auch eine gute Ausbildung machen. Das heißt, eine Winzerausbildung bei 2 anderen Weingütern gemacht, habe ein Studium gemacht hinterher und jetzt bin ich schon mit dabei.
0: Und das, was ihr bietet, Stefan, bieten auch andere große Winzer, eben solche Vinotheken? Du sprichst ja da auch für andere mit.
1: Das bieten große, das bieten kleine. In jedem Dorf in Rheinhessen findest du quasi mindestens eine Vinothek, eine Probierstube. Und dann kann man eine richtige Tour machen, sich einen kleinen Plan machen. Wir haben oft Leute, die zum Beispiel hier in die Region kommen und die machen dann so eine Kombi, ein bisschen was an Kultur in der Stadt, dann mal raus aufs Land, einen Tag, 2 Weingüter, ein bisschen eine Weinbergswanderung machen, eine kleine und ganz wichtig zum Schluss auch irgendwie abschließen in einem guten Restaurant, was eine gewisse Weinaffinität hat. Ich glaube, das ist das Besondere an Rheinhessen, dass halt alles, was wir tun, irgendwie auch mit Genuss, mit Natur und mit Erholung zu tun hat.
0: Soll es ja auch sein. Und dazu gehören ja auch Weinfeste. Gibt es sicher die großen wie die kleinen. Welche würden herausstechen hier in der Region?
1: Also es gibt so viele verschiedene Weinfeste. Im Prinzip gibt es in jedem Ort sein Weinfest. Ich bin ja an der Stadtgrenze groß geworden. Ich muss tatsächlich sagen, mein Lieblingsweinfest, ich glaube, es ist das schönste Weinfest der Welt. Nicht das größte, aber das schönste ist der Mainzer Weinmarkt in Mainz im Stadtpark. Ja. Es gibt nichts, was faszinierender ist, als in diesem Park mit ganz vielen Lichtern am Abend von über 100 Winzern aus der Region Weine zu verkosten, zu probieren, zu trinken. Suchen wir immer was raus, was gut zum Essen passt. Manchmal ein bisschen frischer, manchmal ein bisschen gereifter. Und ich habe tatsächlich halt einen großen Weinkeller. Das heißt, ich habe einfach auch viel Auswahl.
0: So einen Keller wünscht man sich, ja.
1: Ja, das ist kein Problem. Den kann man sich ja anschaffen. Daran soll es nicht liegen.
2: Der Kellermeister Stefan Braunewell nach dem Motto: Alle Rheinberge sind Weinberge. Wir bewegen uns geografisch am nordwestlichen Ende des Oberrheingrabens. Mainz und Worms sind die beiden großen Städte. Nicht zu vergessen aber auch das schmucke Bingen, in dem mein lieber Radiokollege Arthur Frank lebt und arbeitet. Bingen wird auch als Tor zum Mittelrheintal bezeichnet. Eine außergewöhnliche Sehenswürdigkeit ist der Binger Mäuseturm, darüber sprechen wir gleich. Das rund 25 Meter hohe Gebäude diente einst nämlich unter anderem als Zollturm. Heute ist es das Wahrzeichen dieser Stadt Bingen, die auch ein stolzes eigenes Lied vorweisen kann.
3: Meine Stadt, mein Leben, Bingen am Rhein.
0: Ich freue mich, Arthur, dich hier zu treffen und die Radioreise beenden zu können in Bingen, die Stadt, in der du zu Hause bist, als Unternehmer, die du auch sehr magst.
4: Auf jeden Fall, sonst hätte ich der Stadt keinen Radiosender geschenkt, eine Plattform, die gut genutzt wird.
0: Und du berichtest aus Bingen, kennst dich aus. Bingen ist natürlich einer der schönen Orte hier in Rheinhessen.

0: Durch was zeichnet er sich aus?
1: Erstmal durch 4 Weinanbaugebiete. Ich habe ganz oft Besuch, weil ich ja auch selbst 10 Jahre in Amerika gelebt habe, auch als Journalist. Und dann kam ich hierher zurück und dann fragen mich heute noch Amerikaner, die zu Besuch kommen, was gibt's denn in Bingen zu sehen? So wie du jetzt ungefähr, was zeichnet das aus? Und ich würde erstmal sagen, den Wein, den rein hessischen Wein. Aber es ist nicht nur das. Auch der gute Amerikaner stellt dann immer wieder fest, was, Deutschland Wein? Da kommt doch eigentlich nur Bier her. Aber von 16 Weinanbaugebieten in Deutschland kommen in Bingen direkt 4 Stück zusammen. Das kleinste, das größte Weinanbaugebiet. Wir haben einmal gegenüber in Hessen schon den Rheingau. Dann haben wir Rheinhessen, ja, auf unserer Seite, über den du ja gerade berichtest. Und dann haben wir die Nahe und haben das Mittelrheintal. Und das sind 4 Weinanbaugebiete, die genau in Bingen zusammenkommen.
0: Ich nehme an, das Thema Urlaub beim Winzer ist auch hier in Bingen ein wichtiges Thema.
1: Aber da hast du Höfe, wo du direkt übernachten kannst, wo dein Essen mit dabei ist, wo jeder dir was Besonderes anbietet und dann halt immer seine Weine mit anbieten will. Weil er will ja auch gucken, dass du das danach eventuell bestellst. Und selbst wenn du aus Japan und aus Amerika kommst, dass du dir dann die Weine von ihm nachschicken lässt.
0: Die Landschaft verändert sich bereits. Natürlich in Worms, Mainz ist ja noch flach. Wie wird es dann hinter Bingen?
1: Bergisch und wir haben halt auch viel Schiefer da dran. Auf der anderen Seite gibt es auch viel Sandstein. Das macht halt auch die Weine so unterschiedlich in diesen vielen Regionen. Da beginnt ja das Mittelrheintal, UNESCO-Welterbe. Das ist absolut sehenswert. Und da muss man auch eine Schiffsreise machen, um das wirklich alles mitzubekommen.
0: Und dann kommt man zurück nach Bingen, hat viele Weinlokale, also kann da auch die Abende gut verbringen.
1: Ja, es gibt eine Vinothek. Die ist direkt am Rhein oben mit wunderschönem Ausblick auf das Niederwalddenkmal auf der anderen Seite. Und wir haben noch ein sehr, sehr altes, richtiges Weinlokal, was früher mal eine Badeanstalt war. Du reist ja auch mal nach Österreich, wenn du bei so einem Heurigen sitzt. So kommst du dir da ungefähr vor, wenn du da in Bingen sitzt. Also schöne Blumen draußen vor der Tür und alles. Das macht richtig Spaß. Könnte mehr davon da sein? Ich würde mir das tatsächlich für Bingen wünschen.
0: Dann hoffe ich, dass sich Bingen noch weiterentwickelt und auch, dass sich dein Sender weiterentwickelt und wir uns in vielen Jahren immer noch hier in Bingen treffen können.
1: Bingen entwickelt sich hoffentlich weiter durch den Sender, damit diese Plattform lange da bleibt. Ich biete es jedem an. Danke für die Wünsche.
0: Nach dem Motto auf Weiterhören gilt ja auch für dein Programm und für alle Besucher, dass sie Bingen durchs Radio, aber eben auch durch die Menschen da persönlich kennenlernen.
1: Du weißt ja, dass ich ein großer Fan von der Radioreise bin und das höre ich mir sehr, sehr gerne an. Meistens samstags beim Frühstück höre ich mir das an. Dann habe ich den Spruch schon auf den Lippen, auf Weiterhören.
0: Und auf Reinhören.
1: Auf Reinhören auf jeden Fall. Super, mach das mal.
2: Warum ist es am Rhein so schön?
3: Das haben wir heute versucht zu beantworten. Urlaub am Rhein, an der Selz und in den Bergen von Rheinhessen. Und wir verlängern gern den Urlaub an dieser Stelle von Rheinhessen aus in alle Richtungen, denn wir haben etliche Sendungen vom Rhein und auch vom Main. www.radioreise.de, da gibt es diese Sendung als Podcast und hunderte weitere Sendungen zum Nachhören und nicht nur zum Hören, auch zum Sehen. All unsere Bilder in den Blogs radioreise.de und überall da, wo man auch in Rheinhessen gute Podcasts finden kann. Und damit grüße ich unser großes Radioreise-Universum. Goodbye, au revoir, ciao, adios, trotzins, haida, farvel, anchio, desvidanya und auf ukrainisch trubabechenya. Mer salama hört man, vielleicht auch shalom und in der Pfalz ganz einfach aller hopp oder aller gut.
4: Hallo, Judith König sagt alles Gute aus Mainz. Gute, das sagt man hier. Gute, nicht guten Tag, ist viel zu lang. Gute, wir lassen es uns gut gehen hier in Mainz.
5: Ich bin Ellen Kneipp von Rheinhessen Touristik und ich wünsche zum Wohl und auf ein gutes Glas Wein in Rheinhessen.
6: Ich freue mich sehr, wenn ihr zu uns kommt und euch auf die Sattel schwingt, um unsere Radwege zu entdecken. Bis dahin.
7: Dann sage ich mit meinem Riesling heute tschüss. Ganz wichtig ist, immer dran denken, die einzig gute Flasche Wein ist, die auch getrunken ist.
8: Ja, Gude, hier ist die Silke und ich sag dann, à la fort, wir sehen uns.
1: Also wer jetzt noch keinen Geschmack an Bingen gefunden hat, dringend mal vorbeikommen. Rheintal ist nicht umsonst UNESCO-Welterbe. Schön, dass du mal da warst und dir von der Schönheit ein Bild gemacht hast und besucht uns mal bei Rheinkilometer 527.
3: Ja, das lässt sich finden, lieber Arthur. Danke fürs Reinhören. Bleiben Sie schön reisefreudig, meine Damen und Herren, denn es gibt noch mindestens 1000 Orte in dieser Welt zu entdecken. In diesem Sinn, wie immer, bis bald.

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1: Ich bin Dirk Zeitler. Bundesgesundheitsministerin Wagen soll übereinstimmenden Medienberichten zufolge neue Kanzleramtschefin werden. Neuer Gesundheitsminister wird demnach CDU-Generalsekretär Linnemann. Offiziell bestätigt ist das noch nicht.
2: Damit sieht es so aus, als ob der Wechsel von Kanzleramtschef Frei an die Fraktionsspitze der Union zu einem größeren Personalumbau führt. Frei soll nächste Woche zum Nachfolger von Jens Spahn gewählt werden. Dass Wagen dafür ins Kanzleramt geht, ist nicht überraschend. Sie galt zuletzt als Wunschkandidatin von Friedrich Merz, der etwa ihre Rolle bei der Gesundheitsreform immer wieder lobte. Ihre Arbeit im Ministerium übernimmt dann wohl Carsten Linnemann. Der hatte schon nach der Bundestagswahl die Chance, ins Kabinett zu wechseln, blieb da aber noch lieber Generalsekretär. Thomas Brock, Nachrichtenredaktion.
1: Großeinsatz der Polizei in Regensburg. In einer Bankfiliale ist ein Mann bei einem Messerangriff tödlich verletzt worden. Der mutmaßliche Täter wurde festgenommen.
3: Nach Angaben der Polizei handelt es sich bei dem Verdächtigen um einen 20 Jahre alten Deutschen. Ein Mann wurde bei dem Angriff in der Bankfiliale schwer verletzt und starb später im Krankenhaus. Zwei weitere Menschen, die sich noch in der Bank befanden, wurden von Spezialkräften unverletzt aus dem Gebäude gebracht. Die Polizei ermittelt wegen eines Tötungsdelikts und eines Raubüberfalls. Wie es zu der Tat kam und welche Rolle Opfer und Täter zueinander hatten, ist derzeit noch unklar. Aus Regensburg, Julia Wasilkow.
1: US-Präsident Trump macht den Atomdeal mit Saudi-Arabien überraschend von einer Normalisierung der Beziehungen zwischen dem Golfstaat und Israel abhängig. Saudi-Arabien müsse dafür den Abraham-Abkommen beitreten, teilte Trump mit. Mit diesen Abkommen hatten mehrere arabische Länder im Jahr 2020 während Trumps erster Amtszeit ihre Beziehungen zu Israel normalisiert. Die Bundesregierung prüft den Aufbau einer eigenen Startbasis für Trägerraketen der Bundeswehr, um militärische Satelliten ins All befördern zu können. Das sagte Bundesverteidigungsminister Pistorius bei einem Besuch des Raketenherstellers ESA Aerospace in Ottobrunn bei München. Die Kapazitäten der bisherigen Raketenstartplätze in Norwegen oder Großbritannien werden nach Pistorius' Einschätzung in Zukunft nicht mehr ausreichen.
4: Und jetzt das Wetter für das Emsland und die Grafschaft Bentheim.
5: In der Nacht ist es meist wechselnd bewölkt bei Tiefstwerten von 10 bis 12 Grad. Am Freitag mit einem Mix aus Sonne und Wolken recht freundlich, trocken. Die Temperaturen liegen bei bis zu 23 Grad.

0: Hi und herzlich willkommen zu einer neuen Ausgabe der Sendereihe Mixed Up hier live aus dem gläsernen Studio der Ems-Fechtewelle in Werlte. Am Mikrofon, wie immer um diese Zeit, alle 14 Tage, Bernd Schulte
1: und Franz Winkler. Grüß Sie.
0: Ja, wir haben hier schon mal alle Fenster wieder aufgemacht, einmal schön durchlüften. Und dann geht's mit neuer Energie schon wieder ans Werk. So, ich fange mal an mit einer Band, Southern Rock Band. Die werden schon als die neuen Lynyrd Skynyrd gefeiert aus ihrem Album Southernality. Der Titel Traveling Man und die Band heißt A Thousand Horses.

0: Ja, diesen Track wollte ich eigentlich schon vor 14 Tagen spielen und stellte dann fest, als ich die Doppel-CD hier Hülle aufmachte, oh, da fehlt was. War in meinem CD-Player zu Hause liegen geblieben. So ein Mist. Aber jetzt konnte ich sie spielen. Die Aufnahme von John Mellencamp, der sich in der Vergangenheit unterschiedlich genannt hat. John Cougar, Cougar Mellencamp. In diesem Fall John Mellencamp von seiner Compilation Words and Music Greatest Hits 2004. Im Original ist dieses Stück erschienen 1991, nämlich auf der Scheibe Whenever We Wanted, Love and Happiness. Und vielleicht schon mal als Vorankündigung, heute ist auf jeden Fall Wunscherfülltag meinerseits. Aber Bernd hat andere Überraschungen.
1: Ja, ich erfülle auch Wünsche, allerdings nur meine. Ich mache nämlich weiter mit einer schwedischen Alternative Rock Band mit ihrem Sänger Thomas Feiner. Die Band heißt Anywhen und der Titel heißt Kerosene.

0: Ja, Wunsch 1, bestellt von Schmitti, ganz aktuell heute, kam er vorbei und meinte, ja, das wäre noch ein Stück, was er gerne hören würde, aktuell immer rauf und runter. Ice Nine Kills featuring McKenna Grace waren das, mit Twisting the Knife aus dem aktuellen Scream 9 Soundtrack. Ja, Grüße nach Barkum, genau.
1: So, gut. Und wir melden uns hier aus dem Studio der Emsfechtewelle. Sie hören Mixed Up. Die nächste Band ist eine Funk-Band. Tourten zuerst für die Supremes und für Bobby Womack. Haben dann gedacht, wir machen auch mal was Eigenes. Und hatten sofort einen Top-5-Hit in den USA aus ihrem Album Right on Time. Hier sind die Brothers Johnson und Strawberry Letter 23.

0: Ja, und weiter geht es und ging es hier mit den Wünschen. Lieber Kami, das war dein Wunsch. Grucki oder Grucci Gang, ein deutsches Projekt von dem Album Fellini 2023 rausgekommen. Und der Song kommt vielleicht dem einen oder anderen bekannt vor, die Melodie. Cavaliere d'Argento heißt er in der italienischen Übersetzung. In der deutschen Übersetzung müsste man eigentlich sagen, der silberne Reiter. Aber das Original stammt natürlich von Joachim Witt, der goldene Reiter. So,
1: ja,
0: irgendwann hören wir noch mehr, aber erstmal kommt Bernd. Glaube ich, ja, mit einer Durchsage, ne?
1: Ja,
0: oder gut. Ansage.
1: Am 20.07. ist Kevin Keegan verstorben, der englische Superstürmer, den der HSV 1977 für etwas über zwei Millionen D-Mark damals verpflichtet hat. Der teuerste Einkauf in der Bundesliga bis dato. Und der prägte ja auch eine goldene Ära zusammen mit dem HSV, kam vom FC Liverpool. Und er hat auch Musik gemacht, und zwar mit Smokey zusammen. Einen großen Hit hatte er in Deutschland, der hieß Head Over Heels in Love. Er singt die Liedstimme, die Hintergrundvoices kommen von Smokey und die musikalische Begleitung auch eben von den Smokey-Jungs. Und hier ist Kevin Keegan und Head Over Heels in Love.

0: Ja, das war schon mal Titel 3, Wunschtitel 3. Und der Gruß geht jetzt nach Hültinghausen zu Peggy, die sich diesen Titel gewünscht hat. Ja, das Komitee ist fast komplett. Vorher gibt's aber noch was von Bernd.
1: Ja, die nächste Folk-Rock-Band kommt aus London, hat bislang 6 CDs rausgebracht, 4 waren Nummer 1 in England und die anderen beiden nur auf Platz 2 gekommen. Ich habe hier ihre ganz aktuelle CD vorliegen aus dem Jahr 2026. Sie heißt Prize Fighter und die Band ist Mumford & Sons mit ihrer aktuellen Single Run Together.

0: Lieber Wolfgang, ich warte ja schon ganz, ganz lange, dass du hier mal als Gast erscheinst. Aber wir werden wohl noch ein bisschen warten müssen. Deshalb als Überbrückung ein Wunsch von dir. John Hyatt mit The Nagging Dark aus dem Album Beneath This Gruff Exterior aus dem Jahre 2003. Schöne Grüße nach Oldenburg. Ich hoffe, du hängst an der Leitung. Wir sehen uns nächste Woche.
1: So darf ich jetzt endlich auch mal was sagen.
0: Ja, hau rein.
1: Okay. Die nächste Band hat in den 70er Jahren einen Grammy bekommen für ihren wunderbaren Titel The Devil Went Down to Georgia, nämlich die Charlie Daniels Band. Aus ihrem Album Million Mile Reflections habe ich den Titel Behind Your Eyes, Charlie Daniels Band.

0: Ja, ich lese hier schön mit. Liebe Helga, ich halte meine Versprechen, die ich dir so zwischen Tür und Angel habe mit auf den Weg gegeben heute. Wir haben uns ja fast kollidierend begegnet auf den Fahrrädern. Ja, für dich ist ein She Lovely von Stevie Wonder. Ne? Es sind ja nur noch ein paar Tage bis zur Niederkunft deiner Tochter und du zum ersten Mal Oma wirst. Gut, Stevie Wonder war der letzte Wunschtitel von mir und Bernd macht heute, glaube ich, den Rauschmeißer fast.
1: Ja, könnte sein. Ich gucke gerne auf Arte, dem deutsch-französischen Fernsehsender, Musikdokus. Läuft momentan einiges über die Disco-Szene in den 70er Jahren und auch eine wunderbare Doku über die Gibb Brothers, die Bee Gees. Läuft über anderthalb Stunden, sehr zu empfehlen. How Can You Mend a Broken Heart heißt der Film. Und ich habe einen Titel von den Bee Gees mal ausgesucht, der nicht so oft im Radio gespielt wird oder eigentlich gar nicht mehr. Der war sogar noch Nummer 9 in den britischen Singlecharts aus dem Album To Whom It May Concern. Hier sind die Bee Gees und Run To Me.

0: Ja, das war Run to Me, mein letzter Titel für heute Abend von den Bee Gees. Und ich darf mich schon mal verabschieden. Mein Name ist Bernd Schulte. Bleiben Sie uns gewogen. In 14 Tagen heißt es dann wieder Mixed Up.
1: So, und ich mache den Rausschmeißer mit L7. Da ist ein Mitglied verstorben. Jennifer Finch nämlich am 18.07. dieser Woche. Hier singt sie selbst Lead Vocals on Everglade. L7, der Rausschmeißer. Und Bridge für Thomas.

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1: Ich bin Dirk Zeitler. Der geplante Wechsel von Kanzleramtschef Thorsten Frey an die Spitze der Bundestagsfraktion löst eine größere Personalrochade aus. Bundesgesundheitsministerin Nina Warken soll übereinstimmenden Berichten zufolge neue Kanzleramtschefin werden und CDU-Generalsekretär Carsten Linnemann Gesundheitsminister. Linnemanns Posten als CDU-Manager soll die bisherige Schatzmeisterin der Partei Franziska Hoppermann übernehmen. Eine offizielle Bestätigung gibt es dafür noch nicht. US-Präsident Trump macht den Atomdeal mit Saudi-Arabien überraschend von einer Normalisierung der Beziehungen zwischen dem Golfstaat und Israel abhängig. Saudi-Arabien müsse den Abraham-Abkommen beitreten, teilte Trump mit. Mit diesen Abkommen hatten mehrere arabische Länder ihre Beziehungen zu Israel normalisiert.
2: Der Abrahams-Vertrag war einer von Trumps Trümpfen seiner ersten Amtszeit. Schwiegersohn Jared Kushner hatte die Normalisierung der Beziehungen von Israel und arabischen Ländern seinerzeit ausgehandelt. Dass nun Saudi-Arabien dem Abkommen beitreten soll, um den Atomdeal zu schnüren, ist ein Haken, den niemand erwartet hatte. Und Trump macht weitere Einschränkungen. Der Deal beinhalte keinerlei Urananreicherung, betont er nun. Aus den USA, Tina Eck.
1: Die Teillegalisierung von Cannabis hat offensichtlich Folgen. Seit der Freigabe kamen mehr Menschen wegen der Droge in deutsche Krankenhäuser. Das schreiben Wissenschaftler im Fachjournal Deutsches Ärzteblatt International.
3: Die Wissenschaftler sehen mehr akute Vergiftungen durch Cannabis und mehr dadurch ausgelöste Psychosen. Allerdings sei der Anstieg moderat. Die Forscher diskutieren zwei mögliche Gründe. Erstens sei es denkbar, dass mehr Menschen Cannabis konsumieren. Wahrscheinlicher sei es allerdings, dass mehr Konsumenten auf hochpotentes medizinisches Cannabis umgestiegen sind. Das gibt es ziemlich leicht in Online-Apotheken zu kaufen. Die Regierung hat darauf schon reagiert und strengere Regeln für den Zugang zu medizinischem Cannabis auf den Weg gebracht. Thomas Bremser, Nachrichtenredaktion.
1: Der nach einer tödlichen Messerattacke in einer Regensburger Bankfiliale festgenommene Mann ist 20 Jahre alt. Der Tatverdächtige blieb bei dem Zugriff durch Spezialkräfte der Polizei unverletzt, wie das Polizeipräsidium Oberpfalz mitteilte. Die Einsatzkräfte nahmen den Deutschen demnach in dem Gebäude fest, in dem er zuvor einen anderen Mann mit einem Messer tödlich attackiert haben soll.
4: Und jetzt das Wetter für das Emsland und die Grafschaft Bentheim.
5: In der Nacht ist es meist wechselnd bewölkt bei Tiefstwerten von 10 bis 12 Grad. Am Freitag mit einem Mix aus Sonne und Wolken recht freundlich, trocken. Die Temperaturen liegen bei bis zu 23 Grad.

und herzlich willkommen zu einer neuen Folge von Schallwellen hier auf der Emsfechtewelle. Am Mikrofon ist wie immer Thomas Wessner und ihr wisst, was es heißt, jetzt eingeschaltet zu haben. Eine Stunde lang ordentlich was auf die Ohren, wobei ich heute kurzfristig entschieden habe, dass ich so eine kleine Sondersendung mache. Und zwar ist dieses Wochenende oder steht dieses Wochenende ganz im Zeichen natürlich meiner Lieblingsband und des Punkrock-Festivals Ruhrpott Rodeo in Dortmund. Und ich habe mir gedacht, den beiden Bands zu ehren, werden wir heute so ein kleines Warm-up machen. New Model Army wird dieses Wochenende morgen in Oelde spielen. Da gibt es noch ein paar Restkarten, weil das Konzert ist ja vor 3 Wochen dem Unwetter zum Opfer gefallen. Es wird morgen nachgeholt, ein ganz paar Karten gibt es noch. Dann ab morgen beginnt dann, Samstag spielen sie auf dem Ruhrpott Rodeo und Sonntag spielen sie in München. Und dann, wie gesagt, beginnt morgen bis Sonntag das Ruhrpott Rodeo. Und um uns darauf ein bisschen einzustimmen, wird es heute, ich habe mir das so vorgestellt, von jedem Tag gibt es 4, 5 Bands. Und dann dürfte die Stunde auch vorbei sein. Und anfangen möchte ich aber mit einem Wunsch. Der geht nach Mönchengladbach und zwar für Marita. Marita ist krank und kann leider morgen nicht nach Oelde und auch nicht Samstag zum Ruhrpott Rodeo. Und sie hat sich natürlich New Model Army gewünscht und die Strainlers. Die Strainlers machen wir später. Beides Bands, wie gesagt, die beide am Samstag gespielt hätten. Ja, leider kannst du sie nicht sehen. Dafür kannst du sie heute hier in der Sendung hören. Marita, alles Gute und ich hoffe, die beiden Stücke helfen dir bei der Genesung. Hier ist dein erster Wunsch, New Model Army mit Fate.

Ja, New Model Army, das war Fate für dich, Marita. Wie gesagt, ein kriegst du nachher noch. Und wir haben gesagt, bin ich auf das Ruhrpott-Rodeo ein. Und am Freitag spielen so Bands wie zum Beispiel Biohazard, Turbo Negro, Feine Sahne Fischfilet, Napalm Death, The Dickies, Schmutzki etc. Und wir fangen an mit der ersten Band, auch einer Lieblingsband würde ich nicht sagen, aber ich höre sie gerne, haben gerade ein neues Album raus, knallt auch wieder wie zu den Anfangstagen, aber ich denke mal, wir werden heute ihren größten Hit spielen. Und zwar werden am Freitag um 18:45 auf der großen Stage Biohazard spielen. Und deswegen gibt es jetzt Punishment. Hier sind Biohazard.

Biohazard, Punishment vom, ich glaube, 92er oder 93er Album Urban Discipline. Die nächste Band wird dann kurz nach Biohazard spielen. Die Skandinavier von Turbo Negro hier mit ihrem Stück All My Friends Are Dead von 2005 vom Album Party Animals. Hier sind Turbo Negro.

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1: Ja, gute Laune, dreckiger Punkrock von Turbo Negro. Das war das Stück All My Friends Are Dead. Die nächste Band hat schon einige Jahre mehr auf dem Buckel. Ich glaube schon fast 40 Jahre aus England. Und zwar ist die Rede hier von The Dickies. Die spielen dann um 18.05 Uhr auf der Rodeo Stage. Und ich würde mal sagen, wir hören rein. Hier sind die Dickies, The Dickies mit Killer Clowns from Outer Space.

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1: Das waren The Dickies, Killer Clowns from Outer Space von 88. Eine etwas poppigere Nummer. Normalerweise sind sie doch deutlich rotziger. So ein bisschen wie Stiff Little Fingers. So aus der Zeit kommen sie. Ja, und dann kommt, schätze ich, der Höhepunkt von Freitagabend um 23.50 Uhr auf der Ruhrpott Stage. Ich denke, da werden dann alle darauf gewartet haben. Und zwar feine Sahne Fischfilet hier heute mit Manchmal finde ich dich scheiße.

Das war ein feine Sahne Fischfilet. Manchmal finde ich die Scheiße featuring Finch. Ja, das war der erste Tag am Ruhrpott Rodeo. Spielen noch so Bands wie Napalm Death dann auf der Rodeo Stage oder Schmutzki und wen habe ich noch vergessen? Los Fastidos. Ja, so ein paar etwas unbekanntere Bands. Dead End Kings. Das ist dann halt der Freitag. Und am Samstag wäre für mich so ein bisschen der Haupttag, unter anderem mit New Model Army, hören wir gleich noch den Strainlers, hören wir noch, aber wir fangen an mit der Rodeo Stage und den UK Subs. Auch eine Band, die man in einem Atemzug mit den Sex Pistols oder Stiff Littlefinger nennen kann. Auch eine Band, die, ich glaube, nächstes oder übernächstes Jahr tatsächlich schon 50 Jahre alt wird. Hier sind die UK Subs mit Warhead.

0: Das waren UK Subs mit Warhead. Wir gehen rüber auf die Rodeo, auf die Ruhrpott Stage, und da wird der Co-Headliner oder die vorletzte Band des zweiten Abends Swiss und die anderen sein. Und ich habe mir hier ein Stück rausgesucht, zusammen mit Feine Sahne Fischfilet. Hier sind Swiss und die anderen mit Feine Sahne Fischfilet. Unsolides Umfeld.
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1: geil. Yo, das waren Swiss und die anderen zusammen mit Feine Sahne Fischfilet. Unsolides. Weg ist es. Gut, okay, das war der Co-Headliner des ersten Tages. Ihr hört immer noch die Schallwellen hier auf der Ems-Fechtewelle. Am Mikrofon ist Thomas Wessner. Und heute gibt es ein kleines Special zum deswegen, weil wir dieses Wochenende das Ruhrpott-Rodeo vor der Tür haben. Geht morgen los bis Sonntag. Und natürlich, weil New Model Army dieses Wochenende wieder in Deutschland weilt. Morgen in Oelde. Es gibt noch ein paar Restkarten. Und dann Samstag auch beim Ruhrpott-Rodeo und am Sonntag in München. Das Ding ist aber auch schon wieder komplett ausverkauft. So, den ersten Tag haben wir abgefrühstückt. Wir sind angekommen beim Tag Samstag. Wir hatten gerade die UK-Subs und auf der kleinen Bühne und auf der großen Bühne um 22 Uhr Swiss und die anderen. Und um 18:45 kommen dann die Stranglers und Marita hat sich die Stranglers gewünscht, weil sie krank zu Hause ist und morgen leider nicht zum Ruhrpott oder übermorgen nicht zum Ruhrpott-Rodeo fahren kann. Marita, für dich die Stranglers. Ich glaube, das ist eine Kombo vom ganzen Line-Up her. Die etwas ruhigere Geschichte, aber das ein oder andere Stück kann man sich ganz gut von denen anhören. Du hast dir Always the Sun gewünscht. Hier sind die Stranglers für dich.

Das waren die Strainers mit Always the Sun für dich, Marita. Und wie gesagt, auf dem Ruhrpott-Rodeo spielen sie vor New Model Army um 7:15. Und dann um 7:45 zur besten Sendezeit auf der großen Stage kommen dann endlich New Model Army. Und für dich, Julia, das Stück My People.

Modern Times von New Model Army. Wie gesagt, 20.15 Uhr auf der großen Stage am Samstag. Und ich hatte noch jemandem ein Stück von New Model Army versprochen. Schalke, jetzt kommt dein Stück. Allerdings, oder das Stück Modern Times, allerdings in einer etwas anderen Version. Und zwar von Justin Sullivan und Dave Blomberg von der CD Big Guitars in Little Europe. Schöne Semi-Akustik-Version von Modern Times. Schalke, hier für dich. Ich hab dich nicht vergessen. Please,

Modern Times hier in einer etwas anderen Version. Kann ich euch nur empfehlen, die CD. Wer sie noch nicht hat, Justin Sullivan und Dave Blomberg, Big Guitars in Little Europe. So, wir machen weiter mit dem Headliner von Samstagabend auf der kleinen Stage, auf der Rodeo Stage. Und zwar Oxo 86, witzige Kombo. Bis vor, ich glaube, 5, 6 Jahren kannte ich die gar nicht. Aber die Jungs sind richtig gut, machen richtig gute Laune und Spaß auf der Bühne. Hier mit ihrem Stück Manchmal. Hier sind Oxo 86. Ah, heute ist ja auch was los. Irgendwas stimmt mit der Technik nicht. So, jetzt nochmal. So ist es richtig. Oxo 86, Manchmal.

OXXO 86. Manchmal schöner Funpunk. Weg ist es, was ich sagen wollte. Gut, OXXO 86 wird am zweiten Tag die kleine Stage Headline und die große Stage, habe ich noch vergessen zu sagen, sind dann die guten alten Folk-Punker von Dropkick Murphys am Start um 10 vor 12. Und dann geht's auch schon in den Sonntag und der wird relativ punkig mit, ich sag schon mal vorab, dritte Wahl, Hot Water Music, Sonderschule, Toxoplasma, um nur so ein paar zu nennen. Und wir starten aber mit einer ganz witzigen Combo, JL the Cat mit Hello Hangover.

Jay the Cat, Hello Hangover. So, wir sind schon sehr fortgeschritten in der Zeit und wir schaffen auch nur noch ein Stück. Wie gesagt, an dem dritten Tag kommen dann noch dritte Wahl, Hot Water Music, Sonderschule sind der Headliner der großen Stage und ich habe mir noch ein Stück von dritte Wahl ausgesucht und damit möchte ich mich verabschieden. Das waren die Schallwellen. An diesem Donnerstag am Mikrofon war wie immer Thomas Wessner und ich hoffe, wir hören uns in 2 Wochen wieder oder wir sehen uns morgen in Oelde und allen anderen, die zum Ruhrpott Rodeo fahren, wünsche ich viel Spaß. Hier ist dritte Wahl, keine Zeit für weiße Fahnen.

0: soll übereinstimmenden Medienberichten zufolge neue Kanzleramtschefin werden. Neuer Gesundheitsminister wird demnach CDU-Generalsekretär Carsten Lindemann. Offiziell bestätigt ist das noch nicht.
1: Damit sieht es so aus, als ob der Wechsel von Kanzleramtschef Frei an die Fraktionsspitze der Union zu einem größeren Personalumbau führt. Frei soll nächste Woche zum Dass Warken dafür ins Kanzleramt geht, ist nicht überraschend. Sie galt zuletzt als Wunschkandidatin von Friedrich Merz, der etwa ihre Rolle bei der Gesundheitsreform immer wieder lobte. Ihre Arbeit im Ministerium übernimmt dann wohl Carsten Linnemann. Der hatte schon nach der Bundestagswahl die Chance, ins Kabinett zu wechseln, blieb da aber noch lieber Generalsekretär. Aus Berlin, Thomas Brockt.
0: Großeinsatz der Polizei in Regensburg. In einer Bankfiliale ist ein Mann bei einem Messerangriff tödlich verletzt worden. Der mutmaßliche Täter wurde festgenommen.
2: Nach Angaben der Polizei handelt es sich bei dem Verdächtigen um einen 20 Jahre alten Deutschen. Ein Mann wurde bei dem Angriff in der Bankfiliale schwer verletzt und starb später im Krankenhaus. Zwei weitere Menschen, die sich noch in der Bank befanden, wurden von Spezialkräften unverletzt aus dem Gebäude gebracht. Die Polizei ermittelt wegen eines Tötungsdelikts und eines Raubüberfalls. Wie es zu der Tat kam und welche Rolle Opfer und Täter zueinander hatten, ist derzeit noch unklar. Aus Regensburg, Julia Wasilkow.
0: Die Sozialausgaben sind im vergangenen Jahr auf fast ein Drittel der Wirtschaftsleistung in Deutschland gestiegen. Laut Bundesregierung gab es Ausgabesteigerungen in allen Sozialversicherungssystemen. Insgesamt machten die Ausgaben für Rente, Gesundheit, Pflege und ähnliche Leistungen 32% des Bruttoinlandsprodukts aus, wie aus dem vom Sozialministerium veröffentlichten Bericht hervorgeht. Zum Sport. Knapp 4 Wochen nach dem bitteren WM-Ausscheiden steht der Deutsche Fußballbund vor der Klärung der wichtigsten Personalie für die Nationalmannschaft. Bei einer Pressekonferenz soll Jürgen Klopp am Vormittag in der DFB-Zentrale als neuer Bundestrainer und damit als Nachfolger von Julian Nagelsmann vorgestellt werden. Vorangegangen waren in den vergangenen Tagen intensive Verhandlungen, sowohl zwischen DFB und dem 59-Jährigen als auch mit Red Bull als Klopps bisherigem Arbeitgeber.
3: Und jetzt das Wetter für das Emsland und die Grafschaft Bentheim.
4: In der Nacht ist es meist wechselnd bewölkt bei Tiefstwerten von 10 bis 12 Grad. Am Freitag mit einem Mix aus Sonne und Wolken recht freundlich, trocken. Die Temperaturen liegen bei bis zu 23 Grad.
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Hallo und herzlich willkommen im Hillbilly Rockhaus hier auf der Emsfechtewelle. Wir hatten zu Anfang Buddy Merrill auf der Steelgitarre mit dem Klassiker Pearly Selch aus dem Jahre 1970. Ja, der Sommer ist eingekehrt und es gibt eine ganz neue Version von Waterloo Sunset von den Kings in der Version von Chris Tammy. Danach das Sir Douglas Quintett aus dem Album Mendocino mit She's About a Mover.

Marianne Faithfull 1965 mit Summer Nights. Sie war damals die Freundin von Mick Jagger. Wir hören den Boss der Rolling Stones mit Ringing Hollow aus der neuen Stones CD Foreign Tongues. Danach ein Tribut an Waylon Jennings, The Outlaw, gesungen von Ed Bruce.

You Ask Me To, gesungen von Jesse Daniel und Jody Leeford. Hier kommt meine Entdeckung des Jahres 2026, Kimi Bitter mit My Grass Is Blue aus ihrer aktuellen CD Old School, danach Bill Kirchen, der steht momentan mit seinem Album Cat Out of the Bug ganz oben in den Amerikaner Chartlisten auf Platz 1, wir hören seinen Titel Highway to Heaven.

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Forever has come to an end, die neue Single der Slogan Ramblers. Hier kommt Cody Whitner mit Long Brown Bottles, danach Billy Martha and the Texas Tradition, Another Day.

Ja, hallo, mein Name ist Klaus Adamaschek von der Gruppe Shire Green. Und ihr hört gerade die Sendung Hillbilly Rockhouse von Gerd Staaßen auf der Ems Fechte Welle.

Song for Syracuse von Ferny and Adamaschek aus dem Album The Sicilian Suite. Das Album wird morgen erscheinen auf DMG Records und die Gruppe Shire Green von Klaus Adamaschek wird live zu sehen sein am Samstag, den 17. Oktober im Heimathaus in Tweest. Wir kommen zum Schluss der Sendung. T-Bear mit A Salty Dog, ein alter Hit der Procol Harum. Und als Abschluss der Sendung Kelly Doll mit dem Instrumentaltitel Cold Open aus dem Album Thief. Nächste Woche gibt es hier Country-Musik mit und von Hermann Lammersmeyer. In 14 Tagen bin ich dann wieder in der Reihe. Bis dahin, alles Gute!

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1: Ich bin Tine Klimach. Nach dem Rücktritt von Jens Spahn als Unionsfraktionschef dreht Kanzler Merz am Personalkarussell. Nach dpa-Informationen soll Gesundheitsministerin Nina Wagen auf den Posten von Thorsten Frey im Kanzleramt wechseln, der, wie bereits bekannt, Spahns Nachfolger antritt. Für sie soll CDU-Generalsekretär Carsten Lindemann Gesundheitsminister werden. Kanzler Merz wird die Entscheidungen voraussichtlich am Vormittag der Öffentlichkeit präsentieren. Die EU verhängt gegen Google wegen unfairer Geschäftspraktiken eine Strafe von 890 Millionen Euro. Der US-Konzern hat nach Ansicht der Europäischen Kommission mit seiner Suchmaschine sowie dem App-Marktplatz Google Play Wettbewerbsregeln verletzt.
2: Damit riskiert die EU-Kommission einen neuen Konflikt mit US-Präsident Trump. Der hat früher schon Gegenmaßnahmen angedroht. Die EU-Kommission bestraft Google für die Verletzung von Wettbewerbsregeln mit dem App-Marktplatz Google Play. Dabei würden nämlich eigene Produkte stärker hervorgehoben und besser platziert als andere. Google hat erklärt, wenn man die EU-Forderungen erfüllen wolle, müsse man Echtzeitsuchfunktionen, etwa bei Hotel- und Flugsuchen, entfernen und Sicherheitsfunktionen ebenfalls. Vermutlich sieht man sich vor Gericht wieder. Aus Brüssel, Dieter Ebeling.
1: Im Südwesten Europas kämpft die Feuerwehr weiter gegen Waldbrände. Ein besonders großer wütet an der französischen Atlantikküste bei Bordeaux. Dort wurden inzwischen fast 20.000 Menschen vorsorglich evakuiert. Die meisten von ihnen Urlauber.
3: Der Brand ist noch immer nicht unter Kontrolle und die Feuerwehr kämpft mit einem Großaufgebot gegen ein Wiederaufflammen des Feuers an verschiedenen Stellen, hieß es von den Behörden vorhin. Immerhin habe der Brand sich aber nicht in andere Bereiche verlagert. Mit Löschflugzeugen, hunderten Feuerwehrautos und Unterstützung aus anderen Regionen Frankreichs sind die Brandbekämpfer im Einsatz. Tausende evakuierte Urlauber, darunter auch etliche Deutsche, warten unterdessen in Ausweichquartieren darauf, wie es mit ihrem Urlaub weitergeht. Klarheit gibt es noch nicht. Aus Paris, Michael Evers.
1: Nach dem tödlichen Angriff in einer Regensburger Bankfiliale soll der festgenommene 20-jährige Deutsche dem Haftrichter vorgeführt werden. Er soll mit einem Messer auf einen Mann in der Bank eingestochen haben, der später im Krankenhaus starb. Polizei und Staatsanwaltschaft ermitteln wegen eines Tötungsdelikts und eines Raubüberfalls. Am Mittag wollen sie in einer Pressekonferenz weitere Details zu dem Fall bekannt geben.
4: Und jetzt das Wetter für das Emsland und die Grafschaft Bentheim.
5: In der Nacht ist es meist wechselnd bewölkt bei Tiefstwerten von 10 bis 12 Grad. Am Freitag mit einem Mix aus Sonne und Wolken recht freundlich, trocken. Die Temperaturen liegen bei bis zu 23 Grad.
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1: Ich bin Tine Klimach. Der US-Präsident kann nicht nachgeben. Heute läuft der gesetzliche Rahmen für Trumps globale Zölle aus. Und nun hat er eine neue Grundlage für Zölle gefunden. Wegen angeblich unzureichender Maßnahmen gegen Zwangsarbeit hat die US-Regierung auf Importe von 60 Handelspartnern einen Zoll von 10 bzw. 12,5% angekündigt. Darunter fallen auch bestimmte Produkte aus der Europäischen Union. Bundeskanzler Friedrich Merz schnürt nach dem Rücktritt von Fraktionschef Jens Spahn ein großes Personalpaket. Nach Informationen der Deutschen Presseagentur sollen weitere Personalentscheidungen fallen. Gesundheitsministerin Nina Wagen soll unter anderem auf den Posten von Thorsten Frey im Kanzleramt wechseln.
2: Damit sieht es so aus, als ob der Wechsel von Kanzleramtschef Frey an die Fraktionsspitze der Union zu einem größeren Personalumbau führt. Frey soll nächste Woche zum Nachfolger von Jens Spahn gewählt werden. Dass Warken dafür ins Kanzleramt geht, ist nicht überraschend. Sie galt zuletzt als Wunschkandidatin von Friedrich Merz, der etwa ihre Rolle bei der Gesundheitsreform immer wieder lobte. Ihre Arbeit im Ministerium übernimmt dann wohl Carsten Dinnemann. Der hatte schon nach der Bundestagswahl die Chance, ins Kabinett zu wechseln, blieb da aber noch lieber Generalsekretär. Aus Berlin, Thomas Brockt.
1: Die Teillegalisierung von Cannabis hat offensichtlich Folgen. Seit der Freigabe kamen mehr Menschen wegen der Droge in deutsche Krankenhäuser. Das schreiben Wissenschaftler im Fachjournal Deutsches Ärzteblatt International.
3: Die Wissenschaftler sehen mehr akute Vergiftungen durch Cannabis und mehr dadurch ausgelöste Psychosen. Allerdings sei der Anstieg moderat. Die Forscher diskutieren zwei mögliche Gründe. Erstens sei es denkbar, dass mehr Menschen Cannabis konsumieren. Wahrscheinlicher sei es allerdings, dass mehr Konsumenten auf hochpotentes medizinisches Cannabis umgestiegen sind. Das gibt es ziemlich leicht in Online-Apotheken zu kaufen. Die Regierung hat darauf schon reagiert und strengere Regeln für den Zugang zu medizinischem Cannabis auf den Weg gebracht. Thomas Bremser, Redaktion.
1: Der in einer Regensburger Bankfiliale getötete Mann war ein Mitarbeiter des Unternehmens. Man sei zutiefst bestürzt über den Verlust des Kollegen infolge dieses tragischen Unfalls, teilte die Hypovereinsbank am Abend mit. Ein 20-jähriger Deutscher soll mit einem Messer auf den Mitarbeiter in der Bank eingestochen haben, der später im Krankenhaus starb. Der mutmaßliche Täter soll heute dem Haftrichter vorgeführt werden.
4: Und jetzt das Wetter für das Emsland und die Grafschaft Bentheim.
5: In der Nacht ist es meist wechselnd bewölkt bei Tiefstwerten von 10 bis 12 Grad. Am Freitag mit einem Mix aus Sonne und Wolken recht freundlich, trocken. Die Temperaturen liegen bei bis zu 23 Grad.
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Es ist 0 Uhr und 41 Minuten. 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
1: Ich bin Tine Klimach. Die US-Regierung hat auf die Einfuhren von 60 Handelspartnern einen Zoll von 10 bzw. 12,5% angekündigt, wegen angeblich unzureichender Maßnahmen gegen Zwangsarbeit. Darunter fallen auch bestimmte Produkte aus der Europäischen Union.
2: Pünktlich mit Ablauf der Frist für die bisherigen globalen Zölle um 6 Uhr morgens deutscher Zeit setzt Trump die neuen Abgaben in Kraft. Diese Zölle nun sollen juristisch unanfechtbar sein, mit einer neuen und sehr abstrusen Begründung, angeblich unzureichenden Maßnahmen gegen Zwangsarbeit in vielen Ländern. Je nach Handelspartner werden Zölle von 10 bis 12,5% fällig. Die Europäische Union wird da gemeinsam mit Taiwan, Japan und der Schweiz genannt. Aus den USA, Tina Eck.
1: Nach dem Rücktritt von Jens Spahn als Unionsfraktionschef dreht Kanzler Merz am Personalkarussell. Nach dpa-Informationen soll Gesundheitsministerin Nina Waken auf den Posten von Thorsten Frey im Kanzleramt wechseln, der, wie bereits bekannt, Spahns Nachfolger antritt. Für sie soll CDU-Generalsekretär Carsten Lindemann Gesundheitsminister werden. Kanzler Merz wird die Entscheidungen voraussichtlich am Vormittag der Öffentlichkeit präsentieren. Die EU verhängt gegen Google wegen unfairer Geschäftspraktiken eine Strafe von 890 Millionen Euro. Der US-Konzern hat nach Ansicht der Europäischen Kommission mit seiner Suchmaschine sowie dem App-Marktplatz Google Play Wettbewerbsregeln verletzt.
3: Damit riskiert die EU-Kommission einen neuen Konflikt mit US-Präsident Trump. Der hat früher schon Gegenmaßnahmen angedroht. Die EU-Kommission bestraft Google für die Verletzung von Wettbewerbsregeln mit dem App-Marktplatz Google Play. Dabei würden nämlich eigene Produkte stärker hervorgehoben und besser platziert als andere. Google hat erklärt, wenn man die EU-Forderungen erfüllen wolle, müsse man Echtzeitsuchfunktionen, etwa bei Hotel- und Flugsuchen, entfernen und Sicherheitsfunktionen ebenfalls. Vermutlich sieht man sich vor Gericht wieder. Aus Brüssel, Dieter Ebeling.
1: Zum Sport. Knapp 4 Wochen nach dem bitteren WM-Ausscheiden steht der Deutsche Fußballbund vor der Klärung der wichtigsten Personalie für die Nationalmannschaft. Bei einer Pressekonferenz soll Jürgen Klopp am Vormittag in der DFB-Zentrale als neuer Bundestrainer und damit als Nachfolger von Julian Nagelsmann vorgestellt werden.
4: Und jetzt das Wetter für das Emsland und die Grafschaft Bentheim.
5: In der Nacht ist es meist wechselnd bewölkt bei Tiefstwerten von 10 bis 12 Grad. Am Freitag mit einem Mix aus Sonne und Wolken recht freundlich, trocken. Die Temperaturen liegen bei bis zu 23 Grad.
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0: 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Es ist 1 Uhr und 3 Minuten.

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1: Ich bin Tine Klimach. Heute läuft der gesetzliche Rahmen für Trumps globale Zölle aus. Und nun hat er eine neue Grundlage für Zölle gefunden. Wegen angeblich unzureichender Maßnahmen gegen Zwangsarbeit hat die US-Regierung auf Importe von 60 Handelspartnern einen Zoll von 10 bzw. 12,5% angekündigt. Darunter fallen auch bestimmte Produkte aus der Europäischen Union. Bundeskanzler Friedrich Merz schnürt nach dem Rücktritt von Fraktionschef Jens Spahn ein großes Personalpaket. Nach Informationen der Deutschen Presseagentur sollen weitere Personalentscheidungen fallen. Gesundheitsministerin Nina Wagen soll unter anderem auf den Posten von Thorsten Frey im Kanzleramt wechseln.
2: Damit sieht es so aus, als ob der Wechsel von Kanzleramtschef Frey an die Fraktionsspitze der Union zu einem größeren Personalumbau führt. Frey soll nächste Woche zum Nachfolger von Jens Spahn gewählt werden. Dass Wagen dafür ins Kanzleramt geht, ist nicht überraschend. Sie galt zuletzt als Wunschkandidatin von Friedrich Merz, der etwa ihre Rolle bei der Gesundheitsreform immer wieder lobte. Ihre Arbeit im Ministerium übernimmt dann wohl Carsten Linnemann. Der hatte schon nach der Bundestagswahl die Chance, ins Kabinett zu wechseln, blieb da aber noch lieber Generalsekretär. Aus Berlin, Thomas Brockt.
1: Im Südwesten Europas kämpft die Feuerwehr weiter gegen Waldbrände. Ein besonders großer wütet an der französischen Atlantikküste bei Bordeaux. Dort wurden inzwischen fast 20.000 Menschen vorsorglich evakuiert, die meisten von ihnen Urlauber.
3: Der Brand ist noch immer nicht unter Kontrolle und die Feuerwehr kämpft mit einem Großaufgebot gegen ein Wiederaufflammen des Feuers an verschiedenen Stellen, hieß es von den Behörden. Immerhin habe der Brand sich aber nicht in andere Bereiche verlagert. Mit Löschflugzeugen, hunderten Feuerwehrautos und Unterstützung aus anderen Regionen Frankreichs sind die Brandbekämpfer im Einsatz. Tausende evakuierte Urlauber, darunter auch etliche Deutsche, warten unterdessen in Ausweichquartieren darauf, wie es mit ihrem Urlaub weitergeht. Klarheit gibt es noch nicht. Aus Paris, Michael Evers.
1: Die vom Irankrieg wirtschaftlich schwer getroffene Metropole Dubai bietet Anwohnern Prämien im Wert von umgerechnet 700 Euro, wenn sie Besucher in die Stadt holen. Jeder Anwohner könnte Vergünstigungen erhalten, etwa bei Hotelübernachtungen, Essen im Restaurant und Tickets für Sehenswürdigkeiten, heißt es auf der Tourismus-Webseite Dubais. Örtlichen Berichten zufolge gingen in den ersten 48 Stunden des Programms mehr als 10.000 Bewerbungen ein.
4: Und jetzt das Wetter für das Emsland und die Grafschaft Bentheim.
5: In der Nacht ist es meist wechselnd bewölkt bei Tiefstwerten von 10 bis 12 Grad. Am Freitag mit einem Mix aus Sonne und Wolken recht freundlich. Trocken, die Temperaturen liegen bei bis zu 23 Grad.
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